0: haben schon das Sonntagsfahrverbot für Lastwagen vorübergehend ausgesetzt. Um Logistikketten aufrechtzuerhalten, sollen Transporte so zumindest teilweise auf die Straße verlagert werden. Niedrige Wasserstände gibt es etwa in den Flüssen wie Rhein, Elbe und Donau. Tine Klimach, Nachrichtenredaktion.
1: In den Trümmern wird weiter nach Überlebenden gesucht. Erst langsam zeigt sich das ganze Ausmaß der Erdbebenkatastrophe in Kolumbien. In Cali gelang es der Feuerwehr jedoch nach 16-stündigem Einsatz am zweiten Tag nach dem Beben eine Frau lebend zu retten. Nach einer vorläufigen Bilanz kamen mindestens 181 Menschen ums Leben. Erstmals seit mehr als 25 Jahren können Fans der deutschen Fußballnationalmannschaft wieder Stehplatztickets für Heimspiele kaufen. Das teilte der Deutsche Fußballbund mit. Die entsprechenden Gremien hätten dies beschlossen.
2: Der große Motivator Jürgen Klopp will wieder Euphorie entfachen bei der Mannschaft und den Fans. Da passt es gut, dass es bald auch wieder preiswerte Stehplätze geben wird. Schon bei den Klopp-Heimpremieren in rund 6 Wochen in Augsburg und München werden die Tickets angeboten für 18 Euro. Stehplätze seien ein wichtiger Bestandteil der Fankultur und des Stadionerlebnisses, sagt DFB-Präsident Neuendorf. Die neue Regelung gilt auch für europäische Wettbewerbe der Frauen und des U21-Nachwuchses. Thomas Bremser, Nachrichtenredaktion.
1: Der von einer Sperre bedrohte deutsche Sprinter Owen Ansah hat über 100 Meter die Bronzemedaille bei den Leichtathletik-Europameisterschaften in Birmingham gewonnen. Ansah soll eine Dopingprobe verweigert haben. Sollte er nachträglich gesperrt werden, droht ihm die Aberkennung der Medaille. Vor dem 100-Meter-Lauf hatte Hammerwerfer Merlin Hummel Silber geholt.
3: Das Wetter.
4: Kein Regen in Sicht, das ist eine klare Nacht, deswegen ist es auch kühl, 13 bis 9 Grad nur noch. Tagsüber heute dann viel Sonne, kein Regen bis 33 Grad, am Donnerstag ähnlich bis 36 Grad da.
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5: Zurzeit liegen uns keine Meldungen vor, wir wünschen allen unterwegs gute Fahrt.
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4: Hallo zusammen und habt ihr euch schon einen Spot ausgesucht, wo ihr heute Abend gucken könnt? Partielle Sonnenfinsternis hier bei uns in NRW, ne? Der Mond schiebt sich dann vor die Sonne und wirft einen Schatten auf die Erde. Bis zu 90% der Sonne verschwindet dann hinter dem Mond. Das war so stark zuletzt 1999. Und eine ähnlich dolle Sonnenfinsternis gibt es bei uns erst wieder 2075. Und bei so einer Sonnenfinsternis sind wir nicht nur wir aufgeregt, muss man sagen. Auch zum Beispiel Tiere sind nervös, verhalten sich anders als sonst und auch Pflanzen. Und das schauen wir uns gleich mal genauer an, das Thema. Kommt gut durch die Nacht mit uns und vor allen Dingen gut in diesen Mittwoch. Hallo zusammen.

0: Und habt ihr alle schon eine Sonnenfinsternisbrille? Die sind vielerorts ja schon vergriffen. Manche Optika verkaufen sie noch oder Planetarien, da könnt ihr sie auch noch kriegen. Wir sind im Sonnenfinsternis-Fieber. Jawohl, heute Abend ist es soweit. Partielle Sonnenfinsternis in NRW. Und der Kollege Sascha Fassbender ist da. Hallo.
1: Hallo.
0: Wir sind aufgeregt, ja. Die Tiere aber auch.
1: Ja, das ist für die natürlich so komplett ungewöhnlich. Die haben ja kein Radio, so Tierradio oder so, dass sie hören können. Und dass sie dann darauf aufmerksam macht, hey Leute, Sonnenfinsternis oder hey Tiere vielmehr.
0: Ich würde gern bei so einem Tierradio arbeiten.
1: Ja, wuff, wuff und miau, miau. Also Tiere verhalten sich bei einer Sonnenfinsternis auf jeden Fall seltsam, zumindest zum Teil. Vögel hören auf zu piepsen und zu singen, weil sie denken, yo, es ist Nacht. Gleichzeitig werden Fledermäuse aktiv und Elefanten fangen an, sich auf die Nacht vorzubereiten.
0: Rüssel putzen und ab ins Bett, oder?
1: Bestimmt. Und einen sehr großen Schlafanzug anziehen. Übrigens, Galapagos-Schildkröten gehen sehr menschlich mit Dunkelheit um. Bei denen ist am Abend dann auch so Knicki-Knacki-Time angesagt. Bedeutet, während einer Sonnenfinsternis wurde beobachtet, die Schildkröten zeigen plötzlich ein Paarungsverhalten.
0: Oha.
1: Ja. Knicki-knacki, ja. Bei vielen Pflanzen unterbricht dann auch noch die Photosynthese während der Sonnenfinsternis. Aber grundsätzlich können wir sagen, das Spektakel ist komplett ungefährlich für Tiere, Pflanzen und deren Biorhythmus.
0: Früher haben wir Menschen darüber noch anders gedacht, ne?
1: Ja, ja, das ist schon wild. In der Antike dachten die Menschen teilweise, ein Drache würde so hergeflogen kommen und würde die Sonne verschlingen. Dank Trommeln und anderem Lärm, den die Menschen dann gemacht haben sollen, soll der Drache die Sonne aber wieder ausgespuckt haben. So der Aberglaube.
0: Vielleicht hatte der auch einfach Magen-Darm. Naja.
1: Witzig, Laura.
0: Du hast gelacht.
1: Ja, aus Höflichkeit. Was ich noch ganz cool finde, rund 600 Jahre vor Christus gab es eine Sonnenfinsternis während einer Schlacht in Asien. Die Soldaten haben dann wegen der Dunkelheit die Kämpfe unterbrochen und haben tatsächlich Frieden geschlossen.
0: Vielleicht sind wir heute Abend einfach auch alle ein bisschen friedlicher mit allem.
1: Ja, hoffentlich.
0: Heute Abend steht bei uns eine Sonnenfinsternis an, haben wir für euch im Blick. Natürlich nur mit Schutzbrille, ne,
1: so.
0: Sascha? Ja, so.

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0: Das Wetter.
1: 13 bis 9 Grad sind es nur jetzt in der Nacht. Dazu keine Wolken dabei, meist klar. Tagsüber bekommt ihr dann viel Sonne ab. Es regnet weiter nicht, bis 33 Grad sind drin. Gute Sicht also für die Sonnenfinsternis am Abend. Ja, und der Donnerstag wird noch heißer, bis 36 Grad, dazu weiter sonnig.
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2: A2 Dortmund-Hannover zwischen Flotow West und Kreuzbad Oeynhausen. 1 Kilometer Stau. Wir wünschen allen unterwegs gute Fahrt.
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1: Es ist noch ganz früh an diesem Mittwoch. Wir begleiten euch jetzt in den Tag mit den Klängen von Vanessa Carltons Klavier. Das ist 1000 Miles.

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0: Wunderschöne Nummer von The Goo Goo Dolls, das war Iris, hallo zusammen. Dass mal Dobby, der Hauself, ein Unterseekabel verschieben würde, ja, verhindern würde, das hätte wohl auch kein Schwein gedacht. Es geht um ein Unterseekabelprojekt, das eigentlich Irland mit dem Vereinigten Königreich verbinden soll. Das Problem, das Kabel verlief eigentlich an einem für Harry Potter-Fans sehr, sehr wichtigen Strand. Es ist ein Strand in Wales, wo, Achtung Spoiler, wo Dobby begraben liegt in den Büchern. Ja, und da pilgern eben immer wieder Fans hin. Und das Kabel hätte diesen Strandabschnitt unpassierbar gemacht. Ja, und dann gab es eben so eine Planungsphase und dann ist ein Mitarbeiter zum Projektmanager gekommen und meinte so, das können wir nicht machen. Das würde ich lassen, das Kabel da lang zu verlegen. Und der Manager so, wir reden von Dobby. Das ist eine fiktive Figur in einem Fantasy-Buch. Das Ganze ist Fiktion. Was zum Teufel wollen Sie mir sagen? Ja, aber tatsächlich, das Kabel wurde trotzdem woanders lang gelegt. Krass, oder? Also Dobby hat immer noch magische Kräfte.
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1: Ich bin Doc Zeitler. Bewegende Rettung nach dem schweren Erdbeben in Kolumbien. Fast 30 Stunden lang war eine Frau eingeklemmt zwischen den Trümmern eines Gebäudes in der Stadt Cali, ehe die Feuerwehr die 31-Jährige unter dem Applaus der Bevölkerung retten konnte. Der Kampf der Feuerwehrleute um Menschenleben geht jedoch weiter. Nach einer vorläufigen Bilanz kamen bei dem Beben mindestens 181 Menschen ums Leben. Bundesverkehrsminister Bilger sieht vorerst kein schnelles Ende der Beeinträchtigungen für die Binnenschifffahrt wegen Trockenheit. Man müsse davon ausgehen, dass die Niedrigwasserproblematik den gesamten August über andauern werde.

0: Tine Klimach, Nachrichtenredaktion.
1: Auf der italienischen Mittelmeerinsel Sizilien sitzen wegen des jüngsten Ausbruchs des Vulkans Ätna mitten in der Hauptreisezeit mehrere tausend Urlauber fest. Wegen der Aschewolken können auf dem größten Flughafen der Insel in Catania kaum Flugzeuge starten und landen.
2: Inzwischen mussten mehr als 200 Flüge umgeleitet oder ganz gestrichen werden. Auch viele Deutsche sind betroffen. Damit wird vor allem die Heimreise zur Tortur. Manche Familien mussten auf dem Flughafen sogar übernachten. Zudem sind die Flüge und die Züge weg von der Insel ausgebucht. Aus einem 2,5-Stunden-Flug von Catania nach Deutschland wird so eine Reise von 2,5 Tagen. Aus Rom, Christoph Sator.
1: Zum Sport. Freistilschwimmerin Isabel Gose hat EM-Silber über 800 Meter gewonnen. Die 24-Jährige musste sich nur ihrer Dauerrivalin Simona Quadarella aus Italien geschlagen geben. Bronze sicherte sich die zweite deutsche Finalteilnehmerin Maja Werner.
3: Das Wetter.
4: Jetzt in der Nacht ist es klar und trocken. Die Temperaturen haben sich so eingependelt zwischen 13 und 9 Grad. Morgen der Tag oder nachher der Tag wird sonnig und trocken, bis 33 Grad sind drin. Also das wird ein richtig schöner sommerlicher Mittwoch.
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5: Zurzeit liegen uns keine Meldungen vor. Wir wünschen allen unterwegs gute Fahrt.
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4: Kurz nach drei, ja, herzlichen Glückwunsch, da habt ihr mich wieder an der Backe. Robert Janz ist hier und wenn ihr jetzt gerade wirklich aus einer Bar kommt, habt ihr zumindest, also ich weiß nicht, ob ihr alles falsch oder alles richtig gemacht habt. Auf jeden Fall habe ich den Soundtrack dafür für euch. Ich spiele euch Shibuzi mit A Bar Song.

0: So geht's hier durch die Nacht und wenn in ein paar Stunden die Sonne wieder ballert und man dann so den Rasen sieht, ne, dann sieht der eher so nach Mallorca im August aus als nach gepflegtem englischen Rasen. Aber keine Sorge, ne, wenn das so irgendwie bei euch im Garten ist oder so, ihr seid damit nicht allein. Das sieht ja inzwischen fast überall so aus bei dieser Hitze und Trockenheit. Aber die Amis, die haben da natürlich mal wieder eine herrlich pragmatische Lösung. Die malen den Rasen einfach grün an. Ja, dafür gibt es da sogar extra Leute, sogenannte Lawn Painter. Die kommen vorbei, sprühen das vertrocknete Gras einfach mal grün an, zack, fertig ist der Traumgarten. Also statt gießen, einfach lackieren. Ja, der Rasen ist zwar immer noch tot, aber wenigstens sieht er wieder glücklich aus.
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0: Das Wetter.
1: Draußen ist es gerade klar und trocken bei 13 bis 9 Grad. Regen ist auch in den nächsten Stunden gar kein Thema. Stattdessen wartet später richtig viel Sonne auf uns bei bis zu 33 Grad. Und ja, so sommerlich geht es dann auch in dieser Woche weiter.
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2: Zurzeit liegen uns keine Meldungen vor. Wir wünschen allen unterwegs gute Fahrt.
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1: Robert Jantz ist hier und so langsam können wir ja schon mal über Daylight sprechen. Auch wenn draußen noch nicht ganz so viel davon zu sehen ist, aber das ändert sich ja gleich. Und das hier ist jetzt wirklich mal so eine kleine Zeitreise. Daylight in Your Eyes von den No Angels kam 2001 raus. Und jetzt, 25 Jahre später, feiern die vier gerade ihr großes Bandjubiläum. Und das haben sie uns mal im Interview verraten, diesen Song, den lieben sie immer noch. Hier sind die No Angels mit Daylight in Your Eyes.

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0: Sullivan war das mit Fever Dream. So geht's hier durch die Nacht. Jupiter Jones sind zurück mit neuem Album, mit ganz viel frischer Musik. Und viele von euch verbinden sie ja ganz besonders mit diesem Song.
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0: Ja, wer nachts nicht schlafen kann, der hat jetzt mich. Aber es gibt auf jeden Fall jetzt neue Musik von Jupiter Jones. Wir haben mit Sänger Nicolas gesprochen und Gitarrist Sascha über die aktuelle Single Wo diese Liebe hinfällt, Klammer auf, Krater, Klammer zu, so heißt sie. Und besonders der Krater hat eine wichtige Bedeutung.
2: Also es ist weniger das, wo die Liebe hinfällt, sondern eher, wo die Liebe aufs Maul fällt. Also da, wo, wenn das hier vorbei ist, dann soll ein Krater sein, so dann. Dann ist Ende. Und ist vielleicht ein bisschen drastisch und dramatisch, aber eigentlich auch ein ganz schönes Bild. Ne?
0: Ja, mein Gott. Der Song ist auch auf dem neuen Album und das hat auch einen spannenden Titel. Ich trag den Sarg, du trägst was Buntes. Aha, da muss man erstmal schlucken bei dem Titel. Trotzdem steckt ganz viel dahinter und am Ende wünschen sich die Jungs, dass vor allem etwas hängen bleiben soll.
2: Wir müssen nicht das Rad neu erfinden und wir müssen auch nicht irgendwie uns selbst jedes Mal übertreffen, weil ich dann wird es häufig genug auch echt ein bisschen bräsig so, wenn man sich so selber hinterher rennt. Aber das, ich finde das gut. Das ist für jeden und für jeden Gemütszustand was dabei.
3: Also wenn der Fan das dann hören würde und dann die Platte ausmacht und sich denkt, das klingt nach Jupiter Jones, diese Liebe. Wenn das hängen bleibt, finde ich.
0: Also neue Musik, die vertraut klingt und trotzdem ein neues Kapitel aufmacht. Jupiter Jones mit neuem Album und der Single Wo diese Liebe hinfällt, Klammer auf Krater, Klammer zu. So, Rechtschreibung war noch nie meine Stärke. Und genau diesen Song, den spielen wir euch jetzt.
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1: Ich bin Dirk Zeitler. Zur Beobachtung einer Sonnenfinsternis werden sich am Abend Millionen Blicke auf den westlichen Horizont richten. Einige Zeit vor Sonnenuntergang schiebt sich der Mond vor die Sonne und in weiten Teilen Europas ist es plötzlich dämmerig oder gar ganz dunkel. In Deutschland wird der Mond die Sonnenscheibe zwar nicht vollständig verdecken, aber in großen Teilen Spaniens wird es erstmals seit mehr als 100 Jahren wieder eine totale Sonnenfinsternis geben. Bundesverkehrsminister Bilger sieht vorerst kein schnelles Ende der Beeinträchtigungen für die Binnenschifffahrt wegen Trockenheit. Man müsse davon ausgehen, dass die Niedrigwasserproblematik den gesamten August über andauern werde, sagte Bilger in Neumünster.
2: Es ist also keine Entspannung in Sicht. Schiffe fahren am Rhein zwar weiter, aber nur mit deutlich weniger Fracht. Das macht den Transport teurer, weil auf Lkw oder Schiene ausgewichen wird und weniger auf einmal transportiert werden kann. Da über den Rhein auch Öl, Benzin und Diesel geschippert wird, kann es regional zu höheren Spritpreisen kommen, sagt der ADAC. Immer mehr Bundesländer heben außerdem das Sonntagsfahrverbot für Lkw auf. Tine Klimach, Nachrichtenredaktion.
1: Bewegende Rettung nach dem schweren Erdbeben in Kolumbien. Fast 30 Stunden lang war eine Frau eingeklemmt zwischen den Trümmern eines Gebäudes in der Stadt Cali.

0: Philipp Znide.
1: Auf der italienischen Mittelmeerinsel Sizilien sitzen wegen des jüngsten Ausbruchs des Vulkans Ätna mitten in der Hauptreisezeit mehrere tausend Urlauber fest. Wegen der Aschewolken können auf dem größten Flughafen der Insel in Catania kaum Flugzeuge starten und landen.
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3: Das ist der ganz frühe Mittwoch und in den nächsten Stunden bleibt das Wetter weiter ganz entspannt und sobald der Tag richtig losgeht, übernimmt dann auch die Sonne bei bis zu 33 Grad und genauso schön geht's dann die Woche weiter.
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4: A2 Dortmund-Oberhausen zwischen Gelsenkirchen-Buhr und Gladbeck-Ellinghorst, dichter Verkehr, 5 Minuten Zeitverlust. Wir wünschen allen unterwegs gute Fahrt.
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3: Einen schönen guten Morgen, das darf man ja schon mal sagen. So um kurz nach vier am Mittwoch. Das Wochenende ist erschreckend weit weg. Trotzdem holen wir uns das musikalisch hier schon mal ein bisschen ran, würde ich mal vorschlagen. Und zwar übernehmen das jetzt Beyoncé zusammen mit Coldplay.

0: Taylor Swift. I knew it. 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

0: langsam. Wir sind in der zweiten Sommerferienhälfte. Da ändert auch diese Uhrzeit gerade nichts dran. Die nächste Rutsche Urlauber startet jetzt quasi in den Urlaub und dann werden die Computer in den Büros runtergefahren und vorher werden diese ganzen langweiligen Abwesenheitsnotizen in E-Mail-Programme reingehauen. Ihr kennt das. Kollege Kevin Zimmer, der ist für mehr Spaß in Abwesenheitsnotizen.
1: In den kommenden 2 Wochen bin ich nicht im Büro. Die E-Mails werden nicht weitergeleitet. Ich bin am Montag wieder da.
2: Da bin ich!
1: Ja, wenn man wieder da ist, wird es keinen interessieren, weil ja die Abwesenheitsnotiz schon keinen interessiert hat, weil sie einfach so unfassbar langweilig ist. Ja, sorry.
3: Kennen wir, sind ein bisschen peppiger, ein bisschen moderner.
1: Ja, dann hauen wir mal einen raus. Um mal so einen richtigen Neidfaktor auszulösen, empfehle ich folgende Abwesenheitsnotiz. Ich bin ohne Computer im Urlaub. Jede dringende Mail wird automatisch in ein Foto von mir in Badehose mit einem lustigen Spaßgetränk in der Hand verwandelt und Ihnen zurückgeschickt. Bitte tun Sie das also nicht. Und im Zeitalter der Digitalisierung kann man die Abwesenheitsnotiz vielleicht auch wie so eine Computerfehlermeldung aussehen lassen. Dann ist es gewohnter für den Leser. Fehler 404, Mitarbeiter leider nicht gefunden, Grund Urlaub. Neustart voraussichtlich am 31. August. Oder ihr baut in der automatischen E-Mail-Urlaubsantwort ein paar Herausforderungen ein. Ich bin derzeit nicht im Büro, sondern im Urlaub. Ich habe ein Handy mitgenommen, werde die Telefonnummer aber nicht herausgeben. Wenn Sie die Nummer jedoch erraten können, werde ich Ihren Anruf entgegennehmen. Viel Erfolg. Und meine Lieblingsabwesenheitsnotiz. Ich bin gerade unterwegs, um zu prüfen, ob das Meerwasser genauso gut ist wie das aus der Kaffeemaschine im Büro. Die ersten Berichte sind sehr, sehr positiv. In diesem Sinne, viel Spaß im Urlaub und allen anderen viel Spaß beim Lesen der Abwesenheitsnotiz.

0: Das Wetter.
1: Noch ist es richtig angenehm da draußen. Ganz klar ist es. 13 bis 9 Grad. Irgendwo da haben sich die Temperaturen eingependelt. In den nächsten Stunden geht es aber ganz schnell in Richtung Sommerwetter. Ganz viel Sonne und heute bis zu 33 Grad. Und auch morgen bleibt uns die Hitze erhalten.
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2: A4 Köln-Olpe zwischen Wenden und Krombach. 1 Kilometer Stau. Wir wünschen allen unterwegs gute Fahrt.
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1: Robert Jantz ist hier. Einen schönen guten Morgen. Ja, das ist wirklich gottlos früh an diesem Mittwoch. Ich weiß. Und falls ihr jetzt gerade so ins Badezimmer getapert seid und da in den Spiegel schaut und euch denkt, ja, ausgeschlafen, sieht anders aus, ja, mag sein, aber die gute Nachricht, Christina Aguilera, die regelt es jetzt. Hier ist sie mit Beautiful, so wie ihr.
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0: Ralf Schulte war das mit 5 AM. Ja, und das haben wir auch gleich. Ne? Wir nähern uns immer weiter 5 Uhr an diesem Mittwoch. Und ich hatte hier eben so ein Video gesehen. Da hat eine Frau ihre Brille für die Sonnenfinsternis 1999 wiedergefunden. Hat sie in einem alten Tagebuch von sich entdeckt. Hatte sie da so eingeklebt. Glück gehabt, würde ich sagen, weil die Teile sind ja im Moment, klar, extrem beliebt und darum auch oft ausverkauft. Und ich sag mal, bis heute Abend wird das auch nichts mehr mit dem Online-Bestellen. Oder es wird zumindest maximal sportlich. Der Expressversand hoch 33.000 müsste man haben. Wir haben aber natürlich Alternativen für euch. Und zwar könnt ihr die Sonnenfinsternis heute auch durch eine selbst gebastelte Lochkamera beobachten. Und unser Reporter Stefan Rehek, der hat das für uns mal ausprobiert und die Bastelschere in die Hand genommen.
1: Also hier nochmal zum Auffrischen für alle, die es nicht mehr auf dem Schirm haben. Eine Lochkamera ist quasi eine Kamera, aber in einfach. Ihr braucht einen kleinen dunklen Karton. Ich habe hier mal einen Schuhkarton. Der hat ja zwei kurze und zwei längere Seiten. In eine der kurzen stecht ihr jetzt ein kleines Loch rein. Die gegenüberliegende Seite schneidet ihr dann aus und ersetzt die durch transparentes Papier, zum Beispiel weißes Backpapier. Durch das kleine Loch, das ihr gestochen habt, kommt dann Licht in den Schuhkarton und dadurch entsteht auf der anderen Seite ein Bild. Und da die andere Seite ja transparentes Papier ist, könnt ihr euch das dann von außen anschauen. Heißt, ihr haltet die Seite mit dem kleinen Loch in Richtung Sonne und guckt dann auf euren Papierbildschirm. Ja, und jetzt habe ich mich mit meiner Bastelschere bewaffnet und eigentlich kann ich jetzt loslegen. Die Lochkamera ist fertig und die muss jetzt natürlich getestet werden. Deswegen gehe ich jetzt raus und check das Ganze mal ab. Als Motiv habe ich jetzt erstmal einen Kran gewählt und man erkennt ihn tatsächlich ein bisschen. Es ist jetzt kein gestochen scharfes Bild, aber man erkennt was. Und wenn ich die Lochkamera jetzt genau auf die Sonne richte, dann sehe ich die sogar ziemlich deutlich auf dem Papier. Also ich glaube, ich war ziemlich erfolgreich und die Sonnenfinsternis kann jetzt kommen.
0: Ja, kommt sie auch. Und zwar heute gegen 19.15 Uhr, dann geht's los. Und wenn ihr euch auch selbst auch mal so eine Lochkamera basteln möchtet, dann ab auf unsere Homepage, da gibt's eine detaillierte Anleitung, sogar mit Video, für so unbegabte Bastelmenschen wie mich.
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1: Ich bin Dirk Zeitler. Zur Beobachtung einer Sonnenfinsternis werden sich am Abend Millionen Blicke auf den westlichen Horizont richten. Einige Zeit vor Sonnenuntergang schiebt sich der Mond vor die Sonne und in weiten Teilen Europas ist es plötzlich dämmerig oder ganz dunkel. In Deutschland wird der Mond die Sonnenscheibe zwar nicht vollständig verdecken, aber in großen Teilen Spaniens wird es erstmals seit mehr als 100 Jahren wieder eine totale Sonnenfinsternis geben. Bald soll es für Kinder Geld vom Staat geben. Konkret geht es um die Frühstartrente. Jeden Monat 10 Euro vom Staat für alle Kinder zwischen 6 und 18 Jahren, das ist der Plan. Das Bundeskabinett will heute den entsprechenden Gesetzentwurf auf den Weg bringen.
2: Das Geld soll in ein persönliches Altersvorsorgedepot fließen und den Betreffenden mit 65 ausgezahlt werden. Das wären dann gut 53.000 Euro. Eröffnen müssen die Eltern das Depot bei einem Anbieter ihrer Wahl. Sie können selbst auch dort einzahlen und die Gesamtsumme so nach oben schrauben. Losgehen soll's nächstes Jahr mit dem Geburtsjahrgang 2020, rückwirkend zum 1. Januar 26. Und dann weiter jährlich immer mit den jeweils 6-Jährigen. Thomas Thonfeld, Nachrichtenredaktion.
1: Bewegende Rettung nach dem schweren Erdbeben in Kolumbien. Fast 30 Stunden lang war eine Frau eingeklemmt zwischen den Trümmern eines Gebäudes in der Stadt Cali, ehe die Feuerwehr die 31-Jährige unter dem Applaus der Bevölkerung retten konnte. Nach einer vorläufigen Bilanz kamen bei dem Beben mindestens 181 Menschen ums Leben.
3: Besonders schwierig ist die Suche nach Vermissten. In den betroffenen Regionen arbeiten Rettungskräfte mit Baggern und Kränen. Teilweise müssen sie sich aber auch von Hand durch die Trümmer vorarbeiten. Gleichzeitig erschweren beschädigte Straßen und unterbrochene Versorgungs- und Kommunikationsverbindungen den Einsatz. Auch nach dem Hauptbeben erschüttern weitere Nachbeben die Region. Aus Rio de Janeiro, Philipp Znieder.
1: Zum Sport. Freistilschwimmerin Isabel Gose hatte
3: weitere Nachbeben die Region. Aus Rio de Janeiro.

0: geht's dann weiter mit sommerlich heißem Wetter.
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2: A31 Gronau-Oberhausen zwischen Gescher, Coesfeld und Reken. 1 Kilometer Stau, 60 Minuten Zeitverlust. Und A40 Essen-Dortmund zwischen Dortmund-Barob und Dortmund-Hombruch. 1 Kilometer stockender Verkehr. Wir wünschen allen unterwegs gute Fahrt.
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0: Fünf Uhr ist durch. Robert Jantz ist hier. Guten Morgen. Die einen stehen gerade auf, die anderen wären sehr gerne noch im Schlaf und würden sich Dreamer nennen. Malik Harris, der singt zumindest noch davon. Hier ist er.
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1: Regan Bowman war das mit Skin. Und heute ist er endlich da, der Tag der Tage. Lange haben wir darüber geredet. Heute ist es endlich soweit. Kollege Kevin Zimmer ist da.
2: Aber ich war gestern schon da und ich wollte eigentlich morgen auch nochmal wiederkommen.
1: Es geht ja auch nicht immer um dich.
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1: Sondern es geht um ein Naturschauspiel.
2: Ach so.
1: Und du so, ja, ich weiß, es geht um mich.
2: Ich hoffe, du hast eine Sophie-Brille. Ich habe übrigens keine. Heute ist der Tag der Sonnenfinsternis. Wir bekommen eine partielle Sonnenfinsternis heute ab. Ein bisschen gedulden müssen wir uns trotzdem noch. Erst heute Abend um 19.10 Uhr, 19.15 Uhr okay. Geht's los. Höhepunkt wird dann 20.10 Uhr sein. Bis dahin versorgen wir euch natürlich noch mit Tipps und Tricks für das beste Sophie-Erlebnis.
1: Sag mal, bringt der Tag denn noch etwas anderes außer die Sonnenfinsternis? Ich höre nur Sonnenfinsternis, Sonnenfinsternis.
2: Nein! So, beendet das Ganze. Nein, es gibt auch noch den Höhepunkt des Persidenstroms, also der Sternschnuppen haben wir auch, aber die Sternschnuppen werden sich bei der Sonnenfinsternis bedanken. Angeber, deswegen erwähne ich sie hier.
1: Also ich merke schon, die Sonnenfinsternis, die Sophie, wie du immer so schön sagst,
2: ja,
1: die überlagert alles.
2: Ja, Moment, eins ist noch wichtig, ja, weil uns das alle betrifft. Ab heute gilt die neue EU-Verpackungsordnung. Klingt langweilig. Verpackungen müssen jetzt besser wiederverwertbar sein und einige Inhaltsstoffe, bei denen vermutet wird, dass sie krebserregend sein könnten, dürfen jetzt nicht mehr in Verpackungen sein. Also ist eine gute Nachricht.
1: Das würde ich mal sagen. Und Sommerferien laufen ja auch noch. Hast du da vielleicht noch einen Tipp für uns?
2: Ja, es läuft ja noch das größte Volksfest in NRW, Kranger Kirmes. Ja. Da kann man heute Geld sparen. Es ist Familientag. Das bedeutet, den ganzen Tag sind die Preise an Fahrgeschäften und Buden reduziert. Oder es gibt ein besonderes Familienangebot.
1: Ach, also guck, es gibt doch mehr als die Suche zu erleben. Danke.
2: Gerne.
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0: Das Wetter.
1: Noch ist es wirklich angenehm und frisch. 13 bis 9 Grad, da haben sich die Temperaturen eingependelt. Aber das ändert sich in den nächsten Stunden ziemlich schnell. Die Sonne kommt gleich so richtig raus und später sind dann bis zu 33 Grad drin. Ein Sommer wartet also auf uns und auch morgen bleibt es so sommerlich heiß.
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2: A31 Gronau-Oberhausen zwischen Borken und Reken, dichter Verkehr, 10 Minuten Zeitverlust. Wir wünschen allen unterwegs gute Fahrt.
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1: Robert Jantz ist hier. Einen schönen guten Morgen am Mittwoch. Kommt gut rein in diesen Tag. Heute ja auch Sonnenfinsternis. Mein Gott, das wird ja ein ganz spektakulärer Tag. Können wir uns drauf freuen? Jetzt erstmal geht's zurück in die 2000er. Ich spiele euch Bob Sinclair mit Love Generation.

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0: Mit Musik von den Backstreet Boys geht's rein in diesen Mittwochmorgen. Schön, dass ihr mit am Start seid. Und ja, auch um diese Uhrzeit kann man hier mal sagen, es gibt, ja, wie sag ich das, so Themen, über die spricht man einfach nicht so gerne. Und da gehört mit Sicherheit auch alles rund um das Lebensende dazu. Umso besser, wenn es Menschen gibt, die genau das machen.
1: Augenblick mal.
2: Ich finde, es ist ein sehr bereicherndes Ehrenamt. Es ist so abwechslungsreich, wie die Menschen sind, und voller Überraschungen und lehrt einen sehr viel über einen selbst.
3: Marina Müller-Klösel ist beim ambulanten Hospizdienst der Caritas in Düsseldorf. Dort begleitet sie Menschen in ihrer letzten Lebensphase. Ein schwieriges Ehrenamt mit einem belastenden Thema, meint ihr Bekanntenkreis. Das sieht sie nicht so.
2: Das Thema ist nicht so traurig, wie man denkt, wenn man sich damit beschäftigt.
3: In einem sogenannten Befähigungskurs hat sie sich auf diese Aufgabe vorbereitet, mehrere Monate lang. Viele Punkte rund um das Thema Sterben wurden dabei angesprochen.
2: Es ist ein Thema, das hier oft ausgegrenzt wird. Viele Leute sind nicht bereit, über das Lebensende nachzudenken. Die schieben das ganz weit von sich weg.
3: Dabei ist es ein Thema, das jede und jeden betreffen wird. Deshalb gibt es überall in Nordrhein-Westfalen die Hospizdienste der Caritas. In Düsseldorf ist Helge Smulcinski seit 3 Jahren dabei und hat seitdem einige Menschen auf ihrem letzten Lebensweg begleitet.
4: Dass dieses sich hinbewegen auf das Ende des Lebens etwas ganz Natürliches ist und wir leider verlernt haben, damit auch genauso natürlich umzugehen. Das war eine unheimliche Bereicherung für mich.
3: Er macht Menschen Mut, sterbenden oder schwerstkranken Menschen zu begegnen.
4: Das, was ich persönlich mitgenommen habe, ist, wenn ich mich auf den Menschen einstelle, dann brauche ich auch keine Angst zu haben.
3: Mehr dazu auf augenblickmalonline.de. Annette Florin von der Katholischen Kirche für Augenblick mal.
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1: Mit Malte Albrecht, guten Morgen. Die EU macht ernst im Kampf gegen Plastikmüll. Sie führt neue Regeln ein, um die Umwelt deutlich sauberer zu machen. Erste Verbote gelten schon ab heute. Weitere sollen schrittweise in den nächsten Jahren folgen. Thorsten Adolfs aus dem News-Team. Was ändert sich denn ab sofort für uns Verbraucher?
2: Ja, die Hersteller müssen jetzt bei Lebensmittelverpackungen auf sogenannte Ewigkeitschemikalien, kurz PFAS, verzichten. Diese Stoffe wurden bis jetzt oft als wasser- oder fettabweisende Beschichtung von Verpackungen genutzt. Das ist aber nur der erste Schritt. Bis 2030 verschwinden dann auch schrittweise leichte Plastiktüten an der Kasse oder beim Obst und beim Gemüse und Schrumpffolien. Das sind ganz dünne Folien, die zum Beispiel im Frachtbereich an Flughäfen genutzt werden oder bei der Lieferung größerer Artikel auf Paletten. Ziel der EU ist es, die riesigen Berge an Verpackungsmüll, die wir pro Kopf produzieren, deutlich zu verkleinern.
1: Und auch die Gastronomie muss sich bald umstellen.
2: Genau, ab Februar nächsten Jahres dürfen wir in Cafés und Restaurants unsere eigenen Becher oder Brotdosen mitbringen. Größere Ketten werden sogar verpflichtet, selbst Mehrwegbecher anzubieten. Und für alle, die gerne Essen zum Mitnehmen bestellen, ab 2029 sind die typischen weißen Styroporboxen Geschichte. Außerdem wird es für Firmen schon bald teurer, Plastik zu nutzen. Die sogenannte Plastiksteuer, die bis jetzt der Staat bezahlt hat, muss dann direkt von den Unternehmen gezahlt werden. Auch darin sieht die EU einen Anreiz, bei Verpackungen öfter als bisher zu nachhaltigen Alternativen zu greifen.
1: Danke, Thorsten. Und das sind weitere Themen heute Morgen. Das Bundeskabinett will heute mehrere wichtige Reformpläne auf den Weg bringen. Unter anderem sollen Nachrichtendienste wegen der wachsenden hybriden Bedrohung mehr Befugnisse bekommen. Beschlossen werden soll außerdem die für nächstes Jahr geplante Erhöhung der BAföG-Sätze für Schüler und Studierende. Bundesverkehrsminister Bilger sieht trotz des Niedrigwassers derzeit keine Versorgungsengpässe. Das hat er der RP gesagt. Um das Risiko zu senken, müsse mehr Güterverkehr von den Wasserstraßen auf Schiene und Straße verlagert werden. Bilger will heute mit den Verkehrsministern der Länder über weitere Maßnahmen beraten. Für junge Menschen wird der Einstieg ins Berufsleben weltweit schwieriger. Gründe seien das schwache Wirtschaftswachstum, weltweite Spannungen, aber auch künstliche Intelligenz, heißt es von der Internationalen Arbeitsorganisation. Heute Abend werden Millionen Menschen fasziniert zum Horizont schauen. Es gibt eine Sonnenfinsternis. Schon vor dem Sonnenuntergang schiebt sich der Mond vor die Sonne. In weiten Teilen Europas wird es dämmerig oder sogar richtig dunkel. In Deutschland verdeckt der Mond die Sonne nur teilweise. Das Ganze passiert etwa zwischen 19 und 21 Uhr. Wer das Schauspiel beobachten will, sollte eine spezielle Schutzbrille tragen, sonst könnten die Augen schwer geschädigt werden.
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3: Mit Nilay Thayer. Ein Fall, der bundesweit Schlagzeilen gemacht hat, geht vom Wuppertaler Landgericht zum Bundesgerichtshof. Zwei Frauen sollen vergangenes Jahr mehrfach versucht haben, den Ehemann zu vergiften. Dafür mischten sie ihm eine giftige Pflanze unter anderem in das Gericht Bohnen mit Speck. Sie wurden zu einer Gefängnisstrafe verurteilt, haben jetzt aber Revision eingelegt. Geld für 44 Projekte hat die Wuppertaler Gemeinschaftsstiftung jetzt bekommen. Die Projekte jetzt aber Revision eingelegt.

0: Am Donnerstag 32, Freitag sogar 34 Grad. Die Verkehrsinfos 6:03. Alles gut. Es sei denn, euch fällt was auf, dann sagt gern Bescheid mit einer WhatsApp hier ins Studio. Nummer ist die 0202 2577 207. Danke euch.
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0: Sonila, schwierige Frage. So früh am Morgen, vielleicht ist es ja auch gar nicht so schwierig. Hast du eigentlich eine Lieblingssängerin oder einen Lieblingssänger?
2: Oh ja, tatsächlich.
0: Tatsächlich, ja.
2: Ja, Georgia.
0: Wir reden hier aneinander vorbei, ständig hier. Du liest die Nachrichten, ich erzähle was über Verkehrsinfos und ich weiß das gar nicht.
2: Ja, guck mal. Ja, gut, dass du fragst. Also, ich bin totaler Georgia Smith-Fan. Kennst du die?
0: Ach, der oder die. Nee, keine Ahnung, echt nicht.
2: Ja, die hat so einen Hit, Blue Lights heißt der. Und das ist so eine R&B-Künstlerin. Eher so ein bisschen nischig, aber ich finde es richtig cool.
0: Ja, gut, okay. Ich habe bis 6:30 nämlich hier drei der erfolgreichsten Sängerinnen aller Zeiten dabei. Whitney Houston spiele ich gleich noch. Außerdem Katy Perry und das hier ist Tina Turner. What's Love Got to Do With It? Und damit einen guten Start in diesen Mittwoch.
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0: 6.12 Uhr am Mittwoch. Heute wird es wieder warm in Wuppertal. 29 Grad. Die nächsten beiden Tage dann sogar über 30 Grad.
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3: Ja, nee, ist klar.
4: Wir fahren übrigens jetzt gleich nach der Aufnahme zu Svenny und Sven hoch in den Norden. Das sind Verwandte von meiner Perle, ihre Lieblingscousine. Bei denen ist sowieso immer schön, ja. Echt so eine Traumfamilie mit Haus und, Achtung, Riesengarten mit Pool. Ja, ich hab die Badehose schon an. Ich sehe übrigens Hammer aus diesen Sommer. Ey, in meinem Alter so eine Traumfigur, das ist doch Wahnsinn. Als ich eben am Spiegel vorbeikam, habe ich reflexartig gegrüßt und Donnerwetter gesagt. Ja, ich sehe schon die Schlagzeile in der Dithmarscher Tageszeitung. Riesenwels im Privatpool gesichtet. Ja, da kann ich nur sagen, es ist die Badehose. Die betont halt die Konturen so dramatisch. Und das ist vielleicht der wichtigste Tipp in diesen Tagen. Man braucht Freunde oder Verwandte mit einer schönen Gartenlandschaft und einem Schwimmteich oder Pool. Ja, oder wenigstens eine Gartendusche. Meistens wird dann ja auch noch gegrillt und kühle Getränke gibt's sowieso. Ja, so bleibt zu Hause die Küche sauber und alle haben Spaß. Ja, ich bin ein verdammtes Genie.
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0: Aktueller Song von Topic und Becky G, Sorry Papi. 6.20 Uhr haben wir es jetzt. Ihr seid bei Radio Wuppertal.
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0: Tja, wichtige Info für heute Abend, freie Sicht auf die Sonnenfinsternis. Na, also wenn euch nicht gerade ein Gebäude oder so im Weg ist, ein bisschen erhöht solltet ihr schon sein. Die Sonnenfinsternis ja bei Sonnenuntergang, also dann ist die Sonne halt schon weit unten. Aber der Himmel über Wuppertal ist den ganzen Tag klar, sehr sonnig heute und es wird auch wieder wärmer, 29 Grad. Und nach der Sonnenfinsternis bleibt es dann ja auch spannend. Die Nacht über viele Sternschnuppen, der Höhepunkt der Perseiden-Sternschnuppen. Das sind so Staubteilchen von einem Kometen und die sehen wir immer mal, meist so im August. Zurück zum Wetter, heute also 29 Grad, morgen dann 32 Grad, am Freitag sogar 34 Grad. Morgen und übermorgen auch weiterhin sehr sonnig, weiter trocken. Ab dem Wochenende wird es kühler und dann sollte es auch endlich mal wieder regnen.
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2: Am guten

0: Bohnen mit Speck. Aber, hatten wir neulich schon mal in den Radio Wuppertal Nachrichten, weil um Bohnen und Speck ging's vorm Wuppertaler Gericht und jetzt geht das sogar bis ans höchste Gericht. Update gleich in den Radio Wuppertal Nachrichten um 6:30, 6:24 haben wir es jetzt, vorher noch Musik.
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0: Guten Morgen.
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3: Ich bin Ilai Thayer. Guten Morgen. Die EU sagt dem Verpackungsmüll den Kampf an. Heute tritt eine neue Verordnung in Kraft, die schrittweise mehr Plastik und große Verpackungen aus dem Alltag verbannen wird. Unter anderem sollen bei Online-Bestellungen die Pakete künftig nicht mehr unnötig groß sein. Die Bundesregierung will heute einen Gesetzentwurf zur Reform der Nachrichtendienste beschließen. Ziel ist es, die mit deutlich mehr Befugnissen auszustatten. Unter anderem sollen sie bei Cyberattacken durch andere Länder künftig Gegenangriffe starten dürfen.
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3: Das Mordkomplott mit Bohnen und Speck geht vom Wuppertaler Landgericht zum Bundesgerichtshof. Das gibt die Wuppertaler Staatsanwaltschaft jetzt bekannt. Zwei Frauen sind zu lebenslanger und 4-jähriger Haft verurteilt worden. Beide legten Revision gegen das Urteil ein. Christiane Rüffer mit mehr Infos.
4: Die 59-jährige Ehefrau des Opfers wurde wegen versuchten Mordes zu lebenslanger Haft verurteilt. Ihre 60-jährige Freundin aus Bayern, die eine Affäre mit dem Mann hatte, zu 4 Jahren Haft wegen Beihilfe. Sie sollen mehrfach versucht haben, den Ehemann zu vergiften. Dafür soll die Geliebte die hochgiftige Pflanze Blauer Eisenhut online bestellt haben. Die Ehefrau mischte es dem Opfer unter anderem unter sein Lieblingsessen, Bohnen mit Speck. Der Mann kam mit schweren Vergiftungserscheinungen ins Krankenhaus und schwebte in Lebensgefahr.
3: Über 230.000 Euro für Wuppertaler Projekte. So viel Geld hat die Gemeinschaftsstiftung für Wuppertal in diesem Monat für 44 Projekte ausgeschüttet. Das Geld kommt aus den Erträgen des vergangenen Jahres und das meiste Geld stammt aus Kundenstiftungsfonds und das geht an Projekte, die die Stiftenden selbst festgelegt haben. Zum Beispiel in Bildung, Kultur, Gesundheit, Soziales und Umwelt. Gefördert wurde zum Beispiel der Ausbau des Gartens der Begegnung der evangelischen Kirchengemeinde Langerfeld. Die SSG Ronsdorf errichtet außerdem einen Trimm-Dich-Pfad für kostenlosen Sport im Freien. Die Kita Zwergenburg erhält Möbel für ihren Umzug und schafft damit zusätzliche Kita-Plätze. Und das Literaturhaus Wuppertal richtet einen Schreibwettbewerb für Kinder und Jugendliche aus. Die besten Texte erscheinen dann als Buch. Seit Jahren fördert die Stiftung außerdem Deutschlandstipendien an der Wuppertaler Uni. Alle Förderprojekte und weitere Infos gibt es über radiowuppertal.de. Die Wuppertaler Jugendherberge hat wieder mehr Gäste. Das teilt die CDU-Fraktion mit. Demnach lagen die Übernachtungszahlen bis Ende Mai bei fast 4.400. Ein Plus von knapp 9% im Vergleich zum Vorjahr. Die Herberge an der oberen Lichtenplatzer Straße in Barmen war bis zum Sommer 2024 eine Notunterkunft für Waisenkinder aus der Ukraine. Seit einem Jahr läuft aber wieder der normale Betrieb. Und das waren die Nachrichten mit Nilay Thayer.
1: Das Wuppertal-Wetter jetzt am Morgen noch ganz schön frisch. Im Moment am Koten 13 Grad, auf dem Görlitzer Platz in Wichlinghausen nur 12 Grad. Es geht heute aber hoch auf 29 Grad und es bleibt den ganzen Tag sonnig und trocken. Also sonnig, bis die Sonne dann heute Abend verschwindet hinter Mond, na, die Sonnenfinsternis. Der Himmel bleibt aber klar über Wuppertal, das heißt, wir können das Ganze gut beobachten. Dann kommen 2 heiße Tage, morgen am Donnerstag 32 Grad, Freitag sogar 34 Grad, sehr sonnig weiterhin, ab dem Wochenende dann kühler. Die Verkehrsinfos 6.33 Uhr, wir haben freie Autobahnen, aber Probleme bei der Bahn, meldet Jens, also hier, anderer Jens. Guten Morgen Jens, schreibt er, bei der Bahn läuft es schon wieder nicht rund. Bei der S7 gibt es Zugausfälle wegen defekter Züge und der RE7 nach Krefeld um 7.04 Uhr fällt wegen Personalmangel aus. Liebe Grüße und einen schönen Tag, Jens. Ja, danke schön, den wünsche ich dir auch, Jens. Und außerdem haben wir die erste Blitzerinfo des Tages. Hier auf der Heckinghauser Straße steht ein Blitzerhöhe Reinigung bzw. Lotto-Annahmestelle. Dankeschön fürs Bescheid sagen. Und wenn ihr auch noch einen Blitzer seht, dann schickt doch gerne eine WhatsApp hier in Studio. Nummer ist die 0202 2577 207.
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1: 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Und Fotos von der Ente an der Zugspitze in der großen Galerie auf radiowuppertal.de. Es ist ja echt schön da. Ne? Ich war vor ein paar Jahren da, der Eibsee unten an der Zugspitze, da mit den Füßen im Wasser. Und oben auf Deutschlands höchstem Berg liegt gleichzeitig einfach Schnee. Wie gesagt, radiowuppertal.de. Und uns allen einen schönen Start in diesem Mittwochmorgen. Ich bin Jens Voss.

0: The feeling goes on and the music auch. Oh, schönes Pfeiflied aus den 90ern läuft gleich hier bei Radio Wuppertal. Mag ich ja, ne? So ein bisschen Gepfeife, auch wenn es manche vielleicht nervt. Vielleicht gibt es deswegen auch gar nicht so viele Lieder, in denen gepfiffen wird. Aber das ist sehr gut, spiele ich gleich hier. Vorher, wichtige Info, die nächste Radio Wuppertal Blutspende-Aktion steht an. Zum dritten Mal schon, und zwar heute in 2 Wochen. Der 26. August ist der Termin. Könnt ihr schon mal vormerken, wenn ihr jetzt länger nicht gespendet habt, dann könntet ihr da dabei sein. Die Radio Wuppertal Blutspende-Aktion haben wir schon 2 Mal gemacht. Meist machen wir das so zu Terminen, wo ja leider wenige Leute Blutspenden. Haben es zum Beispiel schon mal in der Vorweihnachtszeit gemacht und jetzt eben in den Sommerferien. Na klar, erstens sind viele weg, zweitens ist es heiß und vielleicht, weiß nicht, fühlt man sich nicht so gut oder so, und dann sollte man natürlich auch nicht spenden. Aber wer gesund ist, kann spenden kommen. Das hat die letzten Male ja hier auch immer sehr gut geklappt.
1: Ja, ich habe heute Morgen Radio gehört und habe mich dann registrieren lassen.
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3: Von Radio Wuppertal tatsächlich. Und da ich mein Büro hier um die Ecke habe, habe ich gesagt, okay, dann nutze ich die Mittagspause und spende mal Blut. Erste Mal zwar für mich jetzt, haben es immer vorgenommen, immer geschoben und jetzt ist es um die Ecke und jetzt habe ich es einfach mal gemacht.
0: Ja, wenn es einem so entgegenkommt, dann ist es perfekt. Wir machen es wieder zusammen mit dem Deutschen Roten Kreuz und mit Procar Automobile. Die sind ja direkt hier nebenan bei uns am Achenberg. 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August, 12 bis 17 Uhr. Da gibt es dann mehrere Slots und da könnt ihr euch einfach eine aussuchen über radiowuppertal.de. Und jetzt wird gepfiffen hier. Also am Ende des Lieds gibt es so ein Pfeif-Solo bei Mike and the Mechanics, Over My Shoulder.

Das ist eine gute Nachricht für alle, die gerne bestellen und deswegen manchmal ein schlechtes Gewissen haben. Ich habe gestern erst Altpapier weggebracht und den Container ungefähr halb voll gemacht. Aber manchmal bin ich es auch nicht in der Schuld. Ne? Also ich weiß noch, ich habe einmal einen Regenschirm online bestellt, der war verpackt. Da hätte ein Auto reingepasst. Ab heute gilt eine neue EU-Verordnung, die genau sowas verhindern soll. Also, dass die Pakete in Zukunft nicht mehr unnötig groß sein sollen bei Bestellungen. Ist nur ein Thema in unseren Nachrichten heute. Die nächsten hört ihr jetzt gleich um 7 hier bei Radio Wuppertal in knapp 10 Minuten. Ich bin Jens Voss. Hi.

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1: Mit Malte Albrecht. Guten Morgen. Millionen Menschen werden heute Abend gespannt in den Himmel schauen, denn es gibt ein sehr seltenes Phänomen zu sehen. Eine Sonnenfinsternis. In Spanien wird der Mond die Sonne komplett verdecken, in Deutschland nur bis zu 90%. Trotzdem versuchen viele Menschen seit Tagen noch spezielle Schutzbrillen zu ergattern, was nicht immer leicht ist. Danny Hopper aus den Nachrichten. Lass uns zuerst mal auf die Sichtbedingungen in NRW schauen. Die sind gut.
2: Auf jeden Fall. Der Deutsche Wetterdienst erwartet in NRW heute viel Sonne und nur dünne Wolken, also ideal Sicht auf die Sonnenfinsternis. Danach kann übrigens auch noch der Perseidenstrom beobachtet werden, das heißt, es werden viele Sternschnuppen zu sehen sein. Die Sonnenfinsternis beginnt bei uns in NRW so in etwa ab 19.15 Uhr, davon geht die Sternwarte Bochum aus. Der Höhepunkt ist dann so um 20.10 Uhr und kurz nach 21 Uhr ist das Spektakel dann wieder vorbei, dann geht die Sonne am Horizont unter.
1: Ganz wichtig dabei ist aber die richtige Brille.
2: Definitiv, denn wer ohne den richtigen Schutz in die Sonne schaut, riskiert dauerhafte Schäden am Auge. Auch eine normale Sonnenbrille reicht nicht. Es muss eine spezielle Schutzbrille sein. Die gibt es zum Beispiel bei Optikern, Sternwarten und Planetarien, auch bei Online-Händlern, aber da wird es ein bisschen knapp. In den letzten Tagen gab es einen ziemlichen Run auf Schutzbrillen. Vom Zentralverband der Augenoptiker hieß es schon gestern, in vielen Betrieben seien die Brillen schon ausverkauft. Alternativ geht auch eine Lochkamera, die projiziert das Bild der Sonne durch ein kleines Loch im Karton auf eine helle Fläche.
1: Danke, Danny. Und jetzt weitere Meldungen. Die EU sagt dem Verpackungsmüll den Kampf an. Heute tritt eine neue Verordnung in Kraft, die schrittweise etwa Plastik und große Verpackungen aus dem Alltag weiter verbannen soll. Unter anderem gelten jetzt strengere Grenzwerte für sogenannte Ewigkeitschemikalien. Die sollen zum Beispiel verhindern, dass Pommes-Schachteln durchweichen, sind aber teilweise gesundheitsschädlich. Seit Beginn des Ukraine-Kriegs vor 4 Jahren hat die Bundeswehr deutlich mehr Drohnen in Deutschland gesichtet als früher. Es seien hauptsächlich nur einzelne Drohnen, aber mitunter auch ganze Schwärme gewesen, sagte ein Bundeswehrsprecher dem RND. In Duisburg wird nach dem Tod eines Mannes weiter gegen 6 Polizisten und 2 Mitarbeiter des Rettungsdienstes ermittelt. Das hat die Duisburger Staatsanwaltschaft mitgeteilt. Unter anderem geht es um den Verdacht der Körperverletzung mit Todesfolge. Mitte Juli war die Polizei zu einer Wohnung gerufen worden, weil ein 37-Jähriger im Bad randaliert hatte. Die Beamten fesselten ihn an Händen und Füßen und riefen den Rettungsdienst dazu. Der Mann verlor das Bewusstsein, konnte zwar reanimiert werden, starb aber später im Krankenhaus. Todesursache war laut Obduktion Sauerstoffmangel. Ob das auch etwas mit der Fesselung in Bauchlage zu tun hat, ist noch unklar.
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3: Mit Nilay Thayer. Der Fall zweier Frauen geht vom Wuppertaler Landgericht zum Bundesgerichtshof. Sie sollen im vergangenen Jahr mehrfach versucht haben, den Ehemann zu vergiften, unter anderem indem sie eine giftige Pflanze in sein Essen mischten. Nach ihrer Verurteilung haben beide Revision eingelegt. 44 Projekte in Wuppertal können sich über finanzielle Unterstützung der Gemeinschaftsstiftung freuen. Gefördert wird unter anderem ein Trimm-Dich-Pfad für kostenlosen Sport im Freien und neue Möbel für die Kirta Zwergenburg.
4: Das Wuppertal-Wetter sehr sonnig heute und es wird auch wieder wärmer. Jetzt am Morgen ist es teilweise noch ganz schön frisch. Im Moment am Wupperfelder Markt 13 Grad nur, an der Stadthalle in Elberfeld schon 15 Grad. Es geht heute hoch auf 29 Grad. Den ganzen Tag bleibt es sonnig, also bis heute Abend, bis dann die Sonne verschwindet hinter dem Mond. Die Sonnenfinsternis, gerade schon gehört, 29 Grad. Den ganzen Tag bleibt es sonnig.

0: neue Info von Michael.
1: Morgen, Jens.
0: Morgen, Michael.
1: In der Parkestraße, ein ganz Stück noch vor dem Hänselweg von oben, steht ein Blitzer. Schönen Tag.
0: Dankeschön, Michael, ist notiert, Palkestraße. Wenn ihr auch eine Info habt über den Blitzer, dann gerne eine WhatsApp hier ins Studio schicken. Nummer ist die 0202 25 77 207.
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0: Es ist Mittwoch, da nenne ich Nilay wieder Günther. Mein Günther, Günther Jauch.
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0: Irgendwie ganz cool, oder? Günther?
5: Ja, kann man machen auf Günther jeden Thaya. Fall.
0: Günther Thaya hat hier gleich die heutige Kategorie. Und dann könnt ihr euch melden, wenn ihr mitquissen wollt. Nach zwei Songs hier bei Radio Wuppertal.

0: So, Nilay, sagst du es ihnen oder soll ich sagen?
1: Mach du ruhig.
0: Ja. Es ist jetzt hier das letzte Mal.
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0: Vorerst. Vorerst das letzte Mal, weil dann bin ich im Urlaub. Ich verabschiede mich in den Urlaub und deswegen quizzen wir heute noch einmal. Aber die gute Nachricht ist, ich bin ja nicht Quizmasterin Nilay Taya. Ich habe keine 5 Wochen Urlaub am Stück.
1: So war doch so. Muss ich mir das noch anhören?
0: Als Tipp für euch, fangt beim Radio an, so wie Nilay, und dann kriegt ihr, wie viele Urlaubstage hast du? 65 oder so im Jahr.
1: Ich habe 30. Aber 30 finde ich trotzdem viel, muss
0: aber
1: ich sagen.
0: Aber gefühlt warst du lange weg.
1: Das ist
0: zeigt ja eigentlich nur, dass da auch so eine bestimmte Vermissung besteht. Ne?
1: Richtig. Und ich glaube, du vermisst vor allem dieses Käbbeln hier. Ne?
0: Ja. Das macht mir auch mal so besonders viel Freude.
1: Ja, also. Aber heute ein letztes Mal, bevor Jens dann im Urlaub ist, quizzen wir auf jeden Fall nochmal.
3: 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Darum geht's heute.
1: Und ich habe natürlich passend zu der Sonnenfinsternis ein cooles Thema mitgebracht. Und zwar, heute geht's um Astronomie.
0: Oh, okay. Ja, gut. Mhm. Also alle, die hier bei Big Bang Theory gut aufgepasst haben, haben da schon mal vielleicht einen kleinen Vorteil oder so.
1: Und es geht auch nicht darum, dass wir irgendwelche Sternzeichen oder so erraten müssen, sondern Sonnensystem, Sterne, sowas alles.
0: Okay, ja, interessant. Okay, ihr könnt euch jetzt bewerben. Ich werde natürlich alles geben, um hier mich mit einem Sieg zu verabschieden in den Urlaub, um dann auch ungeschlagen zu bleiben über die nächsten Wochen. Ihr könnt das ändern. Es geht um, wie immer, die Radio Wuppertal Goodiebag. Und da sind Gewinne drin. Je öfter ich gewinne, desto mehr ist da drin.
1: Was
0: und
1: ist aktuell denn gerade drin?
0: Aktuell haben wir natürlich die Radio Wuppertal Tassen. Iconic, wie du mal sagst. Was haben wir da drin?
1: Milias Coffee,
0: genau.
1: Zwei
0: Kaffee
1: Stück
0: trinken,
1: sogar.
0: Genau, ja.
1: Genau.
0: Und wenn ich heute gewinne, kommt dann wieder was Neues rein. Aber das gilt es ja erst abzuwarten.
1: Richtig.
0: Um 8:45 wird hier gequizt. Bewerbt euch jetzt mit einer WhatsApp ins Studio 0202 2577207. 7:13 haben wir es jetzt. Radio Wuppertal hier.

0: Radio Wuppertal hier, zurück aus den 80ern. Cutting Crew, Died in Your Arms. Es ist 2026, es ist 7.17 Uhr.
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0: Und ein besonderer Tag ist heute, dieser Mittwoch, der 12. August. Partielle Sonnenfinsternis. Ja, eine totale Sonnenfinsternis gibt's, habt ihr mitbekommen, in Spanien zum Beispiel zum Gucken. Bei uns partiell, also teilweise, zu knapp 90% soll der Mond heute Abend die Sonne verdecken. Und die gute Nachricht ist, wir haben freie Sicht drauf. Also, wenn ihr jetzt nicht gerade irgendwie ein Gebäude im Weg habt oder so, ein bisschen erhöht solltet ihr schon sein. Die Sonnenfinsternis ja bei Sonnenuntergang, also da ist sie schon sehr weit unten. Aber der Himmel über Wuppertal ist den ganzen Tag klar. Es ist sehr sonnig heute. Es wird übrigens auch wieder wärmer. 29 Grad kriegen wir. Nach der Sonnenfinsternis, da bleibt es ja spannend, ne? Weil die Nacht über gibt es viele Sternschnuppen. Das ist diese Nacht auch der Höhepunkt der Perseiden-Sternschnuppen. Sind so Staubteilchen von einem Kometen. Die sehen wir jedes Jahr immer mal, meist so im August. Und wie geht's dann mit dem Wetter weiter? Heute, wie gesagt, 29 Grad. Morgen am Donnerstag sogar 32 Grad. Am Freitag 34 Grad. Dabei weiterhin sehr sonnig. Und ab dem Wochenende wird's dann kühler. Und dann sollte es auch endlich mal regnen.
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0: Nicht machen in den Wuppertaler Wäldern mit dem Feuerspielen. Play with Fire heißt der Song von Nico Santos. Gefährlich bei der Trockenheit. Radio Wuppertal hier mit einem Blitzer-Update von Andrea.
1: Guten Morgen, Wuppertal.
0: Morgen.
1: Auf der Heckinghäuser Straße an der alten Gaststätte Müller steht der Caddy und blitzt. Da sind nur 30 erlaubt.
0: Dankeschön. Und eine WhatsApp kommt von Nadine. Hallo zusammen. Könnt ihr in Erfahrung bringen, wann die Sperrung in die Beek von Katernberger Straße bzw. Otto-Hausmann-Ring aufgehoben wird? Für mein Nachhausekommen muss ich 6 Kilometer Umleitung fahren. Ja, stimmt, da war der Wasserrohrbruch. Morgen, Nadine, morgen. Also sagen die Wuppertaler Stadtwerke, morgen soll da alles wieder frei sein. Alle Verkehrsinfos, alle Blitzer, alle News natürlich gleich um 7:30 hier bei Radio Wuppertal. 7.22 Uhr haben wir es jetzt.
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0: Das ist ein Sophie-Song, ja, zur Sonnenfinsternis heute Abend. Turn the lights off, wenn es dunkel wird. Im nächsten Song geht's auch ein bisschen darum, aber etwas anders. Zieh die Vorhänge zu, uns reicht das Kerzenlicht. Das sind die ersten Zeilen. Go on and close the curtains, 'cause all we need is candlelight. Wer kennt den Song schon? Eagle-Eye Cherry aus den 90ern. Save tonight, jetzt.
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0: Es ist 7:30.
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2: Mit Nilay Thayer, guten Tag. Heute ist es endlich soweit. Die partielle Sonnenfinsternis ist gegen 20 Uhr auch bei uns in der Stadt zu sehen. Dabei schiebt sich der Mond teilweise vor die Sonne und verdeckt sie ein Stück. Viel Zeit zum Staunen bleibt allerdings nicht. Gegen 21 Uhr ist das Spektakel schon wieder vorbei. Die Bundesregierung will heute einen Gesetzentwurf zur Reform des Nachrichtendienstes beschließen. Ziel ist es, die mit deutlich mehr Befugnissen auszustatten. Unter anderem sollen sie bei Cyberattacken durch andere Länder künftig Gegenangriffe starten dürfen. Ein spektakulärer Mordprozess des Wuppertaler Landgerichts wird am Bundesgerichtshof neu aufgerollt. Es geht um einen Mordkomplott mit Bohnen und Speck. Zwei Frauen legen Revision gegen das Wuppertaler Urteil ein, das sie zu lebenslanger bzw. 4 Jahren Haft verurteilt hat. Die Ehefrau aus Velbert soll mit der bayerischen Geliebten ihres Mannes mehrfach versucht haben, das Opfer zu vergiften. Und zwar mit zermahlenen Pflanzensamen und Teilen des hochgiftigen blauen Eisenhuts. Die habe sie dann dem Mann in Bier und Speisen gemischt, unter anderem in das Leibgericht Bohnen mit Speck. Die 60-jährige Geliebte hatte gestanden, das Gift online besorgt zu haben. Die Mordpläne ihrer Freundin haben sie aber nicht ernst genommen und hätte wegen einer Krebserkrankung und 2 Flaschen Wein am Tag die Situation nicht richtig einschätzen können, heißt es. Über 230.000 Euro für Wuppertaler Projekte. So viel Geld hat die Gemeinschaftsstiftung für Wuppertal in diesem Monat für 44 Projekte ausgeschüttet. Das Geld kommt aus den Erträgen des vergangenen Jahres. Das meiste Geld stammt aus Kundenstiftungsfonds und geht an Projekte, die die Stiftenden selbst festgelegt haben. Gefördert wurde zum Beispiel der Ausbau des Gartens der Begegnung der evangelischen Kirchengemeinde Langerfeld. Aber auch die SSG Ronsdorf errichtet von dem Geld einen Trimmdichtfahrt für kostenlosen Sport im Freien. Die Kita Zwergenburg erhält zum Beispiel Möbel für ihren Umzug und schafft damit zusätzliche Kita-Plätze. Und das Literaturhaus Wuppertal richtet einen Schreibwettbewerb für Kinder und Jugendliche aus. Die besten Texte erscheinen dann als Buch. Seit Jahren fördert die Stiftung außerdem das Deutschlandstipendium an der Wuppertaler Uni. Alle Förderprojekte und weitere Infos gibt es über radiowuppertal.de. Die Wuppertaler Jugendherberge hat wieder mehr Gäste. Das teilt die CDU-Fraktion mit. Demnach lagen die Übernachtungszahlen bis Ende Mai bei fast 4.400. Ein Plus von knapp 9% im Vergleich zum Vorjahr. Die Herberge an der oberen Lichtenplatzer Straße in Barmen war bis zum Sommer 2024 eine Notunterkunft für Waisenkinder aus der Ukraine. Seit einem Jahr läuft wieder der normale Betrieb. Und das waren die Nachrichten mit Nilay Thayer.
0: Mal gucken, ob wir wieder hier so ein bisschen Hintergrundmusik hinkriegen. Ach, geht doch. Das Wuppertal-Wetter. Es sieht schön aus heute. Sehr sonnig und es wird auch wieder wärmer. Jetzt am Morgen teilweise noch frisch. Am Stahlsberg aktuell 15 Grad, am Milka-Bahnhof 18. Es geht aber heute hoch auf 29 Grad. Den ganzen Tag bleibt es sonnig und trocken. Und heute Abend haben wir optimale Voraussetzungen für die Sonnenfinsternis. Der Himmel über Wuppertal bleibt klar. Als nächstes kommen dann 2 heiße Tage. Morgen am Donnerstag 32 Grad, Freitag sogar 34 Grad. Am Wochenende soll es kühler werden. Die Verkehrsinfos. 7.33 Uhr, ein Stau auf der A46 Richtung Kreuz Wuppertal Nord zwischen Düsseldorf-Wersten und Düsseldorf-Holthausen. 1 Kilometer. 5 Minütchen dauert es hier länger. Der Grund hier ein liegen gebliebener LKW. Ansonsten alles frei. Blitzer haben wir aktuell auf der Palke-Straße bergab bei Tempo 30 und auf der Heckinghauser Straße steht ein Blitzer. Höhe ehemalige Müllerstube. Wenn ihr auch noch eine Info habt, gerne eine WhatsApp hier. Studionummer ist die 0202 2577 207.
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0: Tja, manchmal sind wir auch machtlos hier, ne? Nö. Technik spinnt manchmal. Keine Ahnung, auf einmal kommt irgendwie nichts mehr oder sowas. Ja. Ne? Das ist nicht unser Job.
2: Es
0: unser
2: war
0: Job
2: heute ist noch Premiere. Quatschen. Ich hatte das auch noch nie.
0: Was denn?
2: Dass irgendwie gar nichts an Unterlegern was kam, hat, dass man nichts an Musik gehört
0: mittendrin
2: hat.
0: Mittendrin auf einmal aufgepasst, ne? Diese freundliche Stimme sagt, die Nachricht... Aber wir sind noch da, wir sind ja hier live, darauf könnt ihr euch verlassen. Wir bleiben auch live und heute ist ja Mittwoch.
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0: Da ist Nilay nicht nur in den News, sondern auch Quizmasterin. Sag mal, das hervorragende Thema heute.
2: Ja, wir haben heute was Cooles vorbereitet und zwar geht es um Astronomie. Ja. Es ist ja gerade die partielle Sonnenfinsternis und da dachte ich, hör mal, das passt doch wie Arsch auf Eimer.
0: Nein, das hast du nicht gesagt jetzt.
2: Hab ich gesagt.
0: Fürs Quiz bewerben über WhatsApp 0202 0035 77 207. Gleich geht's darum, wie wir die Sonnenfinsternis gucken können, auch ohne so eine spezielle Brille. Legt euch schon mal die Bastelsachen raus. Nach zwei Songs hier bei Radio Wuppertal.

0: Radio Wuppertal hier am Tag der Sophie. Ihr wollt gucken, habt aber keine Sonnenfinsternisbrille. Kein Ding, wir basteln eine Lochkamera. Was denn? Sind doch Ferien, die Kinder freuen sich. Sonnenfinsternis heute Abend. Bei uns partiell, aber immerhin 90% der Sonne sind verdeckt. Das gibt's auch nicht oft. Auf keinen Fall direkt reingucken. Und wer jetzt sagt, hä, aber die Sonne scheint ja sonst viel heller. Da laufe ich ja auch nicht den ganzen Tag mit so einer Spezialbrille rum. Nee, aber wir gucken da ja auch nie lange rein, weil das ja gar nicht geht, ne, wenn es so hell ist tagsüber. Aber wenn der Mond die Sonne jetzt so verdunkelt, dann können wir theoretisch in die Sonne gucken und merken gar nicht, wie die uns die Netzhaut zerbrutzelt. Ist wirklich gefährlich, ne? Tut halt nicht weh, kann aber echt viel bei kaputt gehen. Also Kollege Stefan Rejek mit der Anleitung für die Lochkamera. Wie funktioniert die genau?
1: Also im Grunde genommen ist das wie eine Kamera in einfach. Du hast einen Karton mit einem Loch und dieses Loch funktioniert wie eine Linse. Durch die kommt dann Licht und das projiziert auf der gegenüberliegenden Seite dann ein Bild.
0: Okay, wie hast du jetzt die Kamera gebastelt?
1: Ist eigentlich total einfach. Also ich hatte einen alten Schuhkarton zu Hause und da habe ich erstmal in eine der kurzen Seiten mit einer Nadel ein kleines Loch gestochen. Und die gegenüberliegende Seite habe ich dann abgeschnitten und durch transparentes Papier ersetzt. Dafür habe ich einfach weißes Backpapier genommen.
0: Okay, Loch auf der einen Seite, transparentes Papier auf der anderen Seite. Ist aber wichtig, ne? Transparentes Papier.
1: Naja, das Bild entsteht ja im Schuhkarton und damit du das von außen sehen kannst, brauchst du eben dieses transparente Papier. Das ist dann wie so ein Bildschirm, auf dem du das Bild sehen kannst. Heißt, um die Lochkamera zu benutzen, musst du das Loch auf das gewünschte Motiv richten und dann schaust du nur noch auf das Transparentpapier.
0: Es gibt eine Baueinleitung, sogar mit Video auf radiowuppertal.de. 7:45 jetzt gleich.

Song Homewrecker von Somba. Hat der hier ein Klavier reingeschoben? Ach nee, das war Kelly Clarkson. Gänsehaut jedes Mal bei den ersten Tönen. 20 Jahre alt der Song. Um 8 gleich die Nachrichten mit guten Nachrichten für die Wuppertaler Altpapiercontainer. Die werden bald hoffentlich nicht mehr ganz so vollgestopft. 10 vor 8 ist es jetzt. Radio Wuppertal.

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1: Mit Malte Albrecht. Guten Morgen. Egal ob Rhein, Donau oder Elbe, das Niedrigwasser in den Flüssen macht immer größere Probleme. Die Pegelstände sinken wegen der Trockenheit immer weiter. Die Binnenschifffahrt ist deshalb eingeschränkt und das stellt die Wirtschaft vor immer größere Probleme. Heute soll nach Lösungen gesucht werden. Bundesverkehrsminister Bilger bespricht sich dazu mit seinen Kollegen aus den Ländern. Danny Hoppe aus dem News-Team. Bilger hat schon gesagt, er geht davon aus, dass das Niedrigwasser uns noch den ganzen August beschäftigen wird.
2: Genau, und deshalb wurden erste Maßnahmen auch schon umgesetzt. Statt mit dem Schiff werden einige Waren jetzt mit dem LKW oder dem Güterzug transportiert. In mehreren Bundesländern dürfen LKW deshalb ja vorübergehend auch an Sonn- und Feiertagen fahren, auch bei uns in NRW. Auch die Bahn hat Bilger schon dafür gelobt, dass sie weitere Waggons bereitgestellt hat und noch weitere bereitstellen will. Trotzdem wird uns das Thema Niedrigwasser auch in den nächsten Jahren weiter beschäftigen, Stichwort Klimawandel. Und deshalb will Bilger heute mit den Ländern auch über langfristigere Maßnahmen sprechen. Er will zum Beispiel die Flüsse weiter ausbauen. Das heißt, an Engstellen könnten zum Beispiel Fahrrinnen vertieft werden, damit die Schiffe auch bei Niedrigwasser da durchkommen. Oder es könnten Hindernisse im Fluss abgetragen werden. Darüber will Bilger jetzt auch mit Umweltverbänden sprechen. Das hat er dem RND gesagt. Umweltschützer sehen das Ganze nämlich kritisch. Sie sagen, dadurch fließe das Wasser schneller ab. Das senke den Grundwasserspiegel in den angrenzenden Flussauen weiter ab. Und das wiederum könne die Austrocknung der Regionen bei Dürre verschlimmern. Also da gibt es noch Gesprächsbedarf.
1: Danke, Danny. Und das sind weitere Nachrichten im Überblick. Heute Abend können Millionen Menschen in Europa und anderen Teilen der Erde eine Sonnenfinsternis erleben. In Deutschland wird der Mond die Sonne zwischen kurz nach 19 und kurz vor 21 Uhr bis zu 90% verdecken. Um Augenschäden zu vermeiden, solltet ihr spezielle Schutzbrillen tragen. Die deutschen Geheimdienste sollen künftig mehr Befugnisse im Kampf gegen Terror und Spionage bekommen. Dazu will das Bundeskabinett heute einen Gesetzentwurf auf den Weg bringen. Unter anderem dürfte der Bundesnachrichtendienst dann bei Cyberattacken selbst aktiv fremde Netze hacken. Für junge Menschen wird der Einstieg ins Berufsleben weltweit schwieriger. Das meldet die Internationale Arbeitsorganisation. Gründe seien das schwache Wirtschaftswachstum und weltweite Spannungen, aber auch künstliche Intelligenz, heißt es. Gerade Jobs, über die viele junge Menschen bisher ins Berufsleben eingestiegen sind, könnten sich durch Automatisierung besonders schnell verändern. Dabei geht es vor allem um Jobs etwa im Büro, im Verkauf, der Produktion und im Dienstleistungsbereich. Die Arbeitsorganisation fordert deshalb deutlich mehr Investitionen in Bildung, Ausbildung und lebenslanges Lernen.
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3: Mit Nila Theier. Ein Fall, der bundesweit Schlagzeilen gemacht hat, geht vom Wuppertaler Landgericht zum Bundesgerichtshof. Zwei Frauen sollen vergangenes Jahr mehrfach versucht haben, den Ehemann zu vergiften. Dafür mischten sie ihm eine giftige Pflanze unter anderem in das Gericht Bohnen mit Speck. Sie wurden zu einer Gefängnisstrafe verurteilt, haben jetzt aber Revision eingelegt. Geld für 44 Projekte hat die Wuppertaler Gemeinschaftsstiftung jetzt bekommen. Die Projekte haben sich die Stiftenden selbst ausgesucht. Gefördert wird unter anderem ein Trimm-dich-Pfad für kostenloses Sport im Freien oder Möbel für die Kita Zwergenburg.
4: Das Wuppertal-Wetter ist das schön heute wieder. Es wird allerdings auch ganz schön warm. 29 Grad kriegen wir heute. Aktuell messen wir bei Haus Mallack in Wichlinghausen 15 Grad, an der bunten Holsteiner Treppe in Elberfeld 17 Grad. 29 also höchstens, den ganzen Tag sehr schönes Wetter, weil klarer Himmel über Wuppertal, wichtiger auch für heute Abend, wenn dann die Sonnenfinsternis ist. Da können wir also gut gucken. Gegen 20.10 Uhr dann ja so ungefähr der Höhepunkt hier bei uns in Wuppertal. Wie geht's weiter mit dem Wetter? Zwei heiße Tage kommen dann. Morgen und auch am Freitag über 30 Grad. Am Wochenende kühlt es ab und es könnte endlich mal wieder regnen. Die Verkehrsinfos. 4 Minuten nach 8 Stau auf der A46 Richtung Kreuz Wuppertal Nord zwischen Düsseldorf-Bilk und Düsseldorf-Holthausen. 2 Kilometer. Kann hier 10 Minuten länger dauern. Da ist ein LKW liegen geblieben heute früh. Und ansonsten haben wir freie Autobahnen. 2 Kilometer. Kann hier 10 Minuten länger dauern.

0: die armen Nachbarn, die das dann immer annehmen müssen,
1: das kommt
0: weil
1: auch
0: ich dann
1: noch dazu. Ja. Ja, ich meinte jetzt mehr so den Umweltaspekt. Hatten wir heute Morgen schon in den Nachrichten, ne? dass das weniger Verpackung sein soll. Ne? Ich habe ich heute Morgen schon erzählt, ich habe mal einen Regenschirm bestellt online. Das darfst du auch nie machen.
0: Das darfst du wirklich
1: keinem erzählen. Ich kam ein Paket an, ich dachte, was ist denn da drin? Das war wirklich, war 3 Meter lang oder so. Ne? Ich dachte, was ist denn das? Und da war da halt nur dieser winzige Regenschirm drin. So, ne? Aber eine riesengroße Verpackung. Das soll sich ja ab heute ändern. Ich habe gestern erst Altpapier weggebracht. Ich bin ja immer in einer, der tritt einmal so auf die Kartons drauf. Weißt du, einmal so
0: sehr
1: platt
0: gut
1: machen, damit die nicht ganz so schnell voll sind.
0: Ja, ja, das ist gut.
1: Komm, wir machen weiter mit Musik. Ich spiele 3 Sophie-Hits am Stück zur Sonnenfinsternis. Gleich noch Sheryl Crow, Soak Up the Sun. Außerdem Purple Disco Machine, In the Dark. Das hier ist natürlich Bruce Springsteen. Dancing in the Dark läuft jetzt hier bei Radio Wuppertal. Schön, dass ihr dabei seid. Guten Start in den Mittwoch. Jens Voss hier.

0: ein Sophie-Song bei Radio Wuppertal in the dark, wenn es dann heute Abend dunkel wird zur Sophie. Das klingt so bescheuert, wie der Sophie. Sonnenfinsternis. Drei am Stück hatte ich versprochen. Gleich hier noch ein Sophie-Song. Aber erstmal geht's um die Jugend von heute. Das sagt sich ja immer so leicht, ne? Wenn man ein kleines bisschen älter als, keine Ahnung, 31 ist oder so, dann darf man davon sprechen. Ich bin Ende 30, darf auch sowas sagen wie die Jugend von heute. Heute ist der Internationale Tag der Jugend. Und den gibt es seit den 80ern, erfunden von den Vereinten Nationen, damals eben, um zu sagen, ja, die jungen Leute haben es auch nicht so leicht. Und die jungen Leute kriegen eben auch oft Kritik ab. Eben sowas, wie ich gerade gesagt habe, die Jugend von heute. Radio Wuppertal-Reporterin Elisa Schuh hat die Infos. Was sind denn so typische Kritikpunkte an der Jugend von heute?
1: Ich kenne etwa den Vorwurf, dass meine Generation weniger arbeitet und nicht so motiviert ist. Ich habe mich dazu mal bei anderen jungen Menschen umgehört, wie die das finden.
2: Nein, faul sind wir auf keinen Fall. Also auf Arbeit geben wir unser Bestes, würde ich sagen.
3: Ich finde, das ist schade, dass man so Vorurteile hat gegenüber uns.
1: Weitere klassische Vorurteile sind, dass junge Menschen sich öfter krank melden und nur an Freizeit interessiert sind.
0: So, das eine sind Vorurteile, aber es gibt ja auch die Fakten. Aber ist nicht so. Also junge Menschen arbeiten ja nicht vergleichsweise weniger.
1: Im Gegenteil. Die Erwerbsbeteiligung junger Menschen ist laut dem Institut für Arbeitsmarkt und Berufsforschung so hoch wie seit Jahrzehnten nicht. Vergleicht man die Arbeitszeit junger Menschen, dann ist die mit denen von älteren Arbeitnehmern zu vergleichen. Die Studie Jugend in Deutschland zeigt ähnliche Ergebnisse. Die große Mehrheit junger Menschen ist bereit zu arbeiten und Verantwortung zu übernehmen. Gleichzeitig wachsen aber auch Zweifel, ob sich Leistung in Deutschland noch lohnt.
0: Was ist mit dem Vorwurf, dass junge Menschen Freizeit über Arbeit stellen?
1: Die Work-Life-Balance, also dass Arbeit und Freizeit ausgewogen sind, steht mehr im Fokus.
2: Wenn meine Arbeitszeit voll ist, dann bin ich dann auch zu Hause. Ne? Arbeitszeit ist Arbeitszeit und privat ist privat. Ich versuche das sehr strikt zu trennen.
1: Tatsächlich hat sich also die Erwartung an gute Arbeit und mehr Selbstbestimmung verändert. Da ist unter anderem die Corona-Pandemie ein Grund dafür, als das Homeoffice und flexiblere Arbeitszeiten wichtiger wurden.
0: Ja, ist auch richtig so. Niemand soll sich kaputt arbeiten. Nächster Sonnenfinsternis-Song jetzt hier bei Radio Wuppertal. Spiele Sheryl Crow, Soak Up the Sun. 7:45 ist es jetzt gleich. Guten Morgen.

0: Radio Wuppertal hier, 20 nach 8, wird wieder heiß.
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0: Heute kommen wir mal wieder auf 29 Grad. Die nächsten Tage wird es sogar noch heißer. Morgen 32 Grad, am Freitag 34 Grad. Da ist ja noch die wichtige Frage, wie sieht es denn heute sonst aus? Weil heute Abend ja Sonnenfinsternis. Na, gerade schon kurz drüber gesprochen. Der Mond verdunkelt die Sonne zu 90%. Höhepunkt gegen 20.10 Uhr. Gute Nachricht ist, der Himmel über Wuppertal ist den ganzen Tag komplett klar. Also wir können das gut sehen. Bisschen erhöht wäre halt gut, weil das Ganze passiert ja zu Sonnenuntergang. Da ist die Sonne halt schon ziemlich weit unten. Wäre schlecht, wenn ihr da irgendwo mitten in Elberfeld steht oder so und zig Gebäude um euch rum sind. So, zurück zum Wetter. Morgen und übermorgen wird es also heiß, aber dann wird es kühler. Am Wochenende sinken die Temperaturen und, wie es aussieht, könnte es nach langer Zeit endlich mal wieder Regen geben.
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0: Um ein ganz bestimmtes Gericht geht's wieder vor Gericht. Weiß nicht, ob er es schon wieder essen kann, Bohnen mit Speck. Darum geht's heute nochmal in den Radio Wuppertal Nachrichten. Zwei Frauen sollen einen Mann vergiftet haben, das Gift ins Gericht gemischt, Bohnen mit Speck. Darum ging's neulich schon vom Wuppertaler Landgericht, die Frauen verurteilt. Jetzt geht das aber weiter bis ans höchste deutsche Gericht. Update gleich hier um 8:30, vorher noch Musik.
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0: Es ist 8:30.
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2: Ich bin Nila Thayer, guten Morgen. Das Niedrigwasser in vielen Flüssen wie dem Rhein macht der Wirtschaft weiter zu schaffen. Um Lösungen geht es heute bei einem Treffen von Bundesverkehrsminister Bilger mit seinen Kollegen aus den Bundesländern. Langfristig könnten Flüsse ausgebaut werden, damit Schiffe dort auch bei niedrigem Pegel fahren können. Gegen 20 Uhr kann man auch bei uns die partielle Sonnenfinsternis sehen. Dabei schiebt sich der Mond teilweise vor die Sonne und verdeckt sie ein Stück. In anderen Ländern, wie zum Beispiel in Spanien, gibt es sogar eine komplette Finsternis.
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2: Das Mordkomplott mit Bohnen und Speck geht vom Wuppertaler Landgericht zum Bundesgerichtshof. Das gibt die Wuppertaler Staatsanwaltschaft bekannt. Zwei Frauen sind zu lebenslanger und vierjähriger Haft verurteilt worden. Beide legten Revision gegen das Urteil ein. Christiane Rüffer mit mehr Infos.
3: Die 59-jährige Ehefrau des Opfers wurde wegen versuchten Mordes zu lebenslanger Haft verurteilt. Ihre 60-jährige Freundin aus Bayern, die eine Affäre mit dem Mann hatte, zu 4 Jahren Haft wegen Beihilfe. Sie sollen mehrfach versucht haben, den Ehemann zu vergiften. Dafür soll die Geliebte die hochgiftige Pflanze Blauer Eisenhut online bestellt haben. Die Ehefrau mischte es dem Opfer unter anderem unter sein Lieblingsessen, Bohnen mit Speck. Der Mann kam mit schweren Vergiftungserscheinungen ins Krankenhaus und schwebte in Lebensgefahr.
2: Über 230.000 Euro für Wuppertaler Projekte. So viel Geld hat die Gemeinschaftsstiftung für Wuppertal in diesem Monat für 44 Projekte ausgeschüttet. Das Geld kommt aus den Erträgen des vergangenen Jahres. Das meiste Geld stammt aus Kundenstiftungsfonds und gehen an Projekte, die die Stiftungen selbst festgelegt haben. Gefördert wurde zum Beispiel der Ausbau des Gartens der Begegnung der evangelischen Kirchengemeinde Langerfeld. Aber auch die SSG Ronsdorf errichtet einen Trimm-Dich-Pfad für kostenlosen Sport im Freien. Die Kita Zwergenburg erhält Möbel für ihren Umzug und schafft damit zusätzliche Kita-Plätze. Und das Literaturhaus Wuppertal richtet einen Schreibwettbewerb für Kinder und Jugendliche ein. Die beiden Texte erscheinen dann als Buch. Seit Jahren fördert die Stiftung außerdem Deutschlandstipendien an der Wuppertaler Uni. Alle Förderprojekte und weitere Infos gibt es über radiowuppertal.de. Die Wuppertaler Jugendherberge hat wieder mehr Gäste. Das teilt die CDU-Fraktion mit. Demnach lag die Übernachtungszahlen bis Ende Mai bei fast 4.400. Ein Plus von knapp 9% im Vergleich zum Vorjahr. Die Herberge an der oberen Lichtenplatzer Straße in Barmen war bis zum Sommer 2024 eine Notunterkunft für Waisenkinder aus der Ukraine. Seit einem Jahr läuft wieder der normale Betrieb. Und das waren die Nachrichten mit Nilay Thayer.
0: Das Wuppertalwetter, ein schöner sonniger Tag ist das heute und es wird auch wieder wärmer. Aktuell messen wir am Nachtigallenweg in Kronenberg 15 Grad, an der Wertherbrücke 17 Grad. Wir kriegen maximal 29 Grad. Den ganzen Tag bleibt es sonnig, also bis die Sonne dann verschwindet heute Abend hinterm Mond. Können wir gut sehen, die Sonnenfinsternis. Der Himmel über Wuppertal bleibt nämlich klar. Und dann kommen zwei heiße Tage. Morgen am Donnerstag 32 Grad, Freitag 34 Grad. Weiterhin sehr sonnig. Ab dem Wochenende dann wieder kühler. Die Verkehrsinfos 8.33 Uhr. Ein winziger Stau hat sich gerade aufgelöst, wenn ich das richtig sehe. Ja, A46 Richtung Kreuz Wuppertal Nord. Auch wieder frei. Da war heute Morgen ein LKW liegen geblieben. Aber das ist dann jetzt ja auch egal. Also freie Autobahn haben wir aktuell. Eine Blitzerinfo noch. Kommt gerade als Update von Olaf. Dankeschön dafür. Blitzer auf der Heckinghauser Straße am Modellbahnladen. Wenn ihr auch noch einen Blitzer habt, gerne eine WhatsApp hier ins Studio. Nummer ist die 0202 25 77 207.
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0: Und da kommen im Moment viele WhatsApps an zu einem ganz bestimmten Thema. Naja klar, Sophie, ne?
4: Guten Morgen Jens, hier ist Jacqueline, grüß dich. Du, ich habe mal eine Frage. Ihr seid ja immer up to date. Wisst ihr vielleicht noch den ultimativen Tipp, wo es noch Brillen geben könnte für die Sonnenfinsternis? Ich habe heute alle Optiker abtelefoniert, gestern auch schon. Die sind ja echt restlos auszuverkaufen. Das ist wie so ein Hype, der gerade ausbricht, um so eine Sonnenfinsternisbrille zu bekommen. Ich bedanke mich. Ciao, Jens.
0: Jo, ciao. Ja, ich hatte ja gestern einen Tipp gegeben. Ich mag den Optiker jetzt nicht nochmal nennen. Der hat jetzt genug Werbung langsam bekommen. Der hatte nochmal eine Nachbestellung bekommen. Aber bin ich auch gar nicht sicher, ob der jetzt überhaupt noch welche hat. Von daher sage ich es nicht durch. Aber es gibt so ein paar Alternativen. Klären wir gleich mal nach zwei Songs hier.
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0: Shoot. Wo gibt's noch Brillen? Das ist die Frage aktuell. Radio Wuppertal hier, haben wir gerade noch Jacqueline gehört, die hat sich gemeldet.
1: Wisst ihr vielleicht noch den ultimativen Tipp, wo es noch Brillen geben könnte für die Sonnenfinsternis? Ich habe heute alle Optiker abtelefoniert, gestern auch schon. Die sind ja echt restlos auszuverkaufen. Das ist wie so ein Hype, der gerade ausbricht. Ja. Um so eine Sonnenfinsternisbrille zu bekommen. Ich bedanke mich. Ciao, Jens.
0: Jo, ciao. Ja, nee, also ich hatte ja gestern noch einen Tipp gegeben, aber ich dachte das schon. Und Maike schreibt auch, Slavi schreibt auch, dass dieser Optiker auch keine mehr hat. Dann muss ich da jetzt nicht nochmal Werbung machen. Wenn aber hier ein Geschäft, Chef, Chefin gerade zuhört, die noch Sonnenfinsternisbrillen haben, meldet euch gerne hier bei mir einfach im Studio. Ich gebe das dann sofort weiter. Ansonsten gibt's noch zwei andere Möglichkeiten. Nummer eins, eine Lochkamera basteln und dadurch gucken. Anleitungen mit Video gibt's auf radiowuppertal.de. Nur so als kleines Ferien-Event auch mit den Kids. Lernen die noch ein bisschen was, haben die bestimmt Lust drauf. Na komm, kleinere Kinder bestimmt schon. Oder Nummer zwei, irgendwo, naja, professionell gucken. In der Sternwarte zum Beispiel. In Solingen, da kriegt ihr eine Brille. Oder es gibt auch in Erkrath-Hochdahl eine Sternwarte. Haben wir diese Woche schon gehört. Und weil die Frage auch gerade noch kommt, Sally schreibt, guten Morgen, schädigt die Sonnenfinsternis eigentlich auch die Linse der Handykameras? Ja, also auch da sollte man eine Brille, also so eine spezielle Sonnenfinsternisbrille oder eben die Folie, die in dieser Brille enthalten ist, vor die Kamera halten, sonst macht ihr euch die kaputt.
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0: Radio Wuppertal hier, gleich 5 vor 9 am Mittwochmorgen. Ich bin Jens Voss, hi.
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1: Mit Malte Albrecht, guten Morgen. Eigentlich ist auch in Berlin gerade Sommerpause. Trotzdem kommt dort am Vormittag das Bundeskabinett zusammen, um einige wichtige Reformen auf den Weg zu bringen. Da geht es zum Beispiel um die Geheimdienste. Der Drohnenvorfall am Leipziger Flughafen hat nochmal gezeigt, wie ernst die aktuelle Bedrohungslage ist. Danny Hopper aus den Nachrichten. Deshalb sollen der Verfassungsschutz und der Bundesnachrichtendienst mehr Kompetenzen bekommen.
2: Genau, denn Experten sagen ja schon lange, dass Deutschland da einfach nicht mehr auf Höhe der Zeit sei und das BND und Verfassungsschutz mehr Befugnisse brauchen, um angemessen auf Hackerattacken oder Sabotagen zu reagieren. Der BND soll deshalb jetzt in Zukunft in bestimmten Fällen aktiv eingreifen dürfen. Er kann dann zum Beispiel die IT-Infrastruktur einer fremden Macht manipulieren, wenn die gerade eine Cyber- oder Desinformationsattacke auf Deutschland durchführt. Außerdem sollen mehr Informationen und Daten gesammelt und gespeichert werden. Der BND müsse endlich auf Augenhöhe mit unseren Partnern agieren, sagte auch Kanzleramtschefin Wagen der RP.
1: Ein anderes Thema im Kabinett ist das BAföG.
2: Ja, BAföG-Empfänger sollen mehr Geld bekommen, allerdings auch später als geplant. Die Wohnkostenpauschale für diejenigen, die nicht mehr bei den Eltern wohnen, soll von jetzt 380 auf 440 Euro im Monat steigen. Das war eigentlich schon für das demnächst startende Wintersemester geplant. Jetzt greift das allerdings erst im Sommersemester des nächsten Jahres. Scharfe Kritik kommt von der Linken. Sie sagt, das gehe völlig an der Realität vorbei. Ein durchschnittliches WG-Zimmer kostet schon jetzt mehr als 500 Euro. Und dann würden die Erhöhungen auch noch so lange verschleppt, bis die Inflation sie komplett aufgefressen habe.
1: Danke, Danny. Und das sind weitere Themen. Das Leben in Deutschland ist wieder deutlich teurer geworden. Im Juli stieg die Inflationsrate auf 2,8%, meldet das Statistische Bundesamt. Im Monat davor lag sie noch bei 2,3. Wichtiger Treiber waren die Energiepreise. Vor allem Benzin und Diesel wurden nach dem Ende des Tankrabatts Ende Juni spürbar teurer. Der schwere Waldbrand bei Rodenbach in Südhessen ist vermutlich vorsätzlich gelegt worden. Davon geht die Kriminalpolizei aus. Die Ermittler sicherten demnach schon umfangreiche Spuren in dem Gebiet. Der oder die Täter könnten am Montag mit Taschen und einem Fahrzeug im Wald unterwegs gewesen sein. Heute Abend werden Millionen Menschen fasziniert zum Horizont schauen. Es gibt eine Sonnenfinsternis. Schon vor dem Sonnenuntergang schiebt sich der Mond vor die Sonne. In weiten Teilen Europas wird es dämmerig oder sogar richtig dunkel. In Deutschland verdeckt der Mond die Sonne nur zu 90%. Spanien hat da mehr Glück. Dort gibt es zum ersten Mal seit mehr als 100 Jahren wieder eine totale Sonnenfinsternis. Wer das Schauspiel beobachten will, sollte eine spezielle Schutzbrille tragen, sonst drohen Augenschäden.
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3: Mit Nilay Thayer. Der Fall zweier Frauen geht vom Wuppertaler Landgericht zum Bundesgerichtshof. Sie sollen im vergangenen Jahr mehrfach versucht haben, den Ehemann zu vergiften. Unter anderem, indem sie eine giftige Pflanze in sein Essen mischten. Nach ihrer Verurteilung haben beide Revision eingelegt. 44 Projekte in Wuppertal können sich über finanzielle Unterstützung freuen. Gefördert wird unter anderem ein Trimm-Dich-Pfad für kostenlosen Sport im Freien und neue Möbel für die Kita Zwergenburg.
4: Das Wuppertal-Wetter, ein sehr sonniger Mittwoch ist das heute. Die Temperaturen aktuell in den Ronsdorfer Anlagen 14 Grad, an der Raukampfschleife 16 Grad. Es geht heute hoch auf 29 Grad. Und dann bleibt es den ganzen Tag sonnig, also bis der Mond dann nachher die Sonne verschwinden lässt. Die Sonnenfinsternis heute Abend. Der Himmel über Wuppertal ist klar, wir können dieses Spektakel also gut beobachten. Und dann kommen zwei heiße Tage. Morgen und auch am Freitag über 30 Grad. Am Wochenende soll es wieder kühler werden. Die Verkehrsinfos 3 Minuten nach 9. Freie Autobahn. Ein Blitzer haben wir nämlich auf der Heckinghauser Straße am Modellbahnladen. Wenn ihr auch noch einen Blitzer habt, gerne eine WhatsApp hier ins Studio. Nummer ist die 0202 2577 207.
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4: Heute Abend wird's spannend am Himmel und gleich wird's spannend im Radio.
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4: Jo, immer mittwochs und Nilay aus den News wird gleich zu Quizmasterin Nilay.
3: Ja, und das Thema, das steht ja auch schon fest, passend zur Sonnenfinsternis heute Abend Astronomie.
4: Ja.
3: Und ich habe eine sehr motivierte Gegnerin für dich gefunden.
7: Hi, hier ist Elli aus Wuppertal. Ich glaube, Jens braucht mal wieder eine richtige Gegnerin. Ich bin auf jeden Fall bereit für die Herausforderung. Und wenn Jens gewinnt, was er nicht tun wird, dann ganz bestimmt nicht kampflos.
4: Okay, das ist eine Ansage. Klingt nach gesundem Selbstbewusstsein. Aber ich kämpfe auch mal bis zum Schluss. Ne? Oder hast du schon mal mitbekommen, dass ich aufgebe, Nila?
8: Nee, und du bist ja auch ein schlechter Verlierer, deswegen.
4: Gesundem Selbstbewusstsein, aber ich kämpfe auch.

0: Viertel nach neun, aber ziemlich genau. Es ist Mittwoch.
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0: Ja, immer mittwochs quizzen wir hier. Es geht um die Radio Wuppertal Goodie Bag. Da kommen jede Woche neue Gewinne rein. Wenn ich gewinne und meinen Titel verteidige, dann gibt's mehr und mehr und mehr. Und diesmal ist wie immer Quizmasterin Nila Thayer dabei.
3: Hi, ja, ich freue mich riesig. Heute letztes Mal, bevor der Jens in die Sommerpause geht.
0: Ja, für Sommerpause. Ich habe gesagt, ich bin nur zwei Wochen im Urlaub, nicht trotzdem. Wie Nila hier fünf Wochen am Stück
3: trotzdem,
0: weg. Oder
3: trotzdem,
0: was,
3: ne? Trotzdem. Ja. Naja, und ich glaube, heute könnte es echt spannend werden. Ich habe eine richtig gute Gegnerin und die hat richtig Bock. Die Elli, die ist nämlich schon am Start. Hallo.
0: Guten Morgen.
4: Hallo.
3: Elli, du bist gerade auf der Arbeit, habe ich das richtig verstanden?
4: Genau.
3: Das heißt, deine Arbeitskollegen sind gerade um dich herum?
4: Ja.
0: Wie viele sind das denn? Wo arbeitest du denn?
4: Gerade nur drei. Ich arbeite in der Verwaltung hier bei der Stadt.
0: Ah ja, okay.
3: Boah, aber die können aber richtig Krawall machen, ne? Richtig gut. Ich hoffe, die machen auch gleich Krawall, wenn du dann gewinnst. Ich gehe nochmal ganz, ja, sehr gut. Ich gehe nochmal ganz kurz auf die Regeln zu. Ich stelle bis zu drei Fragen. Wer glaubt, die Antwort zu kennen, der sagt seinen Namen. Ist sie richtig, gibt es einen Punkt. Ist sie falsch, darf der oder die andere versuchen. Es gibt also keine Minuspunkte und die Kategorie, die ist ja heute Astronomie. Sind alle bereit?
0: Ich bin bereit, ja.
4: Ich auch.
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3: Okay, wir starten mit der ersten Frage. Bei einer partiellen Sonnenfinsternis wird die Sonne nur teilweise vom Mond bedeckt. Wisst ihr, zu wie viel Prozent das in...
0: Jens. Ah nein, jetzt kommt noch was anderes.
3: Ja, jetzt kommt noch was anderes. Ach, aber Jens, bitte sag doch.
0: Zu wie viel Prozent das in... Was könntest du ja jetzt weiter sagen?
3: Nee, du sagst jetzt was.
0: Zu wie viel
3: was?
0: Prozent das in diesem Fall sein könnte? Ja, keine Ahnung. Wir haben immer von den knapp 90% gesprochen. Also sag ich knapp 90%.
3: Ich sag jetzt mal so, du hast richtig Sau gehabt. Das ist richtig.
0: Yes!
3: Wäre mutig. Nämlich gewesen, ja. Zu wie viel Prozent das in NRW der Fall
0: ja,
3: ist.
0: Gott
3: und
0: sei
3: mir
0: Dank.
3: Hätte da auch die gerundete Antwort gereicht. Das sind nämlich 90%. Ganz genau wären es zwischen 87 und 88,5%.
0: Yes. Ich dachte, du sagst jetzt sowas wie in wie viel war das 1962? Oder keine Ahnung.
3: Nein, nein.
0: Okay,
3: aber
0: Glück gehabt.
3: Elli, hättest du es denn auch gewusst?
4: Ja, tatsächlich.
3: Ah, okay, dann bei der zweiten Frage. Wollte ich gerade sagen, zweite Frage jetzt noch schneller sein. Gut, dann geht's weiter. Ich bin mal gespannt, wer das weiß. Welcher Planet ist Wuppertal im Durchschnitt am nächsten?
0: Im Durchschnitt am nächsten?
3: Welcher Planet ist Wuppertal im Durchschnitt am nächsten? Und nein, Elli? Ich meine nicht die Erde. Ah. Das kann ich schon mal sagen. Elli, gerne, du hast deinen Namen gerufen.
4: Ich sag einfach mal Venus.
3: Das ist leider falsch.
0: Kann ich ja jetzt noch ein bisschen überlegen.
3: Du hast jetzt freie Auswahl.
0: Warte mal, werden die immer größer? Ja, ich muss ja, ich sag Merkur.
3: Krass, das ist richtig.
0: Ja!
3: Wirklich nicht gerechnet, dass Jens das weiß.
0: Ich wusste, dass das der kleinste ist. Und ich glaube, die werden immer größer. Ne? Jupiter, glaube ich, der größte.
3: Also es ist so tatsächlich, dass man ja denken würde, Venus und Mars, die sind unsere direkten Nachbarn und die wären am nächsten. Aber es geht ja um diese Ekliptik, also diese Kreise, die fahren.
0: Ja,
3: so. Und Venus und Mars sind zwar immer sehr nah dran, aber die sind manchmal auch sehr weit weg.
0: Ah,
3: und Merkur ist immer ungefähr gleich. Und deswegen ist der im Durchschnitt am nächsten
0: das
3: dran.
0: Das ist damit gemeint. Habe ich wieder ein bisschen Glück gehabt.
3: Boah, wirklich, also heute hast du richtig Glück.
0: Elli, gehört auch dazu.
3: Das ist echt, du hast dich voll was getraut, dass du auf jeden Fall zuerst deinen Namen gesagt hast und es hätte ja auch richtig gut sein können. Wollen wir noch die dritte Frage machen,
0: von mir
3: so
0: aus,
3: zum Spaß?
0: Von mir aus, ja.
3: Elli, hast du Bock?
0: Ja.
4: Bitte.
3: Ja, okay, komm, dann machen wir die dritte Frage noch. Welches Sternenbild enthält den Polarstern?
0: Puh. Jens.
3: Jens.
0: Der große Bär.
3: Das ist falsch.
0: Ah.
3: Elli, weißt du's?
4: Ich hätte einfach gesagt, der große Wagen.
3: Das ist, der große Bär und der große Wagen sind tatsächlich das gleiche, deswegen ist das auch falsch.
4: Der kleine.
3: Nochmal bitte?
4: Der kleine, nein, aber.
3: Doch, das ist richtig.
0: Ja, guck mal.
3: Und am Ende aber mal eine Frage richtig.
0: Der kleine Wagen ist der kleine Bär und der große Bär ist der große Wagen.
3: Der kleine Wagen ist der kleine Bär und der große Wagen ist der große Bär.
0: Hier lernt man was beim Besser-Quiz. Das ist ja großartig.
3: Ja, richtig cool trotzdem, dass du dabei warst, Elli. Auch wenn es heute nicht ganz gereicht hat, war das Glück ein bisschen mehr auf der Seite von Jens. Oder die Sterne waren auf seiner Seite, können wir sagen.
0: Sehr gut.
3: Aber wenn ihr dabei sein wollt, nächste Woche, haben wir keine Ausgabe, aber habe ich fast verplappert.
0: Melde ich mich
3: aus Frankreich. Genau, übers Telefon. In 3 Wochen geht es dann weiter bei uns beim Besser-Quizzer. Ihr könnt euch jetzt schon bewerben. Die Kategorie, die sagen wir dann erst in der Woche selbst.
0: Richtig.
3: Unsere Nummer ist ja die 0202-257-77207. Elli, ich hoffe, du hattest trotzdem Spaß.
4: Ja.
3: Und die Arbeitskollegen
0: ja.
3: auch?
0: Ja,
3: vielleicht
0: sehr
3: können
0: gut.
3: die nochmal jubeln.
0: Ja, jubeln. Elli, geht's für sehr dich nochmal in Urlaub, oder?
4: Ja, aber erst nach den Sommerferien.
0: Ach so, na gut. Hör mal, dann arbeitet mal fleißig weiter und ich wünsche noch einen schönen Mittwoch.
4: Ich auch.
0: Ciao, ciao.
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Sommerferien-Soundtrack hier. Madcon, Don't Worry bei Radio Wuppertal. Aber mein heutiges Highlight auf der Playlist kommt jetzt hier als nächstes. Übrigens, wenn ihr mir bei Instagram folgt, da poste ich immer das schon früh morgens. Und da gibt es auch das, ja, ich sag mal, Bonusmaterial dazu. Es geht um diesen Song hier, Hey There Delilah. Mein Highlight, weil das genau die Zeit ist, als ich hier angefangen habe bei Radio Wuppertal. Ende 2007 war das eine 1 in den deutschen Charts, lief ständig damals. Und ein sehr altes Radiofoto von mir gibt's in meiner Story. Jens Voss 279. Jetzt die Plain White Tees. Hey There Delilah bei Radio Wuppertal.

0: So, jetzt legen wir die Klampfe wieder beiseite. Gleich gibt's hier nämlich die Radio Wuppertal Nachrichten um 9:30. Da gibt's einen Hagebuttentee. Wir sind nämlich in der Jugendherberge. Vorher noch Musik.
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0: Es ist 9:30.
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2: Ich bin Nila Theier. Guten Morgen. Trotz politischer Sommerpause kommt heute die Bundesregierung zusammen, um verschiedene Reformen auf den Weg zu bringen. Unter anderem sollen die Nachrichtendienste mehr Befugnisse bekommen, um zum Beispiel Cyberattacken abzuwehren. Außerdem geht es um das BAföG für Studierende. Die Verkehrsminister von Bund und Ländern beraten heute über die schwierige Lage der Binnenschifffahrt. Weil in vielen Flüssen die Pegel derzeit niedrig sind, können Frachtschiffe nicht wie sonst fahren. Deswegen sollen Transportwege zeitweise auf die Schiene oder die Straße verlagert werden.
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2: Ein spektakulärer Mordprozess des Wuppertaler Landgerichts wird am Bundesgerichtshof neu aufgerollt. Es geht um einen Mordkomplott mit Bohnen und Speck. Zwei Frauen legen Revision gegen das Wuppertaler Urteil ein, das sie zu lebenslanger bzw. 4 Jahren Haft verurteilt hat. Christiane Rüffer mit Einzelheiten.
3: Die Ehefrau aus Felbert soll mit der bayerischen Geliebten ihres Mannes mehrfach versucht haben, das Opfer zu vergiften. Und zwar mit zermahlenen Pflanzensamen und Teilen des hochgiftigen blauen Eisenhuts. Die haben sie dem Mann in Bier und Speisen gemischt, unter anderem in das Leibgericht Bohnen mit Speck. Die 60-jährige Geliebte hatte gestanden, das Gift online besorgt zu haben. Die Mordpläne ihrer Freundin habe sie aber nicht ernst genommen. Sie hätte wegen einer Krebserkrankung und 2 Flaschen Wein am Tag die Situation nicht richtig einschätzen können.
2: Über 230.000 Euro für Wuppertaler Projekte. So viel Geld hat die Gemeinschaftsstiftung für Wuppertal in diesem Monat für 44 Projekte ausgeschüttet. Das Geld kommt aus den Erträgen des vergangenen Jahres. Das meiste Geld stammt aus Kundenstiftungsfonds und das geht an Projekte, die die Stiftenden selbst festgelegt haben. Gefördert wurde zum Beispiel der Ausbau des Gartens der Begegnung der evangelischen Kirchengemeinde Langerfeld. Und die SSG Ronsdorf errichtet einen Trimm-dich-Pfad für kostenlosen Sport im Freien. Die Kita Zwergenburg erhält Möbel für ihren Umzug und schafft damit zusätzliche Kita-Plätze. Und das Literaturhaus Wuppertal richtet einen Schreibwettbewerb für Kinder und Jugendliche aus. Die besten Texte erscheinen als Buch. Seit Jahren fördert die Stiftung außerdem Deutschlandstipendien an der Wuppertaler Uni. Alle Förderprojekte und weitere Infos gibt es über radiowuppertal.de. Die Wuppertaler Jugendherberge hat wieder mehr Gäste. Das teilt die CDU-Fraktion mit. Demnach lagen die Übernachtungszahlen bis Ende Mai bei fast 4.400. Das ist ein Plus von knapp 9% im Vergleich zum Vorjahr. Die Herberge an der oberen Lichtenplatzer Straße in Barmen war bis zum Sommer 2024 eine Notunterkunft für Waisenkinder aus der Ukraine. Seit einem Jahr läuft wieder der normale Betrieb. Und das waren die Nachrichten mit Nila Theier.
0: Das Wuppertalwetter, ein schöner Tag ist es heute. Es bleibt den ganzen Tag sonnig und trocken und wir haben einen klaren Himmel. Was ja wichtig ist für heute Abend, ne? Die Sonnenfinsternis. Heute Abend so zwischen 19.10 Uhr und 20.10 Uhr, da ist so der Höhepunkt. Denkt an eine Brille, wenn ihr noch eine kriegt. Viele Fragen heute gekriegt. Ja, leider sind sie an vielen Stellen schon ausverkauft. Also klarer Himmel heute, die Temperaturen. Aktuell beim Gefängnis in Vohwinkel 17 Grad, auf dem Neumarkt in Elberfeld 21 Grad. Wir kriegen heute bis 29 Grad. Die nächsten Tage werden ein bisschen heißer, ab dem Wochenende dann wieder kühler. Die Verkehrsinfos 9.33 Uhr, freie Autobahn, ein Blitzer, Heckinghauser Straße am Modellbahnladen.
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0: Ah, dann kann ich mich also mit dem guten Gefühl in meine höchstpersönliche Sommerpause verabschieden.
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0: Jo, mittwochs quizzen wir, gerade haben wir gequizzt, Quizmasterin Nila, jetzt gerade eben also schon wieder in den News. War ich kein schlechter Verlierer, Gewinner heute,
6: ja,
0: oder?
6: Ja, heute war okay.
0: War ich
6: heute
0: ein glücklicher
6: war okay.
0: Gewinner heute,
6: ja,
0: oder?
6: Ja, aber du hast Glück auch verdammt viel Glück gehabt.
0: Na,
6: ey. Also, ja, komm, von Wissen über diese zweite Frage kann
0: man
6: nicht
0: sagt?
6: Reden.
0: Weißt du, was man sagt? Immer was? Glück ist Können.
6: Ach, sagt man das so?
0: Tja, Gegnerin Elli schreibt gerade noch mal. Ah, guck mal, hier bei WhatsApp kommt noch mehr nach. Die zweite Frage war echt fies.
6: Ja
0: okay. Beschwer dich bei Nila. Aber sie schreibt auch, mein Mann sagt, er hätte locker gewonnen. Jetzt muss er sich bewerben.
6: Ja, oh ja, so sieht's aus.
0: Nächstes Mal, auf jeden Fall.
6: Ihr könnt euch ja auch
0: Ellis
6: bewerben.
0: Mann kann sich bewerben. Genau, ihr könnt euch auch bewerben. Jetzt ist Sommerpause. Ich bin 2 Wochen im Urlaub, also nächste Woche. Und dann geht's aber natürlich weiter. Passend dazu geht's gleich ums Thema Abwesenheitsnotizen in Mails, die man so bekommt. Na, wenn man das mal anders machen will als nur, ich bin nicht erreichbar bis zum so und so, so und so. Gleich hier Thema um 15:45.
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0: 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Radio Wuppertal, 9.43 Uhr, ein Blitzer-Update. Kommt gerade eben rein.
1: Ja, guten Morgen, hier ist der Hendrik.
0: Morgen.
1: Ich würde gerne einen Blitzer melden, und zwar auf der Ronsdorfer Straße, Fahrt Richtung Ronsdorf. Hinter dem Überflieger steht die Polizei und blitzt. Tempo 70. Wünsche allen einen schönen Tag. Tschüss.
0: Okay, danke schön. Tschüss, Hendrik. Auch einen schönen Tag. Könnte schon die Parkstraße sein, oder? Da am Überflieger, wo er immer steht. Ja, möglich. Viele im Urlaub gerade. Wir sind in Sommerferien Hälfte 2. Das heißt auch, wenn ihr, die ihr, ja, so wie ich noch, fleißig bei der Arbeit seid, eine Mail schreibt, dann kommt es häufiger mal vor, dass ihr eine ganz bestimmte Antwort kriegt. Nämlich, entschuldigen Sie, bis zum 13. August bin ich nicht zu erreichen. Bitte wenden Sie sich in bla bla bla. Also langweilige Abwesenheitsnotizen in E-Mail-Programm. Das geht doch auch irgendwie ein bisschen anders, oder? Findet Kollege Kevin Zimmer.
2: In den kommenden 2 Wochen bin ich nicht im Büro. Die E-Mails werden nicht weitergeleitet. Ich bin am Montag wieder da.
3: Da bin ich!
2: Ja, wenn man wieder da ist, wird es keinen interessieren, weil ja die Abwesenheitsnotiz schon keinen interessiert hat, weil sie einfach so unfassbar langweilig ist. Ja, sorry.
4: Ken, wir sind ein bisschen peppiger, ein bisschen moderner.
2: Ja, dann hauen wir mal einen raus. Um mal so einen richtigen Neidfaktor auszulösen, empfehle ich folgende Abwesenheitsnotiz. Ich bin ohne Computer im Urlaub. Jede dringende Mail wird automatisch in ein Foto von mir in Badehose mit einem lustigen Spaßgetränk in der Hand verwandelt und Ihnen zurückgeschickt. Bitte tun Sie das also nicht. Und im Zeitalter der Digitalisierung kann man die Abwesenheitsnotiz vielleicht auch wie so eine Computerfehlermeldung aussehen lassen. Dann ist es gewohnter für den Leser. Fehler 404, Mitarbeiter leider nicht gefunden, Grund Urlaub. Neustart voraussichtlich am 31. August. Oder ihr baut in der automatischen E-Mail-Urlaubsantwort ein paar Herausforderungen ein. Ich bin derzeit nicht im Büro, sondern im Urlaub. Ich habe ein Handy mitgenommen, werde die Telefonnummer aber nicht herausgeben. Wenn Sie die Nummer jedoch erraten können, werde ich Ihren Anruf entgegennehmen. Viel Erfolg. Und meine Lieblingsabwesenheitsnotiz. Ich bin gerade unterwegs, um zu prüfen, ob das Meerwasser genauso gut ist wie das aus der Kaffeemaschine im Büro. Die ersten Berichte sind sehr, sehr positiv. In diesem Sinne, viel Spaß im Urlaub und allen anderen viel Spaß beim Lesen der Abwesenheitsnotiz.
0: Und noch eine Blitzerinfo gibt es, nämlich von Christian. Moin, mein Lieber, schreibt er. Haltestelle, Station und Umwelt steht ein mobiler Blitzer und blitzt in beide Richtungen. Das dürfte dann ja die Jägerhofstraße sein. Dankeschön auch hier fürs Bescheid sagen. Sommerhits des Jahres jetzt.
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0: Die Die, Shakira und Burna Boy. Kann's noch ein bisschen mehr knallen? Aber ja, das ist ja fast Freitagssound. Hier gleich noch bei Radio Wuppertal. Party Rock Anthem spiele ich gleich von LMFAO. 2010er müsste das gewesen sein. Weiß noch jemand, wofür das steht? LMFAO. Ich glaube, die gibt's gar nicht mehr. Ich bin noch ein bisschen im Quizmodus hier. LMFAO, Laughing My Fucking Ass Off. Also auf Deutsch so viel wie ich lache mir den Arsch ab. Mein letztes Quiz vor dem Urlaub habe ich gewonnen. Also gut, morgen und übermorgen bin ich schon noch da, aber Quiz ist ja immer mittwochs. Jetzt haben wir es ganz genau. 10 vor 10, gleich ab 10 hier bei Radio Wuppertal. Laura Potting, lass mich raten, es geht um die Sophie, die Sonnenfinsternis.
1: Hab ich eventuell verpeilt, mir eine Sonnenfinsternisbrille zu organisieren? Eventuell. Schade, aber ich finde bestimmt noch eine irgendwo heute. Ja genau, auch bei mir ab 10 dreht sich alles um heute Abend. Ich spreche gleich unter anderem mit einem Sonnenfinsternisjäger. Das ist ein Typ, der durch die ganze Welt reist und immer da ist, wo gerade eben eine Sonnenfinsternis zu sehen ist. Crazy. Was ihn daran so fasziniert, darüber quatsche ich mit ihm gleich ab 10 Uhr.
0: Also Laura jetzt gleich und wie gesagt, wir hören uns morgen früh wieder hier bei Radio Wuppertal ab 6 wie immer. Und jetzt LMFAO, Party Rock Anthem.

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1: Mit Malte Albrecht. Schönen guten Morgen. Ende Juni war der Tankrabatt ausgelaufen und das hat direkt Folgen. Die Inflationsrate ist im Juli deutlich raufgegangen auf 2,8%. Das sind 0,8% mehr als im Vormonat. Diese Zahlen hat das Statistische Bundesamt am Morgen vorgelegt. Danny Hoppe aus dem News-Team. Überraschend kommt das nicht.
2: Nein, überhaupt nicht, denn die Energiepreise sind einfach der zentrale Preistreiber. Seit Beginn des Iran-Kriegs sind ja vor allem die Spritpreise durch die Decke gegangen. Der Tankrabatt konnte das im Mai und Juni so ein bisschen abfedern. Direkt danach sind die Preise für Benzin und Diesel aber wieder direkt sprunghaft angestiegen. Und da ist leider auch noch kein Ende in Sicht. Denn im Iran-Krieg gibt es weiter keine Lösung. Die Straße von Hormus ist weiter blockiert. Und jetzt kommt auch noch das Niedrigwasser in den Flüssen dazu. Auch dadurch steigen die Transportkosten für Kraftstoffe noch einmal. Immerhin, Lebensmittel sind nicht groß teurer geworden. Kann sich aber auch noch ändern durch eine schlechtere Ernte wegen der Hitze und auch durch die gestiegenen Transportkosten.
1: Während es für uns also im letzten Monat teurer geworden ist, hatten die Mineralölkonzerne da eine gute Zeit.
2: Ja, da sprudelte nicht nur das Öl, sondern auch der Gewinn ordentlich. Mehr als 31 Millionen Euro haben die Mineralölkonzerne im Juli an zusätzlichen Gewinnen eingefahren pro Tag. Das hat Greenpeace ausgerechnet. Die Umweltschützer haben die Entwicklung des Rohölpreises mal mit den Tankstellenpreisen für Diesel und Benzin verglichen und das dann auf den Kraftstoffabsatz in Deutschland hochgerechnet. Greenpeace spricht von Übergewinnen in Rekordhöhe und sagt, die Preise an den Tankstellen waren viel zu hoch mit Blick auf den Rohölpreis. Dasselbe kritisiert ja auch der ADAC schon seit Wochen. Passiert ist hier bisher aber nichts.
1: Dankeschön, Danny. Und jetzt weitere Meldungen im Kurzüberblick. Trotz Sommerpause kommt in Berlin in diesen Minuten das Bundeskabinett zusammen. Beschlossen werden soll unter anderem eine Reform der deutschen Nachrichtendienste. Sie sollen künftig deutlich mehr Befugnisse im Kampf gegen Terror und Spionage bekommen. Außerdem will das Kabinett die BAföG-Reform auf den Weg bringen. In den USA beginnt heute ein Prozess gegen Meta. Der Mutterkonzern von Instagram und Facebook soll mit seinen Netzwerken Kinder und Jugendliche abhängig und dadurch psychisch krank machen. 4 Bundesstaaten fordern, dass Funktionen wie das Endlosscrollen deutlich eingeschränkt werden. Die Europäische Union will gegen Plastikmüll vorgehen. Sie führt deshalb Schritt für Schritt neue Regeln ein. Die ersten greifen ab heute und betreffen vor allem Lebensmittelverpackungen. So gelten jetzt strengere Grenzwerte für sogenannte Ewigkeitschemikalien wie PFAS. Die Stoffe sollen zwar verhindern, dass zum Beispiel Pommesschachteln durchweichen, sie bauen sich in der Umwelt oder im Körper aber nicht oder kaum ab. Es gibt Hinweise, dass bestimmte PFAS gesundheitsschädlich sind. In den nächsten Jahren sollen weitere Verordnungen dazukommen, die dann auch für uns Verbraucher sichtbar werden. Zum Beispiel sollen dann alle Verpackungen recyclingfähig und so klein wie möglich sein. Und das waren die Nachrichten mit Malte Albrecht.
3: Das Wetter.
4: Das ist heute wieder ein richtig schöner, warmer Sommertag. Regen gibt's keinen, dazu viel Sonne und bis 32 Grad. Gute Sicht auch auf die Sonnenfinsternis heute Abend. Morgen dann wie heute viel Sonne, trocken bis 36 Grad.
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4: Die A31 Gronau-Oberhausen ist noch voraussichtlich bis 16 Uhr heute gesperrt und zwar zwischen Borken und Regen. Da hat's einen Unfall gegeben. Und jetzt die Staus ab einer Viertelstunde Zeitverlust. Das ist nämlich schon einiges los. Die A1 Köln-Euskirchen zwischen Hürth und dem Kreuz Bliesheim 7 Kilometer Stau. Ihr braucht hier 20 Minuten länger. Die A2 Oberhausen-Dortmund zwischen dem Kreuz Oberhausen und Essen-Gladbeck 8 Kilometer Stau, 52 Minuten plus. Die A4 Aachen-Köln zwischen dem Kreuz Köln-West und Köln-Eiffeltor 4 Kilometer Stau. Ihr müsst hier 17 Minuten mehr einplanen. Die A4 Köln-Aachen noch zwischen dem Dreieck Colmar und dem Kreuz Köln-Süd 4 Kilometer Stau, eine Viertelstunde plus. Gute Fahrt!
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4: Einen wunderschönen guten Tag am Tag der Sonnenfinsternis. Heute dreht sich bei uns alles um heute Abend. Da geht's ja los, der Mond schiebt sich vor die Sonne. Und ich quatsche gleich mit einem Sonnenfinsternisjäger. Ja, die gibt's wirklich. Das sind Leute, die reisen durch die ganze Welt und schauen sich Sonnenfinsternissen an. Finsternissen. Ist das der korrekte Plural? Finsternissen? Sonnenfinsternis-Tata, ich weiß doch auch nicht. Laura Potting hier, hi.

0: Leute, es ist der Tag der Sonnenfinsternis. Heute Abend ist es soweit, da gibt es bei uns in NRW eine partielle Sonnenfinsternis. Ihr habt es bestimmt mitbekommen, beginnt ja je nach Standort ab etwa so 7:15 heute Abend. Höhepunkt ist dann so 7:50. So, und bei uns, wie gesagt, eine partielle Sonnenfinsternis. In anderen Teilen Europas gibt es eine totale. Zum Beispiel in Teilen von Spanien, aber auch in Island. Und da ist gerade Sebastian Voltmar. Er ist Astrofotograf und Sonnenfinsternisjäger. Grüß dich.
1: Ja, hi.
0: Hallo. Er ist ja vielleicht Sonnenfinsternisjäger. Das bedeutet, wie der Name wahrscheinlich schon sagt, du jagst wirklich jeder Sonnenfinsternis auf der Welt hinterher?
1: Also vielen Sonnenfinsternissen. Mich hatte damals dieses Sonnenfinsternis-Virus gepackt, das war 1999. Und meine erste totale Sonnenfinsternis war ich 2001 in Sambia. Und seither reise ich tatsächlich um den Globus.
0: Wie viele hast du jetzt schon gesehen?
1: 6 totale Sonnenfinsternisse und dazwischen eben auch viele partielle.
0: Woher kommt denn die Faszination? Du hast gesagt 99, aber also was hat dich da gepackt?
1: Ja, 1999 war ja die verregnete Sonnenfinsternis schlechthin und das war ja die totale Sonnenfinsternis, die von Deutschland aus zu sehen gewesen wäre. An einigen Orten war es zu sehen, aber bei mir tatsächlich unter Wolken. Aber das Tolle war trotzdem, der Tag wurde ja zur Nacht. Es wird unheimlich schnell dunkel und das ist überhaupt das Faszinierende bei Sonnenfinsternissen. Als ich dann meine erste totale Sonnenfinsternis von Sambia aus sah, wurde es ebenfalls so schön dunkel, dass man die hellen Planeten sehen konnte, insbesondere Venus, und die Sterne kommen raus. Da passieren so viele Phänomene, die Farben ändern sich sehr schnell. Man sieht vor und nach der Totalität sogar fliegende Schatten auf dem Boden. Die eigenen Kopfhaare kann man sogar als Relief, als Schattenriss quasi auf dem Boden sehen, einfach weil die Schatten wie ausgestanzt wirken. Es wirkt alles extrem unnatürlich und das ist super faszinierend.
0: Du bist ja gerade in Island. Wie sieht's denn gerade bei euch aus? Ist da die Vorfreude auf die totale Sonnenfinsternis schon groß?
1: Ja, die Vorfreude ist sehr groß. Gestern und vorgestern waren super schöne Tage, wolkenfrei. Jetzt kommen allerdings die Wolken. Es zieht so ein Wolkenwirbel rein. Also es kann sein, dass das Wetter sehr schlecht wird. Also 95% Wahrscheinlichkeit auch, dass es regnet. Aber wie es der Zufall wollte, ich habe eine alte Bekanntschaft und eventuell fliege ich mit einem Privatjet dann über die Wolkendecke, vielleicht Richtung Grönland. Und da wird man es dann vielleicht sehen.
0: Krass. Ja, gute Freunde muss man haben.
1: So ist es.
0: Ja, dann, ja. Lieber Sebastian, vielen Dank für deine Zeit und ich wünsche dir eine schöne Sonnenfinsternis.
1: Dankeschön.
0: Okay.
1: Liebe Grüße zurück.
0: Tschüss. Danke, tschüss.
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0: 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Das Wetter.
1: Ihr bekommt heute einen perfekten Blick auf die Sonnenfinsternis nachher heute Abend. Das wird auch sonst ein klarer Tag heute. Kaum Wolken, viel Sonne, maximal 32 Grad und morgen bis zu 36 Grad. Dazu weiter Sonne satt.
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1: Die A31 Gronau-Oberhausen ist nach einem Unfall zwischen Borken und Regen gesperrt und zwar voraussichtlich noch bis heute 16 Uhr. Jetzt die Staus ab 11 Minuten Zeitverlust. Die A2 Oberhausen-Dortmund zwischen dem Kreuz Oberhausen und Essen-Gladbeck. 8 Kilometer Stau, ihr braucht hier eine Dreiviertelstunde länger. Die A4 Aachen-Köln zwischen dem Kreuz Köln-West und Köln-Eifeltor. 5 Kilometer Stau, 16 Minuten plus. Die A4 Köln-Aachen jetzt zwischen dem Dreieck Köln-Heumar und dem Kreuz Köln-Süd. 6 Kilometer Stau, ihr müsst hier 11 Minuten mehr einplanen. Die A42 Dortmund-Kamp-Lindfort zwischen dem Kreuz Herne und Herne-Wanne, 2 Kilometer Stau, 13 Minuten. Und die A61 Mönchengladbach-Koblenz zwischen dem Kreuz Kerpen und Türnich, 2 Kilometer Stau, 16 Minuten plus. Gute Fahrt!
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1: Hallo zusammen, in einer Woche, da ist nicht nur Sonnenfinsternis, da sind nicht nur immer noch Sommerferien bei uns in NRW. Nein, ihr befindet euch in der Ticket-Hoch-1000-Woche bei uns. Wir haben ganz, ganz viele Tickets für Events klargemacht für euch und die hauen wir alle diese Woche raus. Ihr könnt zu Amy McDonald, Blue, Moby, Kaya Jana, Disney in Concert, Let's Dance, Herbert Grönemeyer, Mario Basler zu unserem Comedy Camp. Tobias zum Beispiel hat sich Tickets fürs Comedy Camp schon klargemacht bei uns.
2: Ich liebe Comedy. Das ist schon von Grund auf. Ich liebe es zu lachen. Ich liebe es, mit anderen Leuten darüber zu lachen. Das ist einfach so, weiß ich nicht. Ich bin ein lustiger Typ. Ich mag es, andere lustige Leute um mich drumherum zu haben. Und das ist perfekt.
1: Also, Tobias freut sich schon mal und ihr könnt euch auch freuen. Auch heute geht's weiter mit dem Verlosen. Also bleibt am Radio, damit ihr nicht verpasst, wann es wieder soweit ist. Mein Name ist Laura Potting. Hallo.

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0: So, manchmal, ne? 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
0: 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Auf die Sonne. Sonnenfinsternis danach. Also hört gerne rein und ansonsten begleiten wir die Sonnenfinsternis natürlich auch hier.

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1: Mit Maite Albrecht, guten Tag. Künstliche Intelligenz beschäftigt uns auch immer mehr in unserem Berufsalltag. Das bringt zum einen in vielen Bereichen Erleichterungen mit sich. Gleichzeitig gibt es aber natürlich auch die Sorge, dass durch KI viele Jobs wegfallen könnten. Danny Hopper aus den Nachrichten, die Internationale Arbeitsorganisation, sagt außerdem jetzt, durch KI wird es für junge Menschen schwieriger, in einen Beruf einzusteigen.
2: Genau, weil sich durch KI und Automatisierung viele Jobs verändern, über die junge Menschen ins Berufsleben kommen. Dann nennt die Arbeitsorganisation zum Beispiel Jobs im Verkauf, im Dienstleistungs- oder im kaufmännischen Bereich, aber auch Stellen in der Produktion und in einigen technischen Berufen. Viele dieser Jobs blieben zwar, aber sie stellten durch den technischen Fortschritt neue Anforderungen wie digitale Kenntnisse, aber auch einen Umgang mit KI. Da müsse man zum Beispiel einschätzen können, wann man sich darauf verlassen könne und wann ein menschliches Urteil nötig bleibe, heißt es. Es müsse deshalb mehr Geld in Bildung und in berufliche Ausbildung fließen, fordert die Organisation.
1: Viele Unternehmen gehen außerdem davon aus, dass die Löhne in den nächsten Jahren durch KI sinken werden.
2: Ja, das IFO-Institut hat mehr als 3000 Unternehmen befragt, die schon KI nutzen, und dabei ist rausgekommen, dass deutlich mehr dieser Firmen damit rechnen, dass die Löhne eher sinken werden. Vor allem bei denen, die weniger als 5 Jahre Berufserfahrung und auch keinen Hochschul- oder Fachhochschulabschluss haben, weil vor allem Einstiegs- und Assistenzjobs am stärksten durch Software automatisiert werden können. Außerdem nutzen Arbeitgeber die Effizienz von Technologie wie eben KI auch dazu, um reale Lohnzuwächse oder Gehaltssteigerungen bei Neuverhandlungen zu bremsen. Laut IFO-Institut haben vor allem erfahrene Akademiker noch am ehesten Chancen auf steigende Löhne.
1: Dankeschön, Danny. Und das sind weitere Themen. Die Verkehrsminister von Bund und Ländern wollen heute noch einmal über die schwierige Lage der Binnenschifffahrt sprechen. Wegen der anhaltenden Trockenheit sind die Pegelstände von mehreren Flüssen historisch niedrig. Das sorgt für immer mehr Probleme in der Wirtschaft. Bundesverkehrsminister Bilger hat sich im Vorfeld dafür ausgesprochen, die Flüsse in Deutschland auszubauen. Nach dem schweren Erdbeben in Kolumbien konnten ein etwa 2 Monate altes Baby und sein Vater lebend aus einem eingestürzten Haus gerettet werden. Vorher hatten Helfer schon an anderer Stelle eine Frau befreit, die fast 30 Stunden unter Trümmern gefangen war. Währenddessen wird auch das Ausmaß der Zerstörungen immer deutlicher. Mindestens 216 Menschen sind nach offiziellen Angaben ums Leben gekommen. Schrittzähler, Schlaftracker oder Smartwatch. Mittlerweile nutzen viele von uns solche Geräte für die eigene Fitness. Aber das volle medizinische Potenzial wird noch nicht ganz ausgeschöpft. Das zeigt eine aktuelle Deloitte-Umfrage. Demnach nutzen 33% Gesundheits-Apps und vernetzte Geräte, um ihren Lebensstil zu verbessern. Viele wollen damit zum Beispiel auch das eigene Gewicht überwachen. Bei chronischen Krankheiten oder auf ärztlichen Rat greifen bisher aber nur wenige darauf zurück. Vor allem ältere Menschen haben kaum Smartwatches, obwohl gerade sie von digitalen Gesundheitslösungen profitieren könnten, heißt es. Ein Grund dafür ist die teilweise komplizierte Technik. Experten fordern deshalb, die Geräte müssten noch einfacher zu bedienen sein. Und das waren die Nachrichten mit Maite Albrecht.
3: Das Wetter. Viel Sonne, kein Regen, dazu kaum Wolken am Himmel, so sieht es heute aus. Bis zu 32 Grad sind drin. Morgen wird es dann noch wärmer, bis zu 36 Grad. Dazu weiter Sonne ohne Ende und kein Regen.
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3: Die A31 Gronau-Oberhausen bleibt gesperrt zwischen Borken und Regen, nach einem Unfall noch voraussichtlich bis 16 Uhr. Jetzt die Staus ab 8 Minuten Zeitverlust. Die A2 Oberhausen-Dortmund zwischen Oberhausen-Königshardt und Essen-Gladbeck. 7 Kilometer Stau, ihr braucht hier 27 Minuten länger. Die A2 Dortmund-Oberhausen zwischen Dreieck Bottrop und Oberhausen-Königshardt, 3 Kilometer Stau, 8 Minuten plus. Die A4 Aachen-Köln zwischen dem Kreuz Köln-West und Köln-Eiffeltor, 4 Kilometer Stau, 24 Minuten kommen hier oben drauf. Die A4 Köln-Aachen jetzt zwischen dem Dreieck Köln-Heumer und dem Kreuz Köln-Süd, 5 Kilometer Stau, 8 Minuten plus. Und die A44 Dortmund-Kassel zwischen Werl-Süd und Soest, 4 Kilometer Stau, 12 Minuten plus. Gute Fahrt!
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3: Hallo zusammen an diesem großen Sonnenfinsternistag. Heute Abend geht's los. Wir checken für euch gleich nochmal alle Sachen, an die ihr denken müsst und was für euch wichtig wird heute Abend. Und vorher gibt's für uns aber auch. Wir freuen uns, ihr freut euch, alle freuen sich. Hier gibt's für euch jetzt unseren Sonnenfinsternis-Hit-Dreier. Songs, die sich um Finsternis oder die Sonne drehen. Den Anfang macht David Guetta mit Lovers on the Sun. Und ich bin Laura Potting. Hallo zusammen.

0: Wahnsinn, das letzte Mal ist einfach 27 Jahre her. Die letzte totale Sonnenfinsternis bei uns war 1999, wobei eigentlich nicht so richtig. Das Wetter war nämlich damals gar nicht mal so geil, immer mal wieder bewölkt und nass. Der Kollege Sascha Fassbeiner ist da. Hallo.
1: Hallo.
0: Bei der partiellen Sonnenfinsternis heute Abend sieht das Wetter deutlich besser aus.
1: Oh ja, es gibt einen schönen Sommerabend, warm, und wenn Wolken, dann sind das nur diese dünnen Schleierwolken, die die Sicht auf die Sonnenfinsternis aber nicht wirklich einschränken.
0: Es könnten aber Häuser, Bäume oder so im Weg stehen, ne?
1: Ja, genau. Es ist abends, die Sonne steht schon was tiefer, also ihr müsst auf eine Erhöhung, eine Aussichtsplattform, einen Hügel oder sowas. Und dann wichtig, Richtung Nordwesten müsst ihr eine freie Sicht haben. Wenn ihr jetzt nicht gerade so ganz zufällig pfadfindermäßig einen Kompass dabei habt, Handy raus, GPS an und dann Kompass-App checken oder auch auf Google Maps gucken. Und dann könnt ihr genau sehen, wo ist von euch aus denn jetzt gerade Nordwesten.
0: Das Ganze ab 20 nach 7, ab 10 nach 8 heute Abend ist dann der Höhepunkt, ja, wo wir wieder beim Handy wären.
1: Ganz, ganz, ganz viele werden ja sicherlich das alles festhalten wollen, so für Social Media oder irgendwelche Stories, ne? Aber Achtung, das Draufgucken schädigt ja den Augen, aber das Draufhalten mit der Handykamera kann dein Smartphone beschädigen. Das sagt sogar die NASA, deswegen einfacher Trick, so eine zertifizierte Schutzbrille, die ihr hoffentlich habt, einfach vor die Linse der Handykamera halten.
0: Also eine Brille für die Augen und dann direkt noch eine Brille fürs Handy, dann seid ihr safe. Und hier nochmal der Hinweis, bitte nur mit zertifizierten Schutzbrillen in die Sonne schauen, sonst beschädigt ihr die Netzhaut eurer Augen.
1: Ganz genau. Ansonsten haben wir hier in der Redaktion auch eine Lochkamera nachgebastelt. Damit könnt ihr die Sonnenfinsternis auch schauen. Ist wirklich easy. Und ihr braucht quasi nicht mehr als einen Karton und ein weißes Backpapier.
0: Anleitung gibt's plus Video auf unserer Homepage. Und Sascha, nach der Sonnenfinsternis ist ja vor den Perseiden, ne?
1: So, genau. So. Der Sternschnuppenstrom, der hat kommende Nacht nämlich seinen Höhepunkt. Bis zu 100 Sternschnuppen pro Stunde.
0: Wow.
1: Zwischen, ja, voll geil. Zwischen 23 und 4 Uhr. Also du kannst dir ganz viel wünschen.
0: Ich will ein Pony.
1: Also ich wollte ja immer mit dir hier zusammen on air sein.
0: Das war ein
1: Nein, Spaß natürlich.
0: Das ist ein ekelhafter Schleimer. Das ist ja widerlich.
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4: 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Gute Fahrt.

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1: Ich bin Nilay Thayer, guten Tag. Der Fall zweier Frauen geht vom Wuppertaler Landgericht zum Bundesgerichtshof. Sie sollen im vergangenen Jahr mehrfach versucht haben, den Ehemann zu vergiften, unter anderem, indem sie eine giftige Pflanze in sein Essen mischten. Die 49-jährige Ehefrau des Opfers wurde wegen versuchten Mordes verurteilt. Ihre 60-jährige Freundin aus Bayern, die eine Affäre mit dem Mann hatte, zu 4 Jahren Haft wegen Beihilfe. Nach ihrer Verurteilung haben beide Revision eingelegt. 44 Projekte in Wuppertal können sich über finanzielle Unterstützung der Gemeinschaftsstiftung freuen. Das meiste Geld stammt aus Kundenstiftungsfonds und geht an Projekte, die die Stiftenden selbst festgelegt haben. Gefördert wird unter anderem ein Trimm-Dich-Pfad für kostenlosen Sport im Freien und neue Möbel für die Kita Zwergenburg.
2: Das Wetter.
3: Der Sonnenfinsternis heute Abend steht nichts im Weg, zumindest keine Wolken. Das wird auch sonst heute ein klarer Tag, viel Sonne, kein Regen, bis 32 Grad. Morgen noch wärmer, da bekommt ihr bis zu 36 Grad, dazu weiter sonnig und trocken.
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3: Und hier kommen jetzt die Staus ab 6 Minuten Zeitverlust. Die A1 Köln-Euskirchen zwischen Hürth und dem Kreuz Bliesheim 3 Kilometer Stau. Ihr braucht hier 6 Minuten länger. Die A3 Oberhausen-Köln zwischen Oberhausen-Lierich und Duisburg-Wedau, 1 Kilometer Stau, 7 Minuten plus. Die A4 Aachen-Köln zwischen dem Kreuz Köln-West und Köln-Eiffeltor, 4 Kilometer Stau, ihr müsst hier 23 Minuten mehr einplanen. Die A44 Dortmund-Kassel zwischen Werl-Süd und Soest, 4 Kilometer Stau, 18 Minuten plus. Und die A52 Düsseldorf-Mönchengladbach zwischen dem Kreuz Nersen und Mönchengladbach-Neuwerk, 1 Kilometer Stau, 8 Minuten plus. Gute Fahrt!
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3: Und die Fragen aller Fragen heute. Scheiße, wo kriege ich jetzt noch eine Sonnenfinsternisbrille her? Hallo zusammen, am Tag der partiellen Sonnenfinsternis bei uns in NRW. Die Brillen sind knapp. Vielerorts schon ausverkauft. Ich hoffe, ihr habt noch eine gefunden. Ansonsten gibt es tatsächlich noch eine andere Möglichkeit, sich die Sonnenfinsternis anzuschauen. Nämlich mit einer sogenannten Lochkamera. Haben wir selbst gebastelt und euch die Anleitung auf unsere Homepage gepackt. Also frohes Gucken heute Abend. Ich bin Laura Potting. Hallo zusammen.

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0: Nathan Evans mit seinem Riesenerfolg. Wellerman war das. So, inzwischen sollten es dann auch alle mitbekommen haben. Heute partielle Sonnenfinsternis bei uns. Gegen 19.15 Uhr wird es losgehen. Und so kurz nach 8 hat das Ganze dann seinen Höhepunkt. Der Mond wird bis zu 90% der Sonne verdecken. Ein Phänomen, das auch unseren Hannes nicht kalt lässt.
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2: Es ist soweit, das jüngste Gericht naht, die Sonne wird sich verdunkeln und dann,
3: ja, dann gucken wir uns das alles schön an. Sonnenfinsternis, das ist wie Champions League Finale für Astronomen. Also nur noch Aliens sind spannender. Ja, der Mond schiebt sich vor die Sonne, der alte Schweinehund. Aber Leute, nur mit zertifizierten Brillen gucken. Ich weiß noch, 1999, bei der letzten totalen Sonnenfinsternis, hat meine Mathelehrerin selbst verrußte Glasscheiben an uns verteilt. Geholfen haben die nur beim Dominik, aber der hatte eh Pflaster auf der Brille. Naja, es bringt nichts, Sonnenbrille, Backpapier oder durch eure alten Tennissocken gucken. Damit schröckelt ihr euch die Netzhaut von der Linse. Lasst das! Wie heißt es? Wer Augenklappe sagt, muss auch Holzbein tragen. Einmal Pirat, immer Pirat. Das ist es nicht wert. Also, enjoy the eclipse, aber safety first.
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1: Mit Maite Albrecht. Guten Tag. Millionen Menschen werden heute Abend gespannt in den Himmel schauen, denn es gibt ein sehr seltenes Phänomen zu sehen. Eine Sonnenfinsternis. In Spanien wird der Mond die Sonne komplett verdecken, in Deutschland nur bis zu 90%. Trotzdem versuchen viele Menschen seit Tagen noch spezielle Schutzbrillen zu ergattern, was nicht immer leicht ist. Danny Hoppe aus dem News-Team, lass uns zuerst mal noch auf die Sichtbedingungen in NRW schauen. Die sind gut.
2: Auf jeden Fall. Der Deutsche Wetterdienst erwartet in NRW heute viel Sonne und nur dünne Wolken, also ideale Sicht auf die Sonnenfinsternis. Danach kann übrigens auch noch der Perseidenstrom beobachtet werden. Das heißt, es werden viele Sternschnuppen zu sehen sein. Die Sonnenfinsternis beginnt bei uns in NRW so in etwa ab 19.15 Uhr. Davon geht die Sternwarte Bochum aus. Der Höhepunkt ist dann so um 20.10 Uhr und kurz nach 21 Uhr ist das Spektakel dann wieder vorbei. Dann geht die Sonne am Horizont unter.
1: Ganz wichtig dabei ist aber die richtige Brille.
2: Definitiv, denn wer ohne den richtigen Schutz in die Sonne schaut, riskiert dauerhafte Schäden am Auge. Auch eine normale Sonnenbrille reicht nicht. Es muss eine spezielle Schutzbrille sein. Die gibt es zum Beispiel bei Optikern, Sternwarten und Planetarien, auch bei Online-Händlern, aber da wird es ein bisschen knapp. In den letzten Tagen gab es einen ziemlichen Run auf Schutzbrillen. Vom Zentralverband der Augenoptiker hieß es schon gestern, in vielen Betrieben seien die Brillen schon ausverkauft. Alternativ geht auch eine Lochkamera, die projiziert das Bild der Sonne durch ein kleines Loch im Karton auf eine helle Fläche.
1: Danke, Danny. Und jetzt weitere Meldungen. Das Bundeskabinett hat eine umfassende Reform der deutschen Nachrichtendienste beschlossen. Das Gesetzespaket von Innenminister Dobrindt sieht deutlich mehr Befugnisse für den Nachrichtendienst und den Verfassungsschutz vor. Unter anderem sollen sie künftig Bedrohungen wie Sabotage und Hackerangriffe aktiv bekämpfen können. Auf Sizilien sorgt der jüngste Ausbruch des Vulkans Ätna weiter für Chaos mitten in der Urlaubszeit. Der Flughafen in Catania sollte eigentlich am Vormittag wieder geöffnet werden, bleibt jetzt aber noch mindestens bis 18 Uhr geschlossen. Tausende Urlauber versuchen nun auf Züge oder den Flughafen in Palermo auszuweichen. Bei Bauarbeiten ist am Morgen der Stahlträger einer Brücke auf eine Autobahn in Baden-Württemberg gestürzt. Ein Arbeiter wurde dabei verletzt, er musste in ein Krankenhaus gebracht werden. Die A81 bei Bad Dürrheim ist in beiden Richtungen voll gesperrt worden. Ein Statiker soll nun die Brücke überprüfen. Schon seit Jahren wird im deutschen Fußball über die 50-plus-1-Regel gestritten. Dabei geht es im Kern darum, dass Investoren keine Stimmenmehrheit an den Kapitalgesellschaften von Vereinen übernehmen können. Das Bundeskartellamt hat jetzt klargestellt, dass es die Regel für zulässig hält. Es hat aber auch klargestellt, dass die Regel konsequent und ohne Unterschiede angewendet werden müsse. Die Bundesliga müsse für eine Mitbestimmung der Fans und einen offenen Zugang zur Mitgliedschaft sorgen. Nach Besserungsbedarf sieht das Kartellamt zum Beispiel bei Leverkusen und Wolfsburg, deren Profifußballgesellschaften sind mehrheitlich oder vollständig in den Händen der Bayer AG und der Volkswagen AG. Und das waren die Nachrichten mit Maite Albrecht.
3: Das Wetter.
4: Das ist heute wieder ein richtig schöner, warmer Sommertag. Regen gibt's keinen, dazu viel Sonne und bis 32 Grad. Gute Sicht auch auf die Sonnenfinsternis heute Abend. Morgen dann wie heute viel Sonne, trocken bis 36 Grad.
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4: Und das sind jetzt die Staus. Ab 11 Minuten Zeitverlust. Die A3 Arnheim-Köln, da steht ihr zwischen Oberhausen-Holten und dem Kreuz Kaiserberg im Stau. Auf 2 Kilometern, ihr braucht 20 Minuten länger. Die A4 Aachen-Köln zwischen dem Kreuz Köln-West und Köln-Eiffeltor. 4 Kilometer Stau, eine Viertelstunde kommt hier oben drauf. Die A44 Dortmund-Kassel zwischen Werl-Süd und Soest. 5 Kilometer Stau, eine Viertelstunde plus. Die A52 Essen-Düsseldorf zwischen Ratingen und dem Kreuz Düsseldorf-Nord. 1 Kilometer Stau, 11 Minuten plus. Und die A61 Koblenz-Mönchengladbach zwischen Gümnich und Türnich. 3 Kilometer Stau, 11 Minuten. Gute Fahrt!
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4: So, dann schaue ich hier mal den Stapel durch. Boah, der ist ganz schön hoch. Ich lese hier Amy McDonald, Blue, Moby, Kaya Jana, Disney in Concert, Let's Dance, Herbert Grönemeyer, Mario Basler, Comedy Camp. Für all das haben wir hier Tickets rumliegen, haben wir extra klar gemacht, nur für euch. Die könnt ihr euch hier die ganze Woche sichern. Und jetzt geht's um Disney in Concert mit dem Hollywood Sound Orchestra. Da könnt ihr dann die Musik von König der Löwen oder das Dschungelbuch live erleben. Das wird richtig, richtig magisch. Und diese Tickets könnt ihr euch gleich klar machen in einem Viertelstündchen hier bei mir in der Sendung. Ich bin Laura Potting, hallo.
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0: Und jetzt alle. König der Löwen, ne? Das ist für mich ja immer noch der coolste Disney-Film ever.
1: Eines Tages, Simba, geht die Sonne meiner Herrschaft auch unter und geht mit dir als neuer König wieder auf.
0: Ich möchte das gar nicht hören. So. Also ich habe diesen Film mindestens 3000 Mal gesehen als Kind und die Songs davon kann ich auch auswendig. Ich könnte also mitsingen bei Disney in Concert mit dem Hollywood Sound Orchestra. Gut, es will keiner, dass ich mitsinge, aber ich könnte. Wir verlosen ja die ganze Woche Tickets zu richtig coolen Events und ihr könnt euch jetzt einmal zwei Tickets klarmachen für Disney in Concert. Da hört ihr dann die Musik von König der Löwen oder das Dschungelbuch live. Das wird also richtig, richtig schön. Und wenn ihr die Tickets haben wollt, dann ruft jetzt an, kostenlos. 0800 50 80 550. Ich wollte schon immer auf diese Musik moderieren, das klingt so dramatisch. Also nochmal 0800 50 80 550, ruft mich an.
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3: 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Die Radio Wuppertal Verkehrshotline gibt uns Staus und Blitzer durch. 0800 5x4 07. Gute Fahrt.

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1: Ich bin Nilay Thayer, guten Tag. Der Fall zweier Frauen geht vom Wuppertaler Landgericht zum Bundesgerichtshof. Sie sollen im vergangenen Jahr mehrfach versucht haben, den Ehemann zu vergiften, unter anderem, indem sie eine giftige Pflanze in sein Essen mischten. Die 49-jährige Ehefrau des Opfers wurde wegen versuchten Mordes verurteilt. Ihre 60-jährige Freundin aus Bayern, die eine Affäre mit dem Mann hatte, zu 4 Jahren Haft wegen Beihilfe. Nach ihrer Verurteilung haben beide Revision eingelegt. 44 Projekte in Wuppertal können sich über finanzielle Unterstützung der Gemeinschaftsstiftung freuen. Das meiste Geld stammt aus Kundenstiftungsfonds und geht an Projekte, die die Stiftenden selbst festgelegt haben. Gefördert wird unter anderem ein Trimm-Dich-Pfad für kostenlosen Sport im Freien und neue Möbel für die Kita Zwergenburg.
2: Das Wetter.
3: Ihr bekommt heute einen perfekten Blick auf die Sonnenfinsternis nachher heute Abend. Das wird auch sonst ein klarer Tag heute. Kaum Wolken, viel Sonne, maximal 32 Grad. Und morgen bis zu 36 Grad. Dazu weiter Sonne satt.
2: NRW Verkehr.
3: Und das sind die Staus ab 6 Minuten Zeitverlust. Die A4 Aachen-Köln. Zwischen dem Kreuz Köln-West und Köln-Eiffeltor 4 Kilometer Stau. Ihr braucht hier 19 Minuten länger. Die A44 Dortmund-Kassel. Zwischen Werl-Süd und Soest 4 Kilometer Stau, 14 Minuten plus. Die A45 Hagen-Dortmund. Zwischen dem Kreuz Hagen und dem Westhofener Kreuz 3 Kilometer Stau. Ihr müsst hier 6 Minuten mehr einplanen. Die A46 Düsseldorf-Wuppertal. Zwischen Wuppertal-Elberfeld und Wuppertal-Oberbarmen 5 Kilometer Stau, 13 Minuten. Und die A61 Koblenz-Mönchengladbach zwischen dem Dreieck Erftal und Türnich. 3 Kilometer Stau, 1/4 Stunde plus. Gute Fahrt.
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3: NRW glüht weiter, Temperaturen über 30 Grad heute und morgen. Und die passende Mucke liefern wir. Das ist Sean Paul jetzt mit Temperature. Und ich bin Laura Potting. Schönen Mittwoch euch.

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0: Und jetzt alle. Kann es wirklich lieb? Okay, sorry, ich höre auf. Aber ihr hört, ich bin textsicher. Es ist ja auch ein Disney-Song. Und ganz viele Disney-Lieder könnt ihr euch jetzt live anschauen bei Disney in Concert mit dem Hollywood Sound Orchestra. Und ich habe versprochen, ihr könnt 2 Tickets euch jetzt und hier klar machen dafür. Wer ist denn jetzt gerade am Telefon?
1: Hallo, Doris Vollmer hier.
0: Wo steckst du gerade, Doris?
1: Ich bin gerade zu Hause in der Mittagspause.
0: In der Mittagspause? Ach schön, das heißt, du musst aber gleich wieder arbeiten, oder was?
1: Nee, ich darf gleich zu einem Kosmetiktermin. Deswegen habe ich jetzt frei für den letzten Tag.
0: Sehr schön, was wird gemacht?
1: Ein bisschen Werbung machen, eine Gesichtsmassage.
0: Oh, schön.
1: Ja,
0: sehr
1: genau.
0: Schön. Du rufst ja an, weil du möchtest gerne zu Disney in Concert, ne?
1: Gerne, ja.
0: Okay, also du bist Disney-Fan?
1: Ja, auf jeden Fall.
0: Okay.
1: König der Löwen ist, ja.
0: Ich möchte prüfen, ob du auch songfest bist. Also du hast König der Löwen ist dein Lieblingsfilm? Gut.
1: Ja, Lieblingsfilm nicht, aber den habe ich halt schon, ich glaube, 3-mal im Kino gesehen damals.
0: Da möchte ich jetzt, kannst du mir mal ein kleines bisschen vorsingen aus irgendeinem Disney-Film?
1: Singen kann ich nicht, ich warne dich vor.
0: Das ist überhaupt nicht schlimm, ich auch nicht, ich singe trotzdem immer.
1: Aber wie geht das denn? Can you feel the love tonight?
0: Oh, das war wunderschön, Doris.
1: Ja, das
0: kriegt
1: eine Gänsehaut, muss ich gestehen.
0: Ich finde, du solltest.
1: Dankeschön. Ja.
0: Ja, vielleicht solltest du dann bei Disney in Concert mal kurz anfragen, ob du auch mitsingen darfst, weil du kriegst die Tickets.
1: Ah, super, dankeschön. Ich freue mich.
0: Wen nimmst du mit?
1: Ich hoffe, dass mein Mann mitkommt.
0: Ja.
1: Ansonsten meine Tochter.
0: Ja, also.
1: Die ist 23, die ist noch Fan, glaube ich.
0: Doris, dann viel Spaß gleich bei deiner Gesichtsmassage. Ich bin sehr, sehr neidisch.
1: Und, ja, dankeschön.
0: Ja, und viel Spaß bei Disney in Concert.
1: Vielen Dank.
0: Okay.
1: Schönen Tag noch.
0: Ja, gleichfalls. Tschüss.
1: Danke, tschüss.
0: Ja, und falls es jetzt bei euch nicht geklappt hat, unsere Ticketverlosung ist noch lange nicht rum. Ihr könnt ihr heute und die nächsten Tage auch noch Tickets gewinnen. Also bleibt dran. Und zum Einstimmen jetzt für Disney in Concert hören wir jetzt aus dem Film Tarzan. Wunderschöne Nummer von Phil Collins. Das ist You'll Be in My Heart.

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2: Mit Sarah Heinz, guten Tag. Die Nachrichtendienste in Deutschland sollen künftig besser auf Bedrohungen wie Spionage und Cyberangriffe reagieren können. Das Bundeskabinett hat deswegen eine Reform beschlossen, durch die die Befugnisse von BND und Verfassungsschutz deutlich erweitert werden sollen. Thorsten Adolfs aus dem News-Team, was genau ist da geplant?
3: Ja, die Dienste sollen fit fürs digitale Zeitalter werden. Bundesinnenminister Dobrindt hat der Bild gesagt, dass Deutschland bei der Abwehr von Staatsterror und extremistischen Gruppen international wettbewerbsfähig bleiben muss. Im Moment sammeln BND und Verfassungsschutz vor allem Infos. Bald sollen sie aber auch aktiv eingreifen können. Das bedeutet zum Beispiel, dass sie bei Hackerangriffen zurückschlagen, Daten manipulieren oder Sabotageakte im Ausland verhindern dürfen. Die Verantwortlichen sagen, das sei nach der militärischen Zeitenwende ein notwendiger Schritt, um uns in einer Welt voller hybrider Auseinandersetzungen besser zu schützen.
2: Es gibt aber auch Kritik an dem Vorhaben.
3: Genau, die Gesellschaft für Freiheitsrechte und die Datenschutzbeauftragte Specht-Riemenschneider warnen vor einem massiven Machtzuwachs, der tief in unsere Grundrechte eingreift. Es ist nämlich geplant, die datenschutzrechtliche Kontrolle deutlich einzuschränken. Da fehlt dann der Blick von außen auf die Geheimdienste. Außerdem gibt es große Bedenken, weil Geheimdienste in Zukunft unter anderem auf private Videoüberwachungskameras zugreifen oder mit Hilfe künstlicher Intelligenz riesige Datenmengen auswerten könnten. Vor allem Grüne und Linke sehen auch eine Gefahr für das wichtige Trennungsgebot zwischen den Geheimdiensten und der Polizei. Dieses Prinzip ist historisch fest in unserer Demokratie verankert, um die Macht des Staates zu begrenzen.
2: Danke, Thorsten. Noch mehr Themen jetzt im Überblick. Nach Auslaufen des Tankrabatts sind die Energiepreise in Deutschland wieder deutlich gestiegen. Laut Statistischem Bundesamt ist die Inflation im Juli um 0,8 Punkte auf jetzt 2,8% gewachsen und es könnte noch weiter hochgehen. Im Iran-Krieg ist weiter keine Lösung in Sicht und auch durch das Niedrigwasser in den Flüssen steigen die Transportkosten für Kraftstoff. Immer mehr Kinder und Jugendliche haben eine diagnostizierte Bewegungsstörung. Eine Analyse der KKH-Krankenkasse hat gezeigt, dass die Zahlen zwischen 2014 und 2024 um gut ein Drittel angestiegen sind, bei den 15- bis 18-Jährigen sogar um zwei Drittel. Ein Grund hierfür sei demnach zu wenig Bewegung im Alltag. In Meerbusch hat eine Frau ihren Hund aus einem Sumpf gerettet und musste danach selbst gerettet werden, weil sie bis zur Hüfte eingesunken war. Eine Freundin, die mit ihr unterwegs war, rief die Feuerwehr. Die Einsatzkräfte konnten die Frau dann mit Hilfsmitteln herausziehen. Jeder, der in den letzten Monaten auf Jobsuche war, weiß, es ist aktuell gar nicht so einfach, eine Stelle zu finden. Vor allem Job-Einsteiger haben es schwer. Laut der Internationalen Arbeitsorganisation liegt das nicht nur daran, dass Unternehmen durch die Wirtschaftslage vorsichtiger einstellen, auch künstliche Intelligenz sei ein Grund. Immer mehr Jobs verändern sich durch KI, genau wie die Anforderungen an potenzielle neue Mitarbeiter. Die Arbeitsorganisation ist deswegen für mehr Investitionen in Bildung, Ausbildung und lebenslanges Lernen. Und das waren die Nachrichten mit Sarah Heinz.
4: Das Wetter.
5: Viel Sonne, kein Regen, dazu kaum Wolken am Himmel, so sieht es heute aus. Bis zu 32 Grad sind drin. Morgen wird es dann noch wärmer, bis zu 36 Grad. Dazu weiter Sonne ohne Ende und kein Regen.
1: NRW Verkehr.
5: Und das sind die Staus ab 11 Minuten Zeitverlust. Wir starten mit der A3 Köln-Oberhausen zwischen Duisburg-Wedau und Oberhausen-Lierich. 2 Kilometer Stau, ihr braucht hier 11 Minuten länger. Die A4 Aachen-Köln zwischen dem Kreuz Köln-West und Köln-Eifeltor, 4 Kilometer Stau, 16 Minuten plus. Die A40 Duisburg-Essen zwischen Essen-Holsterhausen und Essen-Frillendorf, 4 Kilometer Stau, eine halbe Stunde plus. Die A52 Düsseldorf-Essen zwischen Essen-Süd und dem Dreieck Essen-Ost, 2 Kilometer Stau, ihr braucht hier 18 Minuten länger. Und die A61 Koblenz-Mönchengladbach zwischen dem Dreieck Erftal und Türnich, 4 Kilometer Stau, 13 Minuten plus. Gute Fahrt!
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5: Und sie schwimmt und schwimmt und schwimmt. Extremschwimmerin Nathalie Pohl ist gerade unterwegs im Main und im Rhein. Und sie schwimmt 200 Kilometer von Frankfurt bis nach Köln. Innerhalb von 4 Tagen will sie bis Köln kommen und mit der Aktion darauf aufmerksam machen, dass so viele Kinder in Deutschland nicht schwimmen können. Online auf ihrer Homepage könnt ihr tracken, wo sie gerade ist. Aktuell ist sie so im Rhein, Höhe Rheingau. Wahnsinn, coole Aktion, viele Grüße ins Wasser. Mein Name ist Laura Potting, hallo zusammen.
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0: Das ist ein Naturschauspiel, das gibt es eben nur ganz, ganz, ganz selten und deswegen sind wir auch alle so aufgeregt. Heute ist Tag der Sonnenfinsternis und habt ihr schon geplant, wo ihr sie euch anschaut? Dann solltet ihr auf jeden Fall auch planen, wie ihr das Ereignis dann für die Ewigkeit festhaltet. Sebastian Foltmar ist sogenannter Sonnenfinsternisjäger. Das heißt, er reist Sonnenfinsternissen auf der ganzen Welt hinterher, schaut sie sich an und fotografiert sie auch. Und deswegen hat er uns die besten Tricks mitgegeben. Er sagt zum Beispiel, dass wir gar kein krasses High-End-Foto-Equipment brauchen. Zumindest nicht zwingend.
1: Also diese Sonnenfinsternis findet sehr tief am Horizont statt, sodass vielleicht viele sogar mit dem Handy einfach Fotos machen können, wie bei einem normalen Sonnenuntergang auch. Nur mit dem Unterschied, dass jetzt eben die Sonne statt rund sichelförmig erscheint am Horizont.
0: Aber Vorsicht, wenn ihr das Handy direkt in die Sonne haltet, kann die Kamera davon kaputt gehen. Davor warnt auch die NASA und rät, einfach eine Sonnenfinsternisbrille vor die Kamera zu halten. Die Sonnenfinsternis bei uns in Deutschland wird übrigens besonders schön zu fotografieren sein, sagt Sebastian Foltmar.
1: Von Deutschland aus wird die sogar wie Hörnerspitzen untergehen. Wie so ein liegender Sichelmond wird ein Sonnenuntergang eben verfinstert am Horizont zu beobachten sein. Und wann hat man schon mal eine Sonnenfinsternis, die so dicht über dem Horizont ist? Da kann man wirklich was draus machen. Man kann die Landschaft kombinieren, man kann ein Schloss, eine Burg, irgendetwas, ein tolles Gebäude oder einfach Landschaftsformationen in den Vordergrund packen. Und wichtig ist, dass man einen freien Horizontblick hat Richtung Westen, eben, dass man die Sonne gut untergehen sieht, dass kein Haus davor steht, ne? Also, dass man vielleicht am besten auf einem Berg sich befindet.
0: Jetzt habt ihr ein paar Ideen für das perfekte Sonnenfinsternis-Foto. Morgen wird Instagram auf jeden Fall wieder randvoll sein, ich wette. Los geht's heute um 19.15 Uhr und um 10 nach 8 ist dann der Höhepunkt erreicht heute Abend. Und nochmal ganz, ganz wichtig, vergesst bitte für eure Augen auch eine Sonnenfinsternisbrille. Bitte nicht.
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1: Ich bin Nilay Thayer, guten Tag. Der Fall zweier Frauen geht vom Wuppertaler Landgericht zum Bundesgerichtshof. Sie sollen im vergangenen Jahr mehrfach versucht haben, den Ehemann zu vergiften, unter anderem, indem sie eine giftige Pflanze in sein Essen mischten. Die 49-jährige Ehefrau des Opfers wurde wegen versuchten Mordes verurteilt. Ihre 60-jährige Freundin aus Bayern, die eine Affäre mit dem Mann hatte, zu 4 Jahren Haft wegen Beihilfe. Nach ihrer Verurteilung haben beide Revision eingelegt. 44 Projekte in Wuppertal können sich über finanzielle Unterstützung der Gemeinschaftsstiftung freuen. Das meiste Geld stammt aus Kundenstiftungsfonds und geht an Projekte, die die Stiftenden selbst festgelegt haben. Gefördert wird unter anderem ein Trimm-Dich-Pfad für kostenlosen Sport im Freien und neue Möbel für die Kita Zwergenburg.
2: Das Wetter. Der Sonnenfinsternis heute Abend steht nichts im Weg, zumindest keine Wolken. Das wird auch sonst heute ein klarer Tag, viel Sonne, kein Regen, bis 32 Grad. Morgen noch wärmer, da bekommt ihr bis zu 36 Grad, dazu weiter sonnig und trocken.
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2: Und das sind jetzt die Staus ab 16 Minuten Zeitverlust. Die A3 Köln-Oberhausen, da steht ihr zwischen Duisburg-Wedau und dem Kreuz Kaiserberg auf 2 Kilometern. Ihr braucht 20 Minuten länger. Die A4 Aachen-Köln zwischen dem Kreuz Köln-West und Köln-Eiffeltor, 5 Kilometer Stau, eine halbe Stunde plus. Die A40 Duisburg-Essen zwischen Essen-Holsterhausen und Essen-Frillendorf, 4 Kilometer Stau, 23 Minuten. Die A52 Düsseldorf-Essen zwischen Essen-Bergerhausen und dem Dreieck Essen-Ost, 1 Kilometer Stau, 16 Minuten. Und die A61 Koblenz-Mönchengladbach zwischen Dreieck Erftal und Türnich, 3 Kilometer Stau, 16 Minuten plus. Gute Fahrt!
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2: Da hat ein Taucher eine 162 Jahre alte Guinness-Flasche in einem Schiffswrack im Meer gefunden. Diese Flasche soll jetzt untersucht werden. Ob das Guinness zum Beispiel von früher genauso gebraut wurde wie das heute. Ich habe eine viel wichtigere Frage. Schmeckt das noch? Hallo! Laura Potting hier, hallo zusammen.

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0: Warm, warm und nochmal warm. Die Hitze geht weiter bei uns in NRW. Am Freitag könnten die Temperaturen sogar auf bis zu 38 Grad steigen. Und einige Kommunen haben schon reagiert und Konsequenzen gezogen aus dieser lang anhaltenden Dürreperiode. Thorsten Ortmann aus dem News-Team. Es geht dabei vor allem darum, den Wasserverbrauch zu begrenzen.
1: Ja, zeitweise durfte man ja in einigen Kommunen in Ostwestfalen Pools nicht mehr mit Frischwasser füllen oder auch den Garten nicht mehr bewässern. Die Regelung ist inzwischen aber wieder aufgehoben worden. Aktuell ist es aber in vielen Regionen in Nordrhein-Westfalen strikt verboten, größere Mengen Wasser aus Flüssen und Bächen zu entnehmen. Trinkwasser ist dagegen noch reichlich da, denn die Talsperren des Ruhrverbands sind zu fast 80% gefüllt, trotz der Dürre. Das liegt daran, dass sein Gesetz geändert wurde und dadurch durfte der Ruhrverband in den letzten Monaten weniger Wasser aus den Talsperren ablassen. Am kritischsten sieht es momentan bei der Wuppertalsperre aus. Da liegt der Pegel nur noch bei 33%. Aber auch hier gibt es laut der Versorger kein Trinkwasserproblem.
0: Ja, und einige Kommunen versuchen tatsächlich auch, die Hitze für ihre Bürger erträglicher zu machen.
1: Die Stadt Köln hat sich da was einfallen lassen. Da gibt es in den kommenden Tagen an verschiedenen Orten Wassernebel zum Abkühlen. Lutz Eisenhut von Rheinenergie erklärt, wie es funktioniert.
2: Wir legen 20 Meter lange Schläuche mit jeweils 75 Düsen aus, schließen sie an unsere Unterfüllhydranten an. Und dann kommt aus den Düsen ein feiner Wassernebel, der verdunstet und damit die Umgebung abkühlt.
1: Um satte 14 Grad sinkt so die Temperatur in der Umgebung des Wassernebels. Andere Städte wie zum Beispiel Dortmund, Köln oder Oberhausen setzen auf öffentliche Trinkwasserbrunnen. Und in mindestens 34 NRW-Kommunen gibt es spezielle Ortskarten. Die zeigen dann die kühlsten Aufenthaltsorte in der Stadt an, zum Beispiel Parks, Kirchen oder klimatisierte Museen.
0: Viele Kommunen in NRW reagieren aktuell auf die momentane Dürre- und Hitzewelle. Infos waren das von Thorsten Ortmann. Danke dir.

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1: Mit Sarah Heinz, guten Tag. Die EU will mehr tun, um den Verpackungsmüll bei uns zu reduzieren. Ab heute greifen dafür neue Regeln, durch die weniger Plastik und Schadstoffe in unseren Produkten und im Müll landen sollen. Thorsten Adolfs aus dem News-Team, was ändert sich denn bei den Verpackungen?
2: Verpackungen müssen in Zukunft so klein wie möglich sein. Das heißt, diese nervigen Mogelpackungen mit irgendwelchen Doppelwänden oder unnötigen Zwischenräumen sind bald Geschichte. Außerdem wird es bei den Inhaltsstoffen strenger. In Lebensmittelverpackungen stecken nämlich oft sogenannte Ewigkeitschemikalien, die nicht abbaubar sind. Für sie gelten ab sofort neue Grenzwerte, damit die Stoffe nicht mehr in unser Essen gelangen. Alles in allem kann man sagen, dass die Verpackungen umweltfreundlicher und ehrlicher werden müssen, damit man sie später auch besser recyceln kann. Das ist doch bitter nötig, denn wir produzieren viel zu viel Müll, sagt die EU. Im Schnitt über 170 Kilogramm sind es pro Kopf und Jahr.
1: Was wird sich für uns in Zukunft dann beim Einkaufen ändern oder auch wenn wir uns unterwegs was zu essen holen?
2: Da kommt einiges auf uns zu. Wer gerne unterwegs einen Kaffee trinkt oder Essen to go holt, bekommt ab 2028 bei den Gastronomen eine Mehrwegoption, die nicht teurer sein darf als der Einwegbecher. Schon ab nächstem Jahr kann man außerdem eigene Dosen mitbringen und dort befüllen lassen. Auch beim Thema Plastik wird aufgeräumt. Ab 2030 verschwinden für frisches Obst und Gemüse die kleinen Plastikverpackungen aus den Regalen. Und wer oft online bestellt wird, merken, dass Pakete weniger mit Luftpolsterfolie oder Füllmaterial vollgestopft werden. Der Naturschutzbund Deutschland spricht von einem echten Meilenstein. Der Handel muss sich aber überlegen, welche alternativen Verpackungen er einsetzen will. In der Summe sind die neuen Regeln ein großer Schritt für weniger Müll im Alltag.
1: Danke, Thorsten. Noch mehr Meldungen hört ihr jetzt in der Zusammenfassung. Der Bundesnachrichtendienst und der Verfassungsschutz sollen künftig mehr gegen aktuelle Bedrohungen wie Spionage und Cyberangriffe tun dürfen. Dafür soll eine Reform sorgen, die heute vom Kabinett beschlossen wurde. Ziel sei es, uns besser vor hybriden Angriffen zu schützen. Bundesverkehrsminister Bilger hat wegen des Niedrigwassers vorgeschlagen, Wasserwege gezielt auszubauen. So soll mehr Fracht über Flüsse transportiert werden können, sagte er dem RND. Bundesumweltminister Schneider hält dagegen, genau wie der Umweltverband WWF, der Ausbau würde dafür sorgen, dass Wasser nur noch schneller abfließen würde. Im niedersächsischen Landkreis Oldenburg haben Kinder bei einer Schatzsuche mit Metalldetektoren eine Granate aus dem Zweiten Weltkrieg entdeckt. Die Polizei hat den Campingspielplatz sofort abgesperrt. Weitere Experten sind danach angerückt, um die Granate zu beseitigen. Evakuiert werden musste niemand. Die meisten Menschen in Deutschland fühlen sich von der Politik im Stich gelassen. Das zeigt ein aktuelles Trendbarometer von RTL und NTV. Demnach finden bei uns nur 12%, dass die wirklichen Probleme im Land angegangen werden. 84% der Befragten haben das verneint. Von ihnen sagt fast jeder Dritte, dass die AfD die Partei sei, die sich am wenigsten um die Interessen der Bevölkerung kümmere. Die Union liegt mit 25% knapp dahinter. Viele sind mit der Arbeit von Kanzler Merz nicht zufrieden. Selbst unter Unionswählern sinken die Werte. Laut einer Forsa-Umfrage lag die Zufriedenheit zuletzt auf einem Tiefstwert von 13%. Und das waren die Nachrichten mit Sarah Heinz.
3: Keine Wolken heute, perfekt für die Sonnenfinsternis heute Abend und die Sternschnuppennacht. Wir haben im Moment am Katernberg am Radio Wuppertal Sendemast 27 Grad, Ronsdorf an der Blombachtalbrücke 26 Grad, Donnerstag und Freitag über 30 Grad, Samstag etwas kühler, dann eventuell etwas Regen. Und hier ist der Verkehr, es ist alles entspannt auf den Straßen. Sagt gerne Bescheid, wenn ihr Blitzer seht in Wuppertal. Wir haben eine WhatsApp-Nummer 0202 2577 207.
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3: Ah, mit ganz viel guter Stimmung starten wir in den Mittwochnachmittag. Wird auch noch verstärkt von unserer Playlist. Da ist ein 80er drauf. Musik von heute läuft. Das ist ja nur ein Teaser auf die nächsten 20 Minuten. Taylor Swift auch noch dabei oder hier Robbie Williams. Lasst mich euch unterhalten heute Nachmittag. Ich bin Michael Brockhaut. Hier ist gerade im Wuppertal.

0: Mittwochnachmittag. Es ist der Tag der Sonnenfinsternis. Darum ging es heute auch im Quiz. Jens Voss aus unserer Morgensendung ist der Besser-Quizzer jeden Mittwoch. Und heute ging es eben um Astronomie. Jens gegen Hörerin Elli.
1: Der Besser-Quizzer. Jetzt geht's los.
2: Okay, wir starten mit der ersten Frage. Bei einer partiellen Sonnenfinsternis wird die Sonne nur teilweise vom Mond bedeckt. Wisst ihr, zu wie viel Prozent das in...
3: Jens.
4: Jetzt kommt noch was anderes.
2: Ja, jetzt kommt noch was anderes. Aber Jens, bitte sag doch.
3: Zu wie viel Prozent das in... Was könntest du ja jetzt weiter sagen?
2: Nee, du sagst jetzt was.
3: Zu wie viel
2: was?
3: Prozent das in diesem Fall sein könnte? Ja, keine Ahnung. Wir haben immer von den knapp 90% gesprochen. Also sag ich knapp 90%.
2: Ich sag jetzt mal so, du hast richtig Sau gehabt. Das ist richtig.
3: Yes!
2: Nämlich gewesen, ja. Zu wie viel Prozent das in NRW der Fall ist.
3: Ja,
2: und mir hätte da auch die gerundete Antwort gereicht. Das sind nämlich 90%.
0: Also Jens gewinnt, das heißt, der Jackpot wird voller und nächstes Mal geht's dann für euch um noch mehr Gewinne. Mittwochnachmittag, hier ist der Wuppertal 107.4.

Der 80er-Hit von der Tankstelle läuft jetzt bei uns im Postkartenständer an. Der Tankstelle war so eine Karte, da stand drauf Heaven on Earth. Haben sich gedacht, ah, weißt du was, Carpe Diem, wer A sagt, muss auch Perol sagen. Haben sie diesen Hit daraus gemacht. Heaven is a place on earth. Belinda Carlisle aus den 80ern. 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

0: Mittwochnachmittag, ihr seid bei Radio Wuppertal. Gute Nachricht kommt vom Wiedener Kreuz. Da steht ja das einsturzgefährdete Haus. Das ist nicht mehr einsturzgefährdet. Das heißt, die Straße wird da bald wieder freigegeben. Wir haben das Datum für euch gleich in den Nachrichten um 14:30.
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2: Ich bin Christiane Rüffer. Guten Tag. Das sind gute Nachrichten für Wuppertal. Das Wiedener Kreuz ist bald wieder frei. Ab nächste Woche Samstag wird die Kreuzung komplett für den Verkehr freigegeben. Die Straße war seit über 3 Monaten erst voll und dann zeitweise gesperrt, weil ein Haus einsturzgefährdet war. Sören Sölter mit mehr Infos.
3: Die Wiedener Straße ist noch eine Einbahnstraße Richtung Wülfrath. An der Straße steht die einsturzgefährdete Giebelwand des Hauses. Die Einschränkungen haben für viel Stau und Ärger gesorgt. Der Besitzer des Hauses wollte einen Abriss verhindern und hat, wie berichtet, ein entsprechendes Konzept bei der Stadt eingereicht. Fachleute haben das Haus inzwischen mit Beton im Untergrund gesichert. Jetzt schließen die Wuppertaler Stadtwerke das Haus noch an das Stromnetz und die Wasserversorgung an.
2: Alle Menschen aus dem Bereich Kultur sind zum ersten Wuppertaler Kulturgipfel eingeladen. Den veranstaltet die Stadt am 10. September in der Börse. Kommen können Aktive aus der freien Szene oder aus städtischen Institutionen sowie aus politischen Gremien. Auf dem Kulturgipfel soll es um aktuelle kulturpolitische Herausforderungen gehen und was in Zukunft entstehen kann. Besprochen werden 3 zentrale Themen: kommunale Kulturfinanzierung und Förderung, Kulturentwicklung und kulturelle Bildung. Die Ergebnisse sollen dann in einer Podiumsdiskussion weiter besprochen werden, an der auch der neue Kulturdezernent Hagenlippe-Weißenfeld teilnimmt. Die Veranstalter hoffen, dass anschließend Arbeitsgruppen gebildet werden, um die Themen weiterzuentwickeln. Das Nachbarschaftsheim bekommt knapp 14.000 Euro vom Land. Der Verein bietet unter anderem kostenfreie Spazierfahrten für Menschen an, die körperlich eingeschränkt sind. Mit dem Geld möchte der Verein ein neues Sportprojekt für Kinder und Jugendliche zwischen 7 und 14 Jahren finanzieren. So sollen junge Menschen direkt in ihrem Viertel einen kostenlosen und regelmäßigen Zugang zu Sport bekommen, vor allem wenn das für sie bisher kaum möglich war. Die finanzielle Förderung läuft bis Ende des Jahres 2027. Das Geld stammt aus dem Förderprogramm Sportplatz Kommune 2.0. Das waren die Nachrichten mit Christiane Rüffer.
4: Unsere Wetterstationen messen gerade Ostersbaum an der Legobrücke 27 Grad, Barmen am Alten Markt 28 Grad. Der 3-Tage-Trend wird heiß, ne, morgen am Donnerstag und am Freitag sonnig über 30 Grad. Samstag Wolken etwas kühler, eventuell Regen. Sonnenfinsternis-Info für nachher. Keine Wolken über Wuppertal. Und hier ist der Verkehr, alles entspannt auf den Autobahnen. Wenn ihr Blitze habt, dann sagt Bescheid. Wir haben hier eine WhatsApp-Nummer 0202 2577 207.
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4: Ich bringe euch ja auf die Wuppertaler Veranstaltung. Meine Gästeliste liegt an der Kasse, schreibe ich euch drauf. Am Samstag habe ich noch Platz auf der Liste bei der Ü50 Sommerparty im Barmer Bahnhof. Das machen wir gleich gegen 3:15. Hier ist Radio Wuppertal, Mittwochnachmittag. Ich bin Michael Brockhaut. Schönen Nachmittag.

Hattet ihr schon mal das mega Verliebtheitsgefühl wie Olivia Rodrigo? Ihr seht einen Typen und denkt, oh, ich könnte tot umfallen, so Hammer wie der ist. Ja, jedenfalls geht's genau darum in ihrem Hit Drop Dead, Olivia Rodrigo. Hier ist gerade Wuppertal.

0: Party-Tipp habe ich fürs Wochenende. Ab in den Barmer Bahnhof. Die machen ja gerade jeden Samstag so eine Sommerparty. Immer mit einem anderen Motto. Schlagerparty, Ü30-Party war schon. 90er-Party kommt noch. Jetzt am Samstag ist die Ü50-Sommerparty und da kommt ihr über meine Gästeliste rein. Es wird einfach so eine entspannte Party mit coolen Leuten. Vom DJ gibt es einen coolen Party-Mix. Die 80er zum Beispiel. Oder die 90er. Plus Musik von heute. Die 50 Sommerparty und ihr seid da über meine Gästeliste dabei. Ruft mich eben an. 0202 26 3 mal die 14. Samstag im Barmer Bahnhof, 20 Uhr geht's schon los, Wuppertaler Nummer für die Gästeliste, 26, 3 mal die 14.
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1: Mit Sarah Heinz, guten Tag. Bei vielen Flüssen ist der Pegel im Moment extrem niedrig. Das belastet die Natur, aber auch den Gütertransport. Die Schiffe werden dadurch massiv ausgebremst. Dafür sucht die Bundesregierung deshalb nach Lösungen. Thorsten Adolfs aus dem News-Team, da gibt es aber zwei komplett unterschiedliche Ansätze.
2: Ja genau, Bundesverkehrsminister Bilger fordert den Ausbau der Wasserstraßen. Das Ziel müsse bleiben, mehr Fracht von der Straße aufs Wasser zu bringen, sagt er. Die häufigen Niedrigwasserstände, die sicher auch mit dem Klimawandel zusammenhängen, seien auf Dauer einfach nicht tragbar, meint Bilger. Damit Unternehmen den Wasserstraßen wieder vertrauen können, wirbt er im RND dafür, die Wasserwege gezielt auszubauen. Er sagt aber auch, dass er den ökologischen Ausgleich sehr genau im Blick behalten will und dazu auch mit Umweltverbänden ins Gespräch kommen möchte.
1: Bundesumweltminister Schneider und einige Experten halten aber gar nichts von den Plänen.
2: Ja, Schneider lehnt eine Vertiefung der Flüsse strikt ab. Er setzt stattdessen auf Renaturierung, damit das Wasser besser in der Fläche gehalten werden kann. Auch der WWF warnt, dass der Ausbau und die Begradigung von Flüssen das Wasser nur noch schneller abfließen lassen würde, statt es zu speichern. Und Schneider sagt auch, dass in Deutschland ein Umdenken nötig ist, weg von alten Strategien, die Flüsse nur für uns nutzbar machen zu wollen, hin zu natürlichen Flusslandschaften, die dann als wichtige Wasserspeicher dienen.
1: Danke, Thorsten, für die Infos. Mehr Meldungen jetzt kurz und kompakt. Neben der Geheimdienstreform hat das Bundeskabinett auch beschlossen, die Kinder- und Jugendhilfe zu erneuern. Da soll künftig gespart werden, zum Beispiel an der individuellen Schulbegleitung für Kinder mit Behinderungen oder psychischen Erkrankungen. Kritik gibt es dafür von Sozialverbänden, auch die SPD fordert Nachbesserungen. In Deutschland wurde letztes Jahr etwas weniger gearbeitet. Laut dem Bundesinstitut für Bevölkerungsforschung ist die Wochenarbeitszeit pro Kopf im Schnitt um 18 Minuten gesunken. Bei den Menschen über 60 hat sie dagegen etwas zugelegt. Das liege auch daran, dass das Renteneintrittsalter schrittweise angehoben wurde. Die Hitze wirkt sich auf unseren Körper aus und das kann bei der Einnahme bestimmter Medikamente für mehr Nebenwirkungen sorgen. Der Branchenverband Pharma Deutschland spricht unter anderem von Schlafstörungen, Herzrasen oder Kreislaufproblemen. Besonders aufpassen sollten demnach Menschen, die Psychopharmaka einnehmen, wie Antidepressiva oder ADHS-Medikamente. Heute Abend werden Millionen Menschen in den Himmel schauen. Es gibt eine Sonnenfinsternis. Teilweise wird es in Europa sogar richtig dunkel, wie in Spanien. Dort gibt es zum ersten Mal seit über 100 Jahren wieder eine totale Sonnenfinsternis zu sehen. Bei uns in Deutschland wird der Mond die Sonne zu 90% verdecken. Wer sich das anschauen will, sollte seine Augen schützen, am besten mit einer speziellen Schutzbrille. Eine normale Sonnenbrille reicht nicht aus. In NRW startet die partielle Sonnenfinsternis um 7:15. Um 9:15 ist das Spektakel dann schon wieder vorbei. Gut zwei Stunden danach kommt aber schon das nächste Highlight, die Perseiden erreichen ihren Höhepunkt. Dann gibt es hunderte von Sternschnuppen am Himmel zu sehen. Und das waren die Nachrichten mit Sarah Heinz.
3: Ja, keine Wolken heute. Perfekt also für die Sonnenfinsternis heute Abend und die Sternschnuppennacht. Im Moment haben wir in Bayernburg am Stausee 28 Grad, Elberfeld an der Stadthalle 29 Grad, Donnerstag und Freitag über 30 Grad, Samstag etwas kühler, dann eventuell Regen. Und der Verkehr, alles entspannt auf den Autobahnen. Ihr sagt gerne Bescheid, wenn ihr Blitzer seht in Wuppertal. WhatsApp-Nummer ist 0202 2577 207.
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3: Ja, also 4 Stunden noch bis zum Start der Sonnenfinsternis in Wuppertal. Wir haben es gerade gehört in den Nachrichten. 19.15 Uhr geht's los. Rund 90% der Sonne wird dann später abgedeckt vom Mond. Wir feiern das jetzt hier mit unserer Playlist. 3 Sonnenhits am Stück habe ich für euch. George Michael und Elton John. Don't let the sun go down, Ügel, mit ganz neuer Musik, Moving to the Sun. Und dieser 80er-Hit hier von Nick Kershaw, I won't let the sun go down on me. Die Sonnenhits zur Sonnenfinsternis, nicht mit bloßem Auge reingucken nachher. Hier ist Radio Wuppertal, Mittwochnachmittag. Ich bin Michael Brockhaut. Schönen Nachmittag.

0: Heute Abend also Sonnenfinsternis, Radio Wuppertal, Mittwochnachmittag. Ja, bei uns in Wuppertal sichtbar so ab 19.15 Uhr. Ab dann wandert der Mond langsam immer weiter vor die Sonne. Nochmal die Warnung, nicht einfach so da reingucken, auch wenn die Sonne teilweise abgedeckt ist, dann ist sie immer noch so hell, dass eure Augen für immer beschädigt werden können. Also nur mit der speziellen Sonnenfinsternisbrille, wenn ihr eine habt. Viele werden ja versuchen, Fotos zu machen, weil ja auch die Voraussetzungen optimal sind.
1: Diese Sonnenfinsternis findet sehr tief am Horizont statt, sodass vielleicht viele sogar mit dem Handy einfach Fotos machen können, wie bei einem normalen Sonnenuntergang auch. Nur mit dem Unterschied, dass jetzt eben die Sonne statt rund sichelförmig erscheint am Horizont.
0: Fotograf Sebastian Voltmar, es kann schwierig werden mit dem Handy. Die Hersteller sagen auch, ne, die Kamera könnte dabei kaputt gehen, also auf eigene Gefahr. Mit dem Profiapparat und mit so einem Sonnenfinsternisfilter davor kann es aber richtig krass werden.
1: Wann hat man schon mal eine Sonnenfinsternis, die so dicht über dem Horizont ist? Da kann man wirklich was draus machen. Man kann die Landschaft kombinieren, man kann ein Schloss, eine Burg, irgendetwas, ein tolles Gebäude oder einfach Landschaftsformationen in den Vordergrund packen.
0: Also achtet auf eure Augen und auf eure Ausrüstung nachher. Radio Wuppertal, Mittwochnachmittag. Ich bin Michael Brockhaus.

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4: Gebt uns Staus und Blitzer durch, gerne als Sprachnachricht. Radio Wuppertal WhatsApp 0202 25 77 207. Gute Fahrt.

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2: Ich bin Christiane Rüffer. Guten Tag. Staus und Ärger am Wiedener Kreuz sind bald vorbei. Die Stadt teilt heute mit, dass die Kreuzung nächste Woche Samstag wieder freigegeben wird. Seit Mitte Mai sorgten erst eine Sperrung und dann eine Einbahnstraße für Probleme. Sören Sölter berichtet.
3: Das Eckhaus an der Kreuzung drohte einzustürzen. Das gefährdete Fußgänger und den vorbeifahrenden Verkehr. Deswegen gibt es auf der Wiedener Straße noch eine Einbahnstraße Richtung Wülfrath. Bei Düsseldorfer Straße und Bahnstraße gibt es keine Einschränkungen. Allerdings sorgt die provisorische Ampelanlage für längere Staus. Der Eigentümer des Hauses hat die Schäden am Gebäude beheben lassen. Es bestehe keine Einsturzgefahr mehr, sagt die Stadt. Ein Statiker des Bauamts hat sein Okay gegeben, sodass die Absperrung bald nicht mehr nötig ist.
2: Alle Menschen aus dem Bereich Kultur sind zum ersten Wuppertaler Kulturgipfel eingeladen. Den veranstaltet die Stadt am 10. September in der Börse. Kommen können Aktive aus der freien Szene, aus städtischen Institutionen sowie aus politischen Gremien. Besprochen werden drei zentrale Kulturthemen: kommunale Kulturfinanzierung und Förderung, Kulturentwicklung und kulturelle Bildung. Die Ergebnisse sollen dann in einer Podiumsdiskussion weiter besprochen werden, an der auch der neue Kulturdezernent Hagen-Lippe-Weißenfeld teilnimmt. Die Veranstalter hoffen, dass anschließend Arbeitsgruppen gebildet werden, um die Themen weiterzuentwickeln. Das Nachbarschaftsheim bekommt knapp 14.000 Euro vom Land. Der Verein bietet unter anderem kostenfreie Spazierfahrten für Menschen an, die körperlich eingeschränkt sind. Mit dem Geld möchte der Verein ein neues Sportprojekt für Kinder und Jugendliche zwischen 7 und 14 Jahren finanzieren. So sollen junge Menschen direkt in ihrem Viertel einen kostenlosen und regelmäßigen Zugang zu Sport bekommen, vor allem wenn das für sie bisher kaum möglich war. Die finanzielle Förderung läuft bis Ende des Jahres 2027. Das waren die Nachrichten mit Christiane Rüffer.
4: Unsere Wetterstationen messen gerade bei uns am Ahrenberg 28 Grad, am Langenfelder Markt 29 Grad und der 3-Tage-Trend wird heiß. Morgen am Donnerstag und am Freitag sonnig über 30 Grad. Samstag Wolken etwas kühler, eventuell Regen. Und noch die Sonnenfinsternis-Info für nachher. Keine Wolken über Wuppertal, freie Sicht. Und hier ist der Verkehr. Autobahnen sind entspannt. Es gibt einen Blitzer aktuell am Röttgenhöhe-Friedhof. Und ihr sagt einfach Bescheid, wenn ihr an Blitzer vorbeikommt in Wuppertal. Hier ist unsere WhatsApp-Nummer 0202 2577207.
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4: Kurz nach halb vier haben wir es. Ich wünsche euch einen schönen Start in den Feierabend.

0: Heute Sonnenfinsternistag. Heute Abend können wir die sehen. Interessiert Hannes Höfer aus unserer Comedy auch.
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2: Es ist soweit, das jüngste Gericht naht. Die Sonne wird sich verdunkeln und dann...
3: Ja, dann gucken wir uns das alles schön an. Sonnenfinsternis, das ist wie Champions League-Finale für Astronomen. Also nur noch Aliens sind spannender. Ja, der Mond schiebt sich vor die Sonne, der alte Schweinehund. Aber Leute, nur mit zertifizierten Brillen gucken. Ich weiß noch, 1999, bei der letzten totalen Sonnenfinsternis, hat meine Mathelehrerin selbst verrußte Glasscheiben an uns verteilt. Geholfen haben die nur beim Dominik, aber der hatte Pflaster auf der Brille. Naja, es bringt nichts, Sonnenbrille, Backpapier oder durch eure alten Tennissocken gucken. Damit schröggelt ihr euch die Netzhaut von der Linse. Lasst das! Wie heißt es? Wer Augenklappe sagt, muss auch Holzbein tragen. Einmal Pirat, immer Pirat. Das ist es nicht wert. Also, enjoy the eclipse, aber safety first.
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bei Radio Wuppertal, Chris de Seren, die Musiker aus London. Also ein richtig schöner sommerlicher Hit, ne, mit so ein bisschen Indie-Vibes, diese schrabbeligen Gitarren hier. Perfekt zum Start ins Wochenende. Chris de Seren, Good Old Days. Und zum Start im Feierabend passt er auch. Neu bei Radio Wuppertal.

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1: Mit Sarah Heinz, guten Tag. Es sind gute Nachrichten für alle Sterngucker heute. Der Himmel spielt mit und deshalb gibt es eine freie Sicht auf die Sonnenfinsternis. Was uns da heute Abend genau erwartet und worauf wir achten müssen, das weiß Thorsten Adolfs aus dem News-Team.
2: Wir können uns auf eine partielle Sonnenfinsternis freuen. Das heißt, der Mond schiebt sich vor die Sonne, aber eben nicht komplett, sondern nur teilweise. Weil die Sonne schon recht tief steht, sollte man sich einen Platz mit freiem Blick Richtung Horizont suchen, damit sie nicht von Bäumen oder Häusern verdeckt wird. Wichtig ist dabei, man sollte auf keinen Fall ohne eine zertifizierte Schutzbrille in die Sonne schauen, sonst drohen schwere Augenschäden. Die teilweise Sonnenfinsternis beginnt bei uns in NRW um 7:15 und der Höhepunkt ist um 7:50. Nach der Sonnenfinsternis ist der Spaß aber noch nicht vorbei. Ab etwa 23 Uhr erreichen die Perseiden ihren Höhepunkt. Dann sausen hunderte von Sternschnuppen übers Firmament. Die Bedingungen sind auch dann perfekt, weil es an den meisten Orten im Land wolkenlos bleibt und auch der Neumond nicht stört. Frieren müssen wir auch nicht. Bei Temperaturen um die 20 Grad reicht beim Schnuppengucken ein dünner Pulli.
1: Danke für die Infos, Thorsten. Mehr wichtige Meldungen sind das jetzt in der Zusammenfassung. Wegen der Hitze in diesem Sommer fordern immer mehr, dass Hitzeschutz bei uns im Grundgesetz verankert werden soll. Laut Bundesminister Schneider solle der Schutz vor Hitze so eine gemeinsame Aufgabe von Bund, Ländern und Kommunen werden. Das sagte er heute in Berlin. Ab dem nächsten Sommersemester bekommen Schüler und Studierende mehr Geld. Das hat das Bundeskabinett heute beschlossen. Die Wohnkostenpauschale soll dann von 380 auf 440 Euro pro Monat steigen und auch der Grundbedarf soll schrittweise erhöht werden. In einem Waldstück nahe Flensburg wurde der verpackte Torso eines Mannes gefunden. Polizei und Staatsanwaltschaft gehen aktuell von einem Gewaltverbrechen aus. Die Polizei ermittelt jetzt zu den Hintergründen. Die Leiche soll außerdem noch heute obduziert werden. Schrittzähler, Schlaftracker oder Smartwatch. Viele von uns nutzen solche Geräte inzwischen für die eigene Fitness. Das volle medizinische Potenzial wird so aber noch nicht ganz ausgeschöpft. Das zeigt eine aktuelle Deloitte-Umfrage. In der hat jeder Dritte angegeben, Gesundheits-Apps und vernetzte Geräte zu nutzen, um den eigenen Lebensstil zu verbessern. Viele wollen so zum Beispiel das eigene Gewicht überwachen. Bei chronischen Krankheiten oder auf ärztlichen Rat greifen bisher aber nur wenige darauf zurück. Vor allem ältere Menschen haben kaum Smartwatches, obwohl gerade sie von digitalen Gesundheitslösungen profitieren könnten, heißt es. Ein Grund dafür ist die teilweise zu komplizierte Technik. Experten fordern deshalb, dass die Geräte noch einfacher zu bedienen sein müssen. Und das waren die Nachrichten mit Sarah Heinz.
3: Ja, keine Wolken heute, perfekt für die Sonnenfinsternis heute Abend und die Sternschnuppennacht über Wuppertal. Wir haben im Moment am Katernberg am Radio Wuppertal Sendemast 29 Grad in Ronsdorf an der Blombachtalbrücke. 28 Grad, Donnerstag und Freitag über 30 Grad, Samstag ein bisschen kühler, eventuell etwas Regen. Und hier ist der Verkehr, da gibt es eine Meldung von der A46 Richtung Düsseldorf zwischen Oberbarmen und Wichlinghausen. 3 Kilometer Stau, 10 Minuten plus und ein Blitzer steht am Röttgenhöhe Friedhof. Ihr meldet gerne, wenn ihr Staus oder Blitzer seht in Wuppertal. Wir haben eine WhatsApp-Nummer 0202 2577 207.
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3: Und warum ist die Sonnenfinsternis jetzt so gefährlich für die Augen? Ne? Alle sagen immer, nicht einfach so reingucken, nur mit der Spezialbrille. Ja, die Strahlen sind einfach zu stark. Also jetzt würdet ihr auch nicht direkt in die Sonne starren. Ne? Da merkt ihr ja schon, dass das wehtut in den Augen. Vor allem würdet ihr automatisch blinzeln und die Augen zusammenkneifen. Bei einer Sonnenfinsternis, da ist die Sonne ja nicht mehr so hell. Wir blinzeln also nicht mehr so sehr. Aber es kommen immer noch so viele Sonnenstrahlen an, dass die eure Augen für immer beschädigen würden. Deshalb nachher nur mit Sonnenfinsternis-Spezialbrille. Radio Wuppertal, Mittwochnachmittag. Ich bin Michael Brockhaut.

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Bild aus den 90ern. Aktuelle Musik läuft jetzt bei Radio Wuppertal. Der offizielle Sommerhit 2026. Das sagt die Marktforschung der GfK, weil der uns so viel gute Laune gemacht hat. Diesen Sommer Shakira und Burna Boy. Die, die. 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

0: die Sonnenfinsternis. Mittwochnachmittag, ihr seid bei Radio Wuppertal. Ja, wir werden in Wuppertal nur eine teilweise Finsternis sehen. Nur so knapp 90% der Sonne wird hinter Mond verschwinden nachher. Müsst ihr einfach mal gucken. Ne? 19 Uhr, da steht die Sonne ja auch schon relativ tief, wenn es losgeht. Ihr wisst ja, wo man dann in Wuppertal die noch sehen kann. Ne? Auf Mallorca zum Beispiel, da wird es kurz komplett dunkel werden. Und wir haben ja unsere Leute überall. Im Urlaub.
1: Hallo Michael Brückert und liebes Radio Wuppertal-Team, hier ist nochmal Ramona von Mallorca. Heute ist die Sonnenfinsternis. Wir werden tatsächlich auf der Dachterrasse unserer Nachbarn oder auch von der Straße ausschauen oder sogar vom Pool. In Palma selber sind sehr viele Straßen gesperrt. Wir werden Fotos schicken und wünschen euch heute erstmal einen wundervollen Tag aus der brütenden Hitze bei guten 35 Grad. Der Pool hat auch 30 Grad. Liebe Grüße und bis morgen.
0: Ja, danke schön. Ja, Ramona wird versuchen, ein Foto zu machen, schickt sie uns dann, zeigen wir euch auf jeden Fall. Und dann haben wir auch noch Micha auf dem Kreuzfahrtschiff. Die sind heute auch in Spanien, versucht auch ein Foto zu machen. Die feiern das da zusammen an Bord des Schiffes auf der Aida Sol übrigens. Finde ich witzig, dass die Aida Sol extra in die Sonnenfinsternis fährt. Radio Wuppertal, Mittwochnachmittag. Ich bin Michael Brockhardt. Schönen Feierabend.

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5: 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Die Radio Wuppertal Verkehrshotline gibt uns Staus und Blitzer durch. 0800 5x4 07. Gute Fahrt.

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2: Ich bin Christiane Rüffer. Guten Tag. Das Wiedener Kreuz ist bald wieder frei. Ab nächste Woche Samstag wird die Kreuzung komplett für den Verkehr freigegeben. Die Straße war seit über 3 Monaten erst voll und dann zeitweise gesperrt, weil ein Haus einsturzgefährdet war. Sören Sölter mit mehr Infos.
3: Die Wiedener Straße ist noch eine Einbahnstraße Richtung Wülfrath. An der Straße steht die einsturzgefährdete Giebelwand des Hauses. Die Einschränkungen haben für viel Stau und Ärger gesorgt. Der Besitzer des Hauses wollte einen Abriss verhindern und hat, wie berichtet, ein entsprechendes Konzept bei der Stadt eingereicht. Fachleute haben das Haus inzwischen mit Beton im Untergrund gesichert. Jetzt schließen die Wuppertaler Stadtwerke das Haus noch an das Stromnetz und die Wasserversorgung an.
2: Alle Menschen aus dem Bereich Kultur sind zum ersten Wuppertaler Kulturgipfel eingeladen. Den veranstaltet die Stadt am 10. September in der Börse. Kommen können Aktive aus der freien Szene oder aus städtischen Institutionen sowie aus politischen Gremien. Besprochen werden 3 zentrale Kulturthemen: kommunale Kulturfinanzierung und Förderung, Kulturentwicklung und kulturelle Bildung. Die Ergebnisse sollen dann in einer Podiumsdiskussion weiter besprochen werden, an der auch der neue Kulturdezernent Hagen-Lippe-Weißenfeld teilnimmt. Die Veranstalter hoffen, dass anschließend Arbeitsgruppen gebildet werden, um die Themen weiterzuentwickeln. Das Nachbarschaftsheim bekommt knapp 14.000 Euro vom Land. Mit dem Geld möchte der Verein ein neues Sportprojekt für Kinder und Jugendliche zwischen 7 und 14 Jahren finanzieren. So sollen junge Menschen direkt in ihrem Viertel einen kostenlosen und regelmäßigen Zugang zu Sport bekommen. Vor allem, wenn das für sie bisher kaum möglich war. Die finanzielle Förderung läuft bis Ende des Jahres 2027. Das waren die Nachrichten mit Christiane Rüffer.
4: Unsere Wetterstationen messen jetzt im Moment am Ostersbaum an der Lego-Brücke 28 Grad, im Warmen am Alten Markt 29 Grad. Der 3-Tage-Trend wird heiß, morgen am Donnerstag und am Freitag sonnig, über 30 Grad. Samstag Wolken, etwas kühler, eventuell ein bisschen Regen. Sonnenfinsternis-Info für nachher. Keine Wolken über Wuppertal. Und der Verkehr: A46 Richtung Düsseldorf zwischen Oberbarmen und Wichlinghausen. 3 Kilometer Stau, 10 Minuten plus. Und ein Blitzer am Röttgen-Höhe Friedhof. Meldet gerne eure Blitzer, die ihr in Wuppertal entdeckt habt. Unsere WhatsApp-Nummer ist die hier: 0202 2577 207.
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4: Theater im Biergarten machen sie am Wuppertaler Brauhaus. Da spielen sie so eine witzige Sommerkomödie, mal so eine schöne Urlaubsatmosphäre draußen im Sommer. Wupperhell dazu. Am Sonntag habe ich da eine Gästeliste, da kommt ihr kostenlos rein. Das machen wir gleich hier gegen 16:45. Dann hören wir auch, was die da genau für euch spielen. Radio Wuppertal, Mittwochnachmittag. Ich bin Michael Brockhaus. Schönen Feierabend.

Der 90er-Hit von Pop-Ikone Cher. Andere Pop-Ikone läuft jetzt bei Radio Wuppertal. Das ist Lady Gaga. Wir haben beide einen ähnlichen Vibe. Ne? Lassen sich vor allen Dingen von Männern gar nichts sagen. Gehen einfach ihren eigenen Weg. Abracadabra von Lady Gaga. Hören wir jetzt. 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

0: Ich habe eine schöne Freizeitbeschäftigung für euch. Open Air Theater am Sonntagabend.
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0: Im Brauhaus Biergarten, da spielen sie diesen Sommer nämlich Hitzeperiode. Theaterchef Christoph Schüssel, guten Tag.
2: Hallöchen nach Wuppertal.
0: Hitzeperiode, was ist das für ein Stück?
2: Ja, natürlich wie bei uns immer ein sehr witziges Stück, eine Komödie. Und es geht, wie der Titel schon so ein bisschen vielleicht verrät, um die Wechseljahre. Drei Frauen sprechen über einen bösen Ehemann, der seine Frau betrügt, verbunden mit dem Thema Wechseljahre.
0: Und ihr macht das im Brauhaus Biergarten, was ja auch was Besonderes ist. Wie ist da so die Atmosphäre?
2: Ja, also wirklich schön. Wir haben das vor 5 Jahren angefangen, so ein bisschen nach Corona. Es ist natürlich Biergarten-Atmosphäre. Man sitzt auf Bierbänken, macht ein bisschen schönes Licht, eine kleine Bühne. Vorher kann man im Brauhaus lecker was essen. Zu trinken gibt es dann auch bei uns da in der Theaterecke sozusagen.
0: Wie ist dann da immer so die Stimmung im Brauhaus Biergarten?
2: Naja, es ist jetzt nicht die romantische Theaterstimmung, sondern es ist natürlich, man hat ein Bier in der Hand, aber wir verkaufen natürlich auch die anderen Getränke. Es gibt auch ein Aperol oder ein Weißwein. Und dann sitzt man da an der Bierzeitgarnitur, wirklich wie im Biergarten. Ich habe auch oft das Gefühl, dass die Leute dann miteinander ins Gespräch kommen. Das ist ja auch anders als im Theater. Die Stimmung ist wirklich schön. Es wird dann zum Ende hin ja auch dunkel. Und dann sind auch die Bäume so ein bisschen beleuchtet. Und viele bleiben danach auch noch ein bisschen sitzen und trinken sich noch ein. Ja, man ist eben draußen und bei den Temperaturen, die wahrscheinlich wieder kommen, ist das schon sehr angenehm.
0: Also guckt's euch an. Schöne Sommerkomödie in sommerlicher Atmosphäre. Hitzeperiode heißt das Stück. Christoph Schüssel, ganz herzlichen Dank und einen schönen Nachmittag.
2: Ja, gleichfalls und zurück.
0: Dankeschön. Ja, Termine bis Ende August. Paar sind auch schon ausgebucht. Ihr könnt am Sonntag über meine Gästeliste dabei sein. Ruft mich eben an. 0202 26 3x14 im Brauhaus Biergarten. 18 Uhr geht's da los. Wuppertaler Nummer 26 3x14.
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1: Mit Sarah Heinz, guten Tag. Das Bundeskabinett will den Alkoholkonsum bei Minderjährigen deutlich einschränken und das sogenannte begleitete Trinken abschaffen. Im Moment dürfen 14- und 15-Jährige in Begleitung ihrer Eltern in der Öffentlichkeit noch Bier, Wein oder Sekt trinken. Damit soll bald aber Schluss sein. Dann soll eine strikte Altersgrenze von 16 Jahren für den Kauf und den Konsum von Alkohol gelten. Was die Ministerrunde in Berlin heute noch beschlossen hat, fasst Thorsten Adolfs zusammen.
2: Die Kinder- und Jugendhilfe wird reformiert. Das Familienministerium will das System so fit für die Zukunft machen. Damit helfen unkomplizierter bei den Familien ankommen und Bürokratie wegfällt. Es gibt aber auch Kritik. Sozialverbände sind besorgt, weil bei Schulassistenzen für Kinder mit Behinderungen verstärkt Gruppenangebote geplant sind und die Einzelbetreuung eingeschränkt werden soll. Beschlossen wurde auch die sogenannte Frühstartrente. Vorgesehen ist, dass der Staat vom 6. bis zum 18. Geburtstag eines Kindes monatlich 10 Euro in ein individuelles kapitalgedecktes Altersvorsorgedepot einzahlt. Die Frühstartrente soll mit dem Geburtsjahrgang 2020 beginnen. Auch die BAföG-Erhöhung von 380 auf 440 Euro pro Monat wird kommen, aber erst zum Sommersemester nächsten Jahres. Außerdem bekommen die Nachrichtendienste eine Lizenz zum Stören. Zum ersten Mal soll ihnen erlaubt werden, aktiv einzugreifen und nicht nur Informationen zu sammeln. Der Verfassungsschutz könnte zum Beispiel in eine Wohnung eindringen, um Sprengstoffkomponenten gegen harmloses Pulver auszutauschen. Die Nachrichtendienste könnten aber auch in IT-Systeme von Drohnenfabriken oder Chemielaboren anderer Länder eindringen, um Gefahren bei uns in Deutschland abzuwehren.
1: Danke, Thorsten, für die Infos. Mehr Meldungen sind das im Überblick. Wegen der schwierigen Lage in der Binnenschifffahrt durch das Niedrigwasser hat die Deutsche Bahn jetzt zusätzliche Hilfe auf der Schiene angeboten. Rund 400 Güterwagen könnten demnach genutzt werden, um die Ladungen der Frachter an ihre Ziele zu bringen. Die Organisation Hate Aid hat Meta und mehrere Brillenhändler und Hersteller angezeigt. Dabei geht es um den Verkauf sogenannter Smart Glasses bei uns in Deutschland. Smart Glasses sind Brillen mit integrierter Kamerafunktion. In verschiedenen Medienberichten wurde bereits aufgedeckt, dass sie teilweise missbraucht werden, um andere unbemerkt zu filmen oder abzuhören. Seit Freitag spuckt der Ätna auf Sizilien schon Asche und Gesteinsbrocken in die Luft. Auch dicke Lavaströme sind inzwischen schon nach außen gedrungen. Der Luftraum über der italienischen Insel soll deswegen noch mindestens bis morgen Nachmittag gesperrt bleiben. Tausende Urlauber hängen deswegen aktuell auf Sizilien fest. Es gibt gute Nachrichten für Fußballfans und Vereine. Die sogenannte 50-plus-1-Regel bleibt grundsätzlich bestehen. Das Bundeskartellamt hat bei der Prüfung der Regelung keine Bedenken angemeldet. So können Investoren weiterhin keine alleinige Macht in den Vereinen bekommen. Liga-Präsident Watzke ist zufrieden mit der Entscheidung. Sie sei ein wichtiger Schritt für den deutschen Fußball, sagte er. Damit die Regelung in Zukunft rechtssicher bleibt, muss die Liga jetzt aber an einigen Stellen nachbessern. Das Kartellamt fordert unter anderem mehr Mitbestimmung für die Fans und einen offeneren Zugang zur Mitgliedschaft in den Vereinen. Und das waren die Nachrichten mit Sarah Heinz.
3: Keine Wolken heute, perfekt für die Sonnenfinsternis heute Abend und die Sternschnuppennacht. Wir haben im Moment am Wichlinghauser Markt 29 Grad, Elberfeld am Hauptbahnhof 30 Grad, Donnerstag und Freitag über 30 Grad, Samstag ein bisschen kühler, eventuell dann auch etwas Regen. Und der Verkehr A46 Richtung Düsseldorf zwischen Oberbarmen und Wichlinghausen, 2 Kilometer Stau, 10 Minuten plus.
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3: Kurz nach 5, ich wünsche euch einen schönen Feierabend.

Entspanntheit von Teddy Swims. Jetzt starten wir die große Partyhymne aus den 90ern. Der Ohrwurm-Hit von Europe. Eine Hardrock-Band aus Schweden, die in den 80ern, also diese typischen Langhaar-Föhn-Frisuren hatten. Haare werden langsam ein bisschen dünner, die Musik, die bleibt aber fett. Die sind auf Tour, ne? Nächstes Jahr im Oktober sind sie live in Düsseldorf zum Beispiel. The Final Countdown von Europe hören wir jetzt. Hier ist Radio Wuppertal. Schönen Feierabend.

0: Sonntagnachmittag, Radio Wuppertal läuft bei euch auf Mallorca. Da sehen Sie ja nachher die totale Sonnenfinsternis. Da wird die Sonne dann knapp 2 Minuten komplett hinter dem Mond verschwinden. Bei uns bleibt ja noch so eine kleine Sonnensichel sichtbar. Anke war gerade auf Mallorca mit der Radio Wuppertal Urlaubsente. Sie ist aber schon wieder da, aber mit einer tollen Geschichte.
1: Hallo Michael. Das mit der Sonnenfinsternis haben wir ehrlich gesagt gar nicht so wahrgenommen. Abgesehen davon fehlten uns jetzt auch ein paar Urlaubstage, sodass wir heute schon wieder zurückgefahren sind. Aber dafür hatten wir richtig viel Spaß mit der Ente. Das fing schon auf dem Hinflug an der Sicherheitskontrolle. Wurde ich rausgezogen, hatte natürlich die Ente in der Handtasche. Daraufhin holte der Sicherheitsbeamte die Ente raus, guckt mich an und fragte mich, ob ich für das Radioteam arbeite. Ich sagte, nee, kann man halt mit der Ente Fotos hinschicken und lustige Sachen machen. Deswegen haben wir die an für sich mit. Und dann hat er gesagt, dass er früher auf Männertour gewesen ist und die hatten auch immer eine Ente dabei. Und derjenige, der die Ente hatte, musste immer die Runden zahlen. Daraufhin habe ich dann meinen Mann gefragt, ob er bitte die Ente nehmen kann. Ja, wollte er dann nun auch nicht. Nun gut, wir haben es dann geteilt. Das war völlig in Ordnung. Und dann auf dem Rückweg gerade am Düsseldorfer Flughafen, da habe ich die Ente doch mal auf das Kofferband gesetzt und da kommt sie angefahren.
0: Ja, Foto haben wir in der großen Bildergalerie auf radiowuppertal.de. Da findet ihr wirklich jede Menge Urlaubsfotos mit unserer kleinen gelben Quietscheente. Hier ist Radio Wuppertal. Ich bin Michael Brockhardt.

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0: Es ist 5:30.
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2: Mit Christiane Rüffer. Guten Tag. Staus und Ärger am Wiedener Kreuz sind bald vorbei. Die Stadt teilt heute mit, dass die Kreuzung nächste Woche Samstag wieder freigegeben wird. Seit Mitte Mai sorgten erst eine Vollsperrung und dann eine Einbahnstraße für Probleme. Sören Sölter berichtet.
3: Das Eckhaus an der Kreuzung drohte einzustürzen. Das gefährdete Fußgänger und den vorbeifahrenden Verkehr. Deswegen gibt es auf der Wiedener Straße noch eine Einbahnstraße Richtung Wülfrath. Bei Düsseldorfer Straße und Bahnstraße gibt es keine Einschränkungen. Allerdings sorgt die provisorische Ampelanlage für längere Staus. Der Eigentümer des Hauses hat die Schäden am Gebäude beheben lassen. Es bestehe keine Einsturzgefahr mehr, sagt die Stadt. Ein Statiker des Bauamts hat sein Okay gegeben, sodass die Absperrung bald nicht mehr nötig ist.
2: In gut einem Monat lädt die Stadt zum ersten Kulturgipfel ein. Eingeladen sind alle Menschen aus dem Bereich Kultur, Aktive von der Planung oder Politik. Besprochen werden drei zentrale Themen: kommunale Kulturfinanzierung und Förderung, Kulturentwicklung und kulturelle Bildung. Die Ergebnisse sollen dann in einer Podiumsdiskussion weiter besprochen werden, an der auch der neue Kulturdezernent Hagenlippe-Weißenfeld teilnimmt. Die Veranstalter hoffen, dass anschließend Arbeitsgruppen gebildet werden, um die Themen weiterzuentwickeln. Das Nachbarschaftsheim bekommt knapp 14.000 Euro vom Land. Der Verein bietet unter anderem kostenfreie Spazierfahrten für Menschen an, die körperlich eingeschränkt sind. Mit dem Geld möchte der Verein jetzt ein neues Sportprojekt für Kinder und Jugendliche zwischen 7 und 14 Jahren finanzieren. So sollen junge Menschen direkt in ihrem Viertel einen kostenlosen und regelmäßigen Zugang zu Sport bekommen, vor allem wenn das für sie bisher kaum möglich war. Die finanzielle Förderung läuft bis Ende des Jahres 2027. Das waren die Nachrichten mit Christiane Rüffer.
0: Unsere Wetterstationen messen gerade Oberbarmen. Am Wupperfelder Markt 29 Grad, Elberfeld im Brillerviertel 28 Grad. Heiß wird's im Drei-Tage-Trend, morgen am Donnerstag und am Freitag sonnig über 30 Grad. Samstag Wolken, etwas kühler, eventuell Regen. Sonnenfinsternis-Info für nachher, keine Wolken über Wuppertal. Und hier ist der Verkehr, Autobahnen sind entspannt. Gute Fahrt.
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0: 17.33 Uhr, ich wünsche euch einen schönen Feierabend.

0: Kurz nach 6:30, Radio Wuppertal läuft bei euch am Mittwochnachmittag. Ich bin draußen auf der Terrasse. 29 Grad haben wir gerade. Die Sonne ist da. Sonne wird ja heute Abend noch wichtig. Es wird in den nächsten Tagen noch mal richtig heiß bei uns in Wuppertal.
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0: Ja, ein bisschen mehr noch als 90 Minuten, dann beginnt ja die Sonnenfinsternis. Also ne, der Mond wandert dann so langsam vor der Sonne entlang. 19.15 Uhr geht's los in Wuppertal und wir können das ganz gut beobachten von Wuppertal aus. Nochmal ganz wichtig, was immer alle sagen, die Warnung, nicht mit bloßem Auge da reingucken. Ihr braucht auf jeden Fall so eine Sonnenfinsternis-Spezialbrille, weil ihr sonst wirklich eure Augen schädigen könnt und zwar für immer. Ne? Also da passt ihr nachher so ein bisschen auf, können wir gut sehen. Dann ist ja auch noch wichtig, wir starten in die Sternschnuppennacht des Jahres. Die Perseiden kommen runter und die werden wir in Wuppertal auch sehr, sehr gut beobachten können, weil wir wirklich eine wunderbare klare Nacht haben werden. Also da könnt ihr euch jede Menge wünschen dann heute Nacht bei jeder einzelnen Sternschnuppe. So, die nächsten Tage, wie gesagt, werden heiß. Morgen am Donnerstag und auch am Freitag viel Sonne, über 30 Grad, also nochmal richtig Hitze. Am Samstag, das gucken wir uns noch ganz kurz an, mehr Wolken, ein bisschen kühler und gegen Samstagabend könnte es auch Regen geben.
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0: Radio Wuppertal läuft. Sommermusik von Luna habe ich jetzt hier auf der Playlist für euch. Bailando.
1: Bailando ist so ein unglaublich besonderen Song. In dem Jahr 98 waren wir schon, ich war als Sängerin Charisma unterwegs. Und es kam so die Idee von jemand von der Plattenfirma, der gesagt hat, Bailando habe ich gehört, das ist absolut euer Ding. Da bin ich in Müllheim an der Ruhr in dem Studio reingegangen und habe in 40 Minuten das runtergesungen. Bailando, bailando, amigos, adios, adios, el silencio loco. Einfach mit ganz viel Leichtigkeit.
0: Ja, sofort gefühlt den Hit, ne? Sofort die Sommerstimmung aufgenommen. Luna liebt nämlich diese Gute-Laune-Hits.
1: Ich singe auch einen Song wie Bailando, Vamos a la Playa oder andere Songs von mir mit so viel Freude, weil ich will ja auch gerne die gute Laune rüberbringen. Ich bin seit so viele Jahre mit meinen Songs unterwegs, dass ich merke, dass ich gute Laune verschenken kann. Mit meiner Musik, mit meinem Dasein, mit meinem Auftritt. Das ist viel wert.
0: Deshalb hier unser gemeinsames Gute-Laune-Geschenk an euch von Radio Wuppertal und Luna. Bailando. Bailando.

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1: Mit Sarah Heinz, guten Abend. Immer mehr fordern wegen der Hitze bundesweit geltende Maßnahmen. Bundesumweltminister Schneider ist zum Beispiel dafür, dass Deutschland den Schutz vor Hitze fest im Grundgesetz verankern soll. So würde der Hitzeschutz eine Aufgabe von Bund, Ländern und Kommunen werden. Thorsten Ortmann aus dem News-Team, was genau hat Umweltminister Schneider denn vor?
2: Ja, dem Minister geht es darum, dass der Bund mehr Klimaschutzprojekte selbst umsetzen kann. Bisher ist das Ländersache. So könnten zum Beispiel mehr solarstrombetriebene Klimaanlagen in öffentlichen Gebäuden installiert werden, Dach- oder Fassadenbegrünungen an Schulen, Kitas, Krankenhäusern und Pflegeheimen installiert werden oder auch Beschattungen in Innenstädten.
1: Neben dem Schutz für uns Menschen stecken hinter dem Vorschlag ja auch Kosten, die vermieden werden sollen.
2: Ja, fehlender Klimaschutz kostet die Wirtschaft eine halbe Milliarde Euro pro Tag, so Umweltminister Schneider. Auch Naturschutzorganisationen fordern seit langem schon mehr Engagement beim Klimaschutz. Monika Raschke vom Bund für Umwelt und Naturschutz Deutschland.
3: Da geht es in Städten darum, zum Beispiel kühle Inseln zu schaffen und Wasserflächen anzulegen und viel mehr Stadtbäume zu pflanzen, anstatt immer noch welche zu fällen.
2: Auch in der Natur selbst muss mehr Klimaschutz stattfinden, sagt Birgit Königs vom Naturschutzbund Deutschland.
4: Viele Tiere hungern. Das heißt, wir müssen uns wirklich damit beschäftigen, Moore wieder zu vernässen, um Auen feucht zu halten, vor allen Dingen Boden entsiegeln, also dass der Boden wieder offen ist und auch Wasser aufnehmen kann.
2: Dazu würde der Klimawandel zunehmend auch die Landwirtschaft schädigen und die Ausbreitung von Schädlingen begünstigen.
1: Danke, Thorsten, für die Infos. Noch mehr Meldungen sind das jetzt im Überblick. Die deutschen Nachrichtendienste sollen künftig nicht nur Informationen sammeln können, sondern auch aktiv gegen hybride Bedrohungen eingreifen dürfen. Das Bundeskabinett hat heute eine entsprechende Reform beschlossen. Bundesinnenminister Dobrindt sprach dabei von einer neuen Zeitrechnung. In Frankreich hat zusätzlich zu Hitze und Trockenheit auch eine Quallenplage dafür gesorgt, dass knapp ein Fünftel der Atomstromproduktion lahmgelegt wurde. Das geht aus Daten des Atomenergieunternehmens EDF hervor. Im Ärmelkanal gab es ein massives Aufkommen von Quallen, dadurch haben die Meerwasserpumpen der AKWs schlechter funktioniert. Heute Abend können Millionen Menschen in Europa und anderen Teilen der Erde eine Sonnenfinsternis erleben. Bei uns in Deutschland wird der Mond die Sonne zwischen 7:15 und 9 Uhr bis zu 90% verdecken. Um Augenschäden zu vermeiden, sollten spezielle Schutzbrillen getragen werden. Viele Menschen in Deutschland trauen sich offenbar nicht, komplett offen mit ihrem Arzt zu sprechen. In einer Umfrage der Barmer Krankenkasse hat fast jeder fünfte Befragte gesagt, Probleme schon einmal aus Scham oder Misstrauen für sich behalten zu haben. Betroffen sind demnach vor allem Frauen und Patientinnen und Patienten zwischen 18 und 29 Jahren. Vor allem Gespräche über Beziehungsprobleme scheinen vielen schwer zu fallen. Das gaben in der Umfrage 28% der Befragten an. Jede fünfte Person spricht mit dem Arzt oder der Ärztin demnach außerdem nicht offen über häusliche Gewalt oder Missbrauch. Und das waren die Nachrichten mit Sarah Heinz.
5: Und damit schauen wir mal, was das Wuppertal-Wetter aktuell macht. 29 Grad haben wir es am Zoo und 30 Grad am Beinburger Stausee. Ja, vier heiße Tage, die sind inklusive heute angesagt. Werte bis 30 Grad heute, bis 32 morgen, bis 35 am Freitag, die sind prognostiziert. Und auch der Samstag wird dann im Verhältnis nur noch 30 Grad in Spitze, gehört noch zu den vier heißen Tagen. Am Samstagabend sind dann aber schon erste Hitzegewitter angesagt und danach geht es dann auch temperaturtechnisch wieder bergab, in Anführungsstrichen. Bis dahin heißt es aber leider auch des Nachts schwitzen. Und damit der Blick auf die Straßen der Region. Da ist wenig los. Die Sommerferien lassen weiterhin grüßen. Wir haben Staus und Behinderungen nur von einer Stelle gemeldet bekommen, von der A3 Richtung Oberhausen. Zwischen Köln-Delbrück und dem Dreieck Langenfeld haben wir 6 Kilometer stockenden Verkehr. Das sind 5 Minuten, die ihr da mehr einplanen müsst. Blitzer habt ihr uns keine gemeldet. Allen unterwegs eine gute und sichere Fahrt. Kommt gut an.
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5: Ich bin Bernd Hamer, schönen Mittwochabend.

0: 11 Minuten nach 6 haben wir es. Hier ist die Visite, die Gesundheitssendung bei Radio Wuppertal 107.4. Ich bin Bernd Haber. Und wir wollen uns heute mit einem Begriff beschäftigen, den ich zuerst in den Bereich Computer verlegt habe, der aber eine besondere Einheit im Krankenhaus beschreibt. CPU, kein Prozessor, sondern die sogenannte Chest Pain Unit. Was das ist, erklärt uns Susanne Hinzen, Leiterin des Bereichs Prozess-, Qualitäts- und Risikomanagement im Agaplesium Bethesda Krankenhaus in Elberfeld.
1: Die Chest Pain Unit ist unsere, einfach ausgedrückt, Brustschmerzambulanz. Dort werden alle Patienten und Patientinnen betreut, die mit Problemen rund ums Herzen hier ins Krankenhaus kommen.
0: Und was das für Probleme sein können, erklärt sie auch.
1: Brustschmerzen, Engegefühl und diverse andere Symptome. Letztendlich begründet auf Herzinfarkte, Angina pectoris und ähnliches.
0: Im Januar ist die Spezialstation für akute Brustschmerzen von der Deutschen Gesellschaft für Kardiologie, der DGK, ausgezeichnet worden. Und das bedeutet mehr als nur ein Zertifikat, das man sich schön an die Wand hängen kann.
1: Dass wir als CPU zertifiziert sind, bedeutet, dass wir nach einem strengen Kriterienkatalog der Deutschen Gesellschaft für Kardiologie eben zertifiziert sind durch unabhängige externe Fachauditoren, selber Chefärzte anderer Kliniken, die eben auch als Auditoren ausgebildet sind, die selber eben aber Mediziner sind, selber Sachverstand haben, wissen, wie man Patienten mit solchen Erkrankungen behandelt.
0: Knapp 400 zertifizierte Chest Pain Units gibt es in Deutschland. Hört sich viel an. Bei über 1800 Krankenhäusern deutschlandweit wird es aber schon klar, welche Besonderheit es für Wuppertal hat.
1: Es ist was ganz Besonderes, so ein Zentrum zu sein und diese Kriterien nach außen hin eben zeigen zu können. Wir haben das schon sehr, sehr lange gemacht. Die Zertifizierung der Chest Pain Unit ist der letzte kleine Baustein im Rahmen unserer diversen Zertifizierungen rund um Herz- und Gefäßerkrankungen. Wir haben das renale Degenerationszentrum, wir haben das Zentrum für Hypertonie, also wir sind Heart Failure Unit und Cardiac Arrest Center.
0: Behandelt wurden Patienten mit Brustschmerzen im Bethesda natürlich schon immer. Im Januar gab es das angesprochene Zertifikat. Warum in Anführungsstrichen erst jetzt? Das hat übrigens keine medizinischen Gründe.
1: Wir konnten früher die Chest Pain Unit nicht zertifizieren, weil da bestimmte räumliche Bedingungen gefordert sind. Und die konnten wir erst durch den Umbau unserer zentralen Notaufnahme gewährleisten. Und da sind wir total stolz drauf, das jetzt sein zu können, das endlich nach außen zeigen zu können, was wir schon seit Jahrzehnten eigentlich machen.
0: Die zertifizierte Chest Pain Unit, die Spezialstation für akute Brustschmerzen am Bethesda Krankenhaus. Unser Thema heute hier in der Visite.
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0: Die zertifizierte Chest Pain Unit am Bethesda Krankenhaus in Elberfeld. Sie ist unser Thema heute hier in der Visite bei Radio Wuppertal 107.4. In der kurzgenannten CPU werden Patienten mit Brustschmerzen behandelt. Das haben wir eben schon gehört. Oberarzt Philipp Kollhosser, Kardiologe und Leiter der Chest Pain Unit, listet die häufigsten Erkrankungen explizit auf.
1: Neben der Durchblutungsstörung des Herzens ist es die hypertensive Entgleisung mit Beschwerden und die Lungenembolien. Das sind die drei großen Themen. Dann kommt noch als viertes deutlich weniger die Entzündung des Herzens, was nochmal in den Wintermonaten mit der Covid-Infektion sicher nochmal gehäuft aufgetreten ist, was in den Sommermonaten zum Glück deutlich weniger zu sehen ist.
0: Abzuklären, welche Erkrankung vorliegt, das ist dabei der erste wichtige Schritt, zum Beispiel mit dem EKG, dem Elektrokardiogramm.
1: Innerhalb von 10 Minuten wird das EKG geschrieben und bewertet und dann erfolgt kurzfristig eine Herz-Ultraschall-Untersuchung, normalerweise noch am gleichen Tag. Das ist sozusagen die Ausgangsdiagnostik neben dem Labor und dem EKG, um zu entscheiden, in welche Richtung der Behandlung es geht, welche Erkrankung vorliegt. Natürlich wird noch häufig ein Röntgenbild oder eine Computertomographie des Thorax angefertigt und alles Weitere muss dann individuell erfolgen. Das kann man dann nicht mehr so einfach klassifizieren, weil die Patienten noch multimorbide erkrankt sind in aller Regel.
0: Und weil das bedeutet, dass viele Abteilungen im Bethesda involviert sind, ist die interdisziplinäre Zusammenarbeit so wichtig.
1: Das ist sehr wichtig, weil jeder für sich alleine das nicht vernünftig machen kann. Der Vorteil ist auch, in einem überschaubaren großen Haus kennt jeder jeden, da ist keiner fremd und die Wege sind kurz. Das ist auch der Vorteil in unserer Ambulanz, dass die wirklich kurze Wege hat, dass es auch vom Schockraum zur CPU nur wenige Meter sind und die Zusammenarbeit ist daher völlig unproblematisch.
0: Und das, was dann in der CPU als Erkrankung festgestellt wird, das bestimmt das weitere Vorgehen. Eventuell ist auch ein Eingriff im Herzkatheterlabor vonnöten. Dazu gleich mehr.

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0: halb sieben haben wir es und damit ist es Zeit für den Blick auf die Straßen der Region. Und da ist nichts los. Keine Staus, keine Blitzer, die ihr uns gemeldet habt. Allen unterwegs eine gute und sichere Fahrt. Kommt gut an.
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0: Ich bin Bernd Hamer. Schönen Mittwochabend.

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0: Am Agaplesiam Bethesda Krankenhaus in Elberfeld, da ist die Chest Pain Unit eine zertifizierte Spezialstation für Menschen mit akuten Brustschmerzen. Und genau diese CPU ist Thema heute hier in unserer Gesundheitssendung. Jeder, der mit Brustschmerzen in die CPU kommt, wird als erstes untersucht, um die genaue Erkrankung zu bestimmen. Liegt eine Durchblutungsstörung des Herzens vor, also ein Herzinfarkt, muss es schnell gehen, damit das Muskelgewebe nicht abstirbt. Und das klappt im Bethesda bestens, sagt der Leiter des Herzkatheterlabors Dr. Roger Gerke.
1: Genau, die Wege sind kurz und das ist extrem wichtig, dass man kurze Zeiten hat, weil das definitiv die Sterblichkeit beispielsweise des Herzinfarktes reduziert.
0: Aber noch ein anderer wichtiger Aspekt ist zu nennen, die komplexen Untersuchungen in der CPU sorgen auch dafür, dass Menschen mit bestimmten Symptomen gar nicht erst ins Herzkatheterlabor kommen.
1: Es ist so, dass die CPU uns als invasiven Kardiologen ermöglicht, auch unnütze Untersuchungen zu ersparen. Durch eine qualitativ gute und hochwertige, rasche Sicherstellung der Diagnose ist es beispielsweise möglich, dass ein Patient mit akutem Thoraxschmerz, der eine Lungenembolie hat, eben gar nicht zum Herzkatheter vorgestellt wird, sondern dass dann die Diagnose richtig und korrekt gestellt wird. Hier liegt eine Lungenembolie vor und da ist die Therapie natürlich eine ganz andere.
0: Wenn wir übrigens von dem Herzkatheterlabor sprechen, dann heißt das nicht, dass es nur eine solche Einheit im Bethesda gibt.
1: Wir sind in der Lage, tatsächlich auch dann zu reagieren, wenn das Herzkatheterlabor 1 besetzt ist. Wir haben insgesamt 3 Katheterlabore hier im Haus. Das heißt, wenn der Fall eintreten sollte, dass das Herzkatheterlabor 1 gerade besetzt ist und da kommt ein akuter Notfall, können wir immer in eines der anderen Katheterlabore ausweichen.
0: Und immer bedeutet auch immer.
1: Immer bedeutet, dass wir rund um die Uhr, also auch in der Nacht, selbstverständlich ein Facharzt der Kardiologie hier vor Ort ist und interventionell dieses auch durchführt. Also 24/7 ist hier durchgehend gewährleistet.
0: Das Herzkatheterlabor am Agaplesiam Bethesda Krankenhaus in Elberfeld profitiert von der zertifizierten CPU, der Chest Pain Unit für Menschen mit akuten Brustschmerzen. Diese CPU ist heute Thema hier in der Gesundheitssendung und die komplette Sendung, die findet ihr gleich auch wieder im Internet. Einfach auf radiowuppertal.de unter Programm und Mediathek auf die Visite klicken.

0: Lady Gaga mit Hold My Hand. Radio Wuppertal 107.4 mit der Gesundheitssendung Visite hier. Fast jeder dritte Mensch in Deutschland hat Bluthochdruck. Damit ist die sogenannte Hypertonie die Volkskrankheit Nummer 1. Und jetzt kommt die gute Nachricht. Man kann viel selbst tun, um den Bluthochdruck in den Griff zu bekommen. Regelmäßiger Sport, eine gesunde Ernährung oder ausreichender Schlaf sind da entscheidende Faktoren. Und auch Medikamente können den Bluthochdruck dauerhaft senken. In seltenen Fällen aber, wenn alle konservativen Mittel ausgeschöpft sind, kann auch eine vielversprechende Behandlungsoption helfen. Die Nierenarteriendenervation. Was das genau ist, das kann man sich in einem kurzen Video anschauen, das das Agaplesium Bethesda Krankenhaus gemacht und auf YouTube eingestellt hat. Kurz erklärt, Nierenarteriendenervation gegen Bluthochdruck heißt das 1,30 Video. Dabei ist der Film so gemacht, dass ihn auch Laien verstehen und andererseits Experten nicht abgeschreckt werden. Auf bethesda-wuppertal.de, da findet man den Link zum Video. Und das war die Visite bei Radio Wuppertal 107.4 für heute. Mein Name ist Bernd Hamer. Schönen Mittwochabend noch.
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1: Mit Sarah Heinz, guten Abend. In wenigen Minuten ist es soweit, dann beginnt in Deutschland eine partielle Sonnenfinsternis. Am Himmel ist freie Sicht, Wolken sind keine unterwegs. Was uns genau erwartet und worauf wir achten müssen, das weiß Thorsten Adolfs aus dem News-Team.
2: Wir können uns auf eine partielle Sonnenfinsternis freuen. Das heißt, der Mond schiebt sich vor die Sonne, aber eben nicht komplett, sondern nur teilweise. Weil die Sonne schon recht tief steht, sollte man sich einen Platz mit freiem Blick Richtung Horizont suchen, damit sie nicht von Bäumen oder Häusern verdeckt wird. Wichtig ist dabei, man sollte auf keinen Fall ohne eine zertifizierte Schutzbrille in die Sonne schauen, sonst drohen schwere Augenschäden. Die teilweise Sonnenfinsternis beginnt bei uns in NRW um 7:15 und der Höhepunkt ist um 7:50. Nach der Sonnenfinsternis ist der Spaß aber noch nicht vorbei. Ab etwa 23 Uhr erreichen die Perseiden ihren Höhepunkt, dann sausen hunderte von Sternschnuppen übers Firmament. Die Bedingungen sind auch dann perfekt, weil es an den meisten Orten im Land wolkenlos bleibt und auch der Neumond nicht stört. Frieren müssen wir auch nicht, bei Temperaturen um die 20 Grad reicht beim Schnuppengucken ein dünner Pulli.
1: Danke, Thorsten. Noch mehr Themen sind das jetzt im Überblick. In kurzer Zeit hat es mehrere Drohnenvorfälle an den verschiedenen NATO-Staaten gegeben. Neben dem Fund einer Sprengstoffdrohne am Leipziger Flughafen gab es unter anderem auch Luftraumverletzungen in Polen und Rumänien. In beiden Fällen soll Russland schuld gewesen sein, das teilte die NATO mit. Die Vorfälle seien gefährlich und würden zeigen, dass Russland zu immer mehr Risiken bereit sei. Die Trockenheit sorgt nicht nur für Probleme in der Schifffahrt, auch die Lage für die Landwirtschaft wird langsam zu einer ernsten Belastung. Laut Bundesagrarminister Rainer würden viele Betriebe mit großer Sorge auf die kommenden Wochen schauen, gerade mit Blick auf die Tierhaltung. Teilweise ist es mittlerweile schon zu deutlichen Engpässen bei der Futterversorgung gekommen, heißt es. Die SPD in NRW will, dass Städte landesweit künftig so geplant werden, dass sie für Frauen sicherer sind. Das Land NRW solle die Kommunen demnach stärker bei so einer Planung unterstützen, sagte die Partei heute im Landtag. Hintergrund ist eine Befragung im Auftrag des BKAs, in der hatte nur jede fünfte Frau angegeben, dass sie sich nachts auf Straßen oder Plätzen sicher fühlt. Es gibt Ärger um die sogenannten Smart Glasses. Die Organisation HateAid hat Strafanzeige gestellt gegen den Facebook-Mutterkonzern Meta und mehrere Brillenhändler und Ketten, wie zum Beispiel Fielmann, Apollo und Mediamarkt. Kritisiert wird der Verkauf dieser Datenbrillen, in denen Kameras stecken. HateAid hält den Vertrieb der Geräte für strafbar. Sie seien als Alltagsgegenstände getarnt und könnten Menschen heimlich filmen, heißt es. Hintergrund ist ein Gesetz, das Geräte verbietet, die unbemerkt Aufnahmen machen. Mit der Strafanzeige will HateAid eine Grundsatzentscheidung zu diesem Thema erreichen. Die Bundesnetzagentur hatte schon vor 2 Jahren gewarnt, dass solche Brillen in Deutschland eigentlich nicht erlaubt sein dürften, wenn es keine deutlichen Hinweise darauf gibt, dass damit Aufnahmen gemacht werden. Und das waren die Nachrichten mit Sarah Heinz.
3: Das Wetter. Mal gucken, wie lange noch Rhein übrig ist. Niedriger Pegelstand und morgen ausgerechnet entlang des Rheins sehr, sehr heiß. Da kriegen wir stellenweise bis 36 Grad. In den anderen Ecken NRWs morgen eher so maximal 31 bis 34 Grad. Reicht auch und dazu natürlich sehr sonnig. Mittelgute Abkühlung jetzt erstmal über den Abend und die Nacht. Da später Tiefstwerte von 12 bis 18 Grad.
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3: Die ein oder andere wird die Sonnenfinsternis von der Autobahn ausgucken müssen. Es ist einiges los hier. Die Staus ab 5 Minuten Wartezeit. A2 Dortmund-Hannover zwischen Bad Eilsen und Wunstorf-Lute 15 Kilometer 52 Minuten. A4 Aachen-Köln zwischen Kreuzköln-West und Köln-Eiffeltor 5 Kilometer 20 Minuten. A30 Rheine Richtung Osnabrück zwischen Hörstel und Langenbeck 7 Kilometer. Aktuell 1 Stunde Wartezeit. Der rechte Fahrstreifen ist da dicht. Und die A555 haben wir noch Bonn Richtung Köln zwischen Köln-Rodenkirchen und Kreisverkehr Köln-Beintal 1 Kilometer 5 Minuten. Haltet durch, kommt gut an.
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3: Sebastian Pulli hier. Uiuiui, gleich ist soweit. Und bevor die Sonne gleich finster wird, es startet je nach Region so gegen 6:45 gleich, verabschieden wir uns erstmal schrittweise musikalisch von der Sonne. Wir starten mit dem kompletten Sommerprogramm Sunshine Reggae. Dann kommt der Zwischenschritt. Sun Goes Down gleich und dann der Sonnenfinsternis-Song schlechthin, der auch nochmal die Warnung enthält, bitte nur mit Schutzbrille hochgucken, nämlich Sunglasses at Night, Corey Hart. Schönen Abend euch.

0: Sunglasses at night. Das ist das Stichwort für die Sonnenfinsternis. Wer keine Schutzbrille mehr bekommen hat, hier die Last-Minute-Lösung.
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0: Und zwar die Lochkamera zum Selberbasteln mitsamt Anleitung auf unserer Homepage. So, Kollege Stefan Rejek, die Lochkamera. Erstmal, wie funktioniert die?
2: Ja, klingt jetzt offensichtlich, aber tatsächlich ist das wie eine richtige Kamera, nur in einfach. Also du hast einen Karton mit einem Loch und das Loch funktioniert wie eine Linse bei einer richtigen Kamera. Und durch die kommt dann das Licht und das projiziert auf der gegenüberliegenden Seite dann ein Bild. Ich habe jetzt eine Pringles-Dose genommen, da habe ich einfach unten das Loch reingepiekst, also das Loch, das wie die Linse funktioniert. Und dann habe ich oben auf der Deckelseite transparentes Papier aufgeklebt, damit ich dann jetzt auch das projizierte Bild auf diesem Papier sehen kann. Ja, ich mache jetzt hier gerade die große Generalprobe, bevor es dann heute zur Sonnenfinsternis geht.
0: Ja, dann gerne flott. Wie läuft's damit?
2: Also wir haben ja so ein Teil früher schon im Physikunterricht gebastelt und ich muss sagen, da hat das eigentlich nie so richtig funktioniert. Und ich stehe jetzt auf dem Parkplatz hier gerade und gucke mir so ein bisschen die umliegenden Häuser an. Und ich muss sagen, hier die großen Fenster vom großen Haus gegenüber erkenne ich ziemlich gut durch die Kamera. Man muss auch immer so ein bisschen warten, bis sich das Auge dran gewöhnt hat. Und dann erkennt man auch immer mehr. Am meisten sieht man natürlich mit besonders viel Licht. Hier zum Beispiel in Richtung Straße ist besonders viel Sonne. Und da sehe ich auch durch meine Kamera, wie sich die Autos bewegen. Deswegen, das funktioniert.
0: Daumen gedrückt. Also wenn ihr noch verzweifelt nach einer Möglichkeit sucht, wie ihr die Sonnenfinsternis gucken könnt, ohne euch die Netzhäute zu verbrutzeln, auf unserer Homepage die Anleitung für die Lochkamera. Je nach Ort haben wir noch so eine Stunde Zeit bis zum Höhepunkt der Sonnenfinsternis. Also schnell basteln, dann geht's.

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0: Das Wetter.
1: Nicht zu viel erwarten von der nächtlichen Abkühlung. Wir landen später bei 12 bis immer noch 18 Grad als Tiefstwert. Das dann halb so heiß wie morgen. Da gerade entlang des Rheins bis 36 Grad möglich. In anderen Ecken NRWs 31 bis 34 Grad. Dazu natürlich viel Sonne.
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1: Ja, und da braucht ihr noch ein bisschen bis sehr, sehr viel Geduld. Einmal die Staus ab 5 Minuten Wartezeit. A1 Köln-Dortmund zwischen Wuppertal-Langerfeld und Gevelsberg 2 Kilometer, eine Viertelstunde. A2 Dortmund-Hannover zwischen Bad Eilsen und Bad Nenndorf, da ist der dickste Klotz, 5 Kilometer, eine Stunde plus aktuell. A4 Aachen Richtung Köln zwischen Kreuz Köln-West und Köln-Eiffeltor, 3 Kilometer, 5 Minuten. Und A30 Rheine-Osnabrück zwischen Hörstel und Langenbeck, 5 Kilometer, 6 Minuten. Kommt gut an.
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1: Sebastian Pulli hier. Ja, ich bin eingepfercht im Studio. Ich kann Sonnenfinsternis nicht gucken, aber ich habe die mir eben simuliert. Einfach Vorhänge zugezogen und langsam das Licht gedimmt. Zack, Event. Euch ganz viel Spaß beim Gucken. Und nochmal der Last-Minute-Hinweis, ne? Wenn ihr keine Schutzbrille habt, Bastelanleitung für eine Lochkamera auf unserer Homepage.

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0: Maxwell and Ingrosso und gleich gibt's noch toll Time of My Life hier.
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0: Wer die Sonnenfinsternis gerade noch nicht schauen kann, weil er zum Beispiel im Keller eingesperrt ist, geh wir doch auch dahin zum Lachen.
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3: Alkohol wird öfter mal eingesetzt. Weiß ich nicht, um den anderen schön zu saufen, um ihn gefügig zu machen. Das Problem ist, ich kann das nicht. Alkohol kann ich nicht einsetzen, weil ich vertrage keinen Alkohol. Ich kann das nicht abbauen. Ich weiß, ich bin sofort besoffen. Ein Moscheri, ich kipp um. Ich vertrage das nicht so gut. Und mein Vater hat mich auch immer gewarnt vor Alkohol. Er hat gesagt, okay, wenn du Alkohol trinkst, ich mach dich kaputt. Kein Alkohol. Ich erziehe dich gut. Anständige Mensch. Mein Vater war streng, sehr streng. Wenn du das machst, ich hau dich weg. Ich mach dich kaputt. Der war aber auch sehr großzügig. Der hat mir mal alles gegeben. Ich geb dir gleich. Papa, krieg Alkohol. Ich geb dir Alkohol. Das ist aber nett von dir. Puh, oh fuck, diese. Sehr streng, aber unfreiwillig komisch. Der hat immer Sätze gebracht, die haben keinen Sinn gemacht. Ey, pass auf, wenn du das machst, du sitzt in Pfanne. Ich sitze in der Pfanne? Halt die Fresse, man sagt Deutschland so. Wenn du Alkohol trinkst, du bist betrunken, du sitzt in Pfanne.
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1: Ich bin Thomas Brock. Spektakuläres Ereignis am Abendhimmel. Im Norden Sibiriens hat eine totale Sonnenfinsternis begonnen. Der Kernschatten des Mondes zieht dabei über die Nordpolarregion, streift Grönland und Island und trifft auf Spanien und die Nordostspitze Portugals. Weiter geht es dann über die Iberische Halbinsel und die Balearen hinweg, bis die totale Sonnenfinsternis kurz nach 20.30 Uhr im Mittelmeer endet. In Deutschland verdeckt der Mond die Sonne nicht komplett. Hier ist eine partielle Sonnenfinsternis zu sehen. Die Deutsche Bahn bietet 400 zusätzliche Güterwagen an, um Probleme beim Transport per Schiff auszugleichen. Wegen Niedrigwassers in Rhein, Donau und anderen Flüssen in Deutschland können Schiffe weniger laden. Bundesverkehrsminister Bilger hat heute mit seinen Kollegen aus den Ländern über das Thema gesprochen.
2: Die Bahn sagt, kurzfristig bis zu 100 Binnenschiffe ersetzen zu können. Als andere Ausweichmöglichkeit haben bis auf Sachsen und Sachsen-Anhalt inzwischen alle Bundesländer das Sonntagsfahrverbot für Lkw ausgesetzt oder gelockert. Bundesverkehrsminister Bilger geht zwar davon aus, dass es noch dauert, bis alle Flüsse wieder normal befahrbar sind, will aber grundsätzlich am Transport per Schiff festhalten und Wasserstraßen besser auf Niedrigwasser vorbereiten. Die Umweltschutzorganisation WWF ist skeptisch und warnt, Fahrrinnen noch weiter auszubaggern. Jan-Henner Reitz zur Nachrichtenredaktion.
1: Kein Wein, Bier oder Sekt mehr für 14-Jährige. Das sogenannte begleitete Trinken unter Aufsicht von Erwachsenen soll in Deutschland verboten werden. Das hat das Bundeskabinett beschlossen.
3: Grundsätzlich gilt schon eine Altersgrenze von 16 Jahren für den Konsum und Verkauf von Bier, Wein, Sekt oder daraus hergestellten Mischgetränken. Ausnahme ist bisher, wenn Jugendliche von einer sorgeberechtigten Person begleitet werden. Aber diese Ausnahme steht im Widerspruch zu den Zielen der Bundesregierung, Jugendliche besser vor den gesundheitlichen Folgen des Alkoholkonsums zu schützen. Tine Klimach, Nachrichtenredaktion.
1: Kinder sollen künftig Geld vom Staat bekommen, um Vermögen fürs Alter aufzubauen. Das sieht ein Gesetzentwurf von Finanzminister Klingbeil für eine neue sogenannte Frühstartrente vor, den das Kabinett in Berlin beschloss. Der Bund soll damit für jedes Kind, das 6 Jahre alt wird, bis zum 18. Lebensjahr monatlich 10 Euro in ein Altersvorsorgedepot einzahlen. Und das waren die Nachrichten mit Thomas Brockt.
4: Das Wetter.
5: Darf man im Rhein eigentlich schwimmen, wenn er nur noch so 8 cm hoch ist? Ich frage nur, weil ausgerechnet entlang des Rheins morgen am heißesten wird. Bis 36 Grad, in anderen Regionen NRWs auch noch ordentliche 31 bis 34. Dazu überall viel Sonne. Die Nacht jetzt, die wird erstmal wieder kühler, wenn auch nicht ganz so kühl. 12 bis immer noch 18 Grad sind die Tiefstwerte.
0: NRW Verkehr.
5: Hier und da steht ihr noch eine ganze Weile. Einmal die Staus ab 3 Minuten Wartezeit. A1 Köln Richtung Dortmund zwischen Wuppertal-Langerfeld und Gevelsberg. Da haben wir 2 Kilometer 17 Minuten. A2 Dortmund-Hannover zwischen Bad Alsen und Lauenau. Da haben wir 5 Kilometer nach einem Unfall. 1 Stunde Wartezeit aktuell. Haltet durch. A4 Aachen Richtung Köln zwischen Kreuz Köln-West und Köln-Eiffeltor. 3 Kilometer 6 Minuten. Und A40 Dortmund-Essen zwischen Dortmund-Lütgendortmund und Kreuz Bochum. Ach, das ist ja nichts. 1 Kilometer 3 Minuten. Eine gute Fahrt.
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5: Sebastian Pulli hier und viele von euch arbeiten gerade vermutlich fleißig an der Nackenstarre. Aber nicht jeder von uns kann ja die Sonnenfinsternis gerade sehen, weil er zum Beispiel im Radiostudio steht und nicht mehr geschafft hat, sich eine Schutzbrille zu kaufen. Seid gerne unsere Augen für diese Fälle. Erzählt doch gerne mal, wo schaut ihr gerade und wie ist es bisher? Gerne einfach mal melden, freuen wir uns sehr drauf. 0800 50 80 550. Schönen Abend und viel

0: die E-Mails werden nicht weitergeleitet. Ich bin am Montag wieder da.
1: Da bin ich!
0: Ja, wenn man wieder da ist, wird es keinen interessieren, weil ja die Abwesenheitsnotiz schon keinen interessiert hat, weil sie einfach so unfassbar langweilig ist. Ja, sorry.
2: Kennen wir, sind ein bisschen peppiger, ein bisschen moderner.
0: Ja, dann hauen wir mal einen raus. Um mal so einen richtigen Neidfaktor auszulösen, empfehle ich folgende Abwesenheitsnotiz. Ich bin ohne Computer im Urlaub. Jede dringende Mail wird automatisch in ein Foto von mir in Badehose mit einem lustigen Spaßgetränk in der Hand verwandelt und Ihnen zurückgeschickt. Bitte tun Sie das also nicht. Und im Zeitalter der Digitalisierung kann man die Abwesenheitsnotiz vielleicht auch wie so eine Computerfehlermeldung aussehen lassen. Dann ist es gewohnter für den Leser. Fehler 404, Mitarbeiter leider nicht gefunden, Grund Urlaub. Neustart voraussichtlich am 31. August. Oder ihr baut in der automatischen E-Mail-Urlaubsantwort ein paar Herausforderungen ein. Ich bin derzeit nicht im Büro, sondern im Urlaub. Ich habe ein Handy mitgenommen, werde die Telefonnummer aber nicht herausgeben. Wenn Sie die Nummer jedoch erraten können, werde ich Ihren Anruf entgegennehmen. Viel Erfolg. Und meine Lieblingsabwesenheitsnotiz. Ich bin gerade unterwegs, um zu prüfen, ob das Meerwasser genauso gut ist wie das aus der Kaffeemaschine im Büro. Die ersten Berichte sind sehr, sehr positiv. In diesem Sinne, viel Spaß im Urlaub und allen anderen viel Spaß beim Lesen der Abwesenheitsnotiz.

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0: Das Wetter.
1: So, wir starten positiv mit dem Blick auf morgen. Hier, schwacher bis mäßiger Wind. Reicht eigentlich. Der Rest mehr so mittelschön. 31 bis stellenweise sogar 36 Grad morgen. Dazu viel Sonne. Halbe Abkühlung jetzt erstmal in der Nacht. Da landen wir später bei Tiefstwerten von 12 bis immer noch 18 Grad.
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1: Einige können jetzt sagen, ich habe die partielle Sonnenfinsternis im August 2026 auf der Autobahn erlebt. Es ist noch ein bisschen was los hier und da. A1 Köln Richtung Dortmund zwischen Wuppertal-Langerfeld und Gevelsberg. 2 Kilometer 13 Minuten. A1 Köln-Dortmund zwischen Hagen-Nord und Westhofener Kreuz. 1 Kilometer knappe 10 Minuten. Und herzliches Beileid an alle auf der A2 Dortmund Richtung Hannover zwischen Bad Alsen und Bad Nenndorf. 8 Kilometer Stau aktuell, eine Stunde Wartezeit. Haltet durch, eine gute Fahrt.
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1: Sebastian Pulli hier. Ja, die Lichtverhältnisse sind ein bisschen anders. Es ist ein bisschen mehr Abend als sonst um die Zeit. Aber vielleicht auch nur aus Neid, weil ich die Sonne aus dem Studio gerade nicht sehen kann. Sonnenfinsternis ist ja vielleicht so ein bisschen wie Wetten, das oder die WM. Im Endeffekt immer ein bisschen weniger geil als erwartet, aber es bringt uns Menschen halt zusammen. Erzählt doch gerne mal, mit wem ihr wo gerade guckt und gerne auch für die Leute ohne Schutzbrille. Was verpassen wir da gerade eigentlich? Gerne reinmelden, anrufen 0800 50 80 550. Freuen wir uns sehr drauf. Schönen Abend.

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0: Hat schon was mit der Sonnenfinsternis, ne? So eine leicht fiebrige Atmosphäre mit dieser Lichtstimmung, ne? Plus, mal nicht die volle Sonne abzukriegen, richtig gut gerade.
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0: Morgen nämlich bis 36 und übermorgen sogar bis 38 Grad. Können wir dann schön den Ofen anmachen, um die Wohnung ein bisschen runterzukühlen. Er hier hat auch eine Taktik bei Hitze, er flieht.
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3: Ja, nee, ist klar.
4: Wir fahren übrigens jetzt gleich nach der Aufnahme zu Svenny und Sven hoch in den Norden. Das sind Verwandte von meiner Perle, ihre Lieblingscousine. Bei denen ist sowieso immer schön, ja. Echt so eine Traumfamilie mit Haus und, Achtung, Riesengarten mit Pool. Ja, ich hab die Badehose schon an. Ich sehe übrigens Hammer aus diesen Sommer. Ey, in meinem Alter so eine Traumfigur, das ist doch Wahnsinn. Als ich eben am Spiegel vorbeikam, habe ich reflexartig gegrüßt und Donnerwetter gesagt. Ja, ich sehe schon die Schlagzeile in der Dithmarscher Tageszeitung. Riesenwels im Privatpool gesichtet. Ja, da kann ich nur sagen, es ist die Badehose. Die betont halt die Konturen so dramatisch. Und das ist vielleicht der wichtigste Tipp in diesen Tagen. Man braucht Freunde oder Verwandte mit einer schönen Gartenlandschaft und einem Schwimmteich oder Pool. Ja, oder wenigstens eine Gartendusche. Meistens wird dann ja auch noch gegrillt und kühle Getränke gibt sowieso. Ja, so bleibt zu Hause die Küche sauber und alle haben Spaß. Ja, ich bin ein verdammtes Genie.
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2: Ich bin Thomas Brockt. Bei meist klarem Himmel haben Millionen Menschen in Deutschland am Abend eine partielle Sonnenfinsternis beobachtet. Im Maximum wurde die Sonne hier bis zu 90% durch den Mond verdeckt. Das Interesse an dem Himmelsereignis war groß. Noch spektakulärer war es in den Teilen Europas, wo der Kernschatten des Mondes die Sonne komplett verdeckte. Die totale Sonnenfinsternis zog von der Polarregion über Grönland und Island Richtung Iberische Halbinsel, dort über Teile Spaniens bis zu den Balearen. Kinder sollen künftig Geld vom Staat bekommen, um Vermögen fürs Alter aufzubauen. Und zwar 10 Euro pro Monat zwischen dem 6. und 18. Lebensjahr. Das sieht ein Gesetzentwurf von Finanzminister Klingbeil für eine neue sogenannte Frühstartrente vor, den das Kabinett beschlossen hat.
3: Die Frühstartrente soll eine Art Startkapital für die Altersvorsorge sein. Sollte das Gesetz im Bundestag beschlossen werden, geht das Geld erstmal an alle Kinder mit dem Geburtsjahrgang 2020. Ab nächstem Jahr kommt dann jedes Jahr der Geburtsjahrgang der dann Sechsjährigen dazu. Die Eltern, Oma oder Opa, sollen das Depot durch freiwillige Zahlungen aufstocken können. Tine Klimach, Nachrichtenredaktion.
2: Die Deutsche Bahn bietet 400 zusätzliche Güterwagen an, um Probleme beim Transport per Schiff auszugleichen. Wegen Niedrigwassers in Rhein, Donau und anderen Flüssen in Deutschland können Schiffe weniger laden. Bundesverkehrsminister Bilger hat heute mit seinen Kollegen aus den Ländern über das Thema gesprochen.
4: Die Bahn sagt, kurzfristig bis zu 100 Binnenschiffe ersetzen zu können. Als andere Ausweichmöglichkeit haben bis auf Sachsen und Sachsen-Anhalt inzwischen alle Bundesländer das Sonntagsfahrverbot für Lkw ausgesetzt oder gelockert. Bundesverkehrsminister Bilger geht zwar davon aus, dass es noch dauert, bis alle Flüsse wieder normal befahrbar sind, will aber grundsätzlich am Transport per Schiff festhalten und Wasserstraßen besser auf Niedrigwasser vorbereiten. Jan-Henner Reit zur Nachrichtenredaktion.
2: Nach dem schweren Erdbeben in Kolumbien ist die Zahl der Todesopfer auf 239 gestiegen. Das teilte die nationale Katastrophenschutzbehörde mit. Fast 400 Menschen gelten als vermisst. Rettungskräfte arbeiten mit Hochdruck in den Trümmern, um Menschen vor der kritischen 72-Stunden-Grenze noch lebend zu bergen. Das Erdbeben der Stärke 7,4 am Montag war so heftig wie seit Jahrzehnten nicht mehr in dem südamerikanischen Land. Und das waren die Nachrichten mit Thomas Brockt.
5: Das Wetter.
6: Nicht zu viel erwarten von der nächtlichen Abkühlung. Wir landen später bei 12 bis immer noch 18 Grad als Tiefstwert. Das dann halb so heiß wie morgen. Da gerade entlang des Rheins bis 36 Grad möglich. In anderen Ecken NRWs 31 bis 34 Grad. Dazu natürlich viel Sonne.
1: NRW Verkehr.
6: Größtenteils nichts mehr los. Hier und da dafür aber noch richtig viel. Wir gehen mal durch. Drei Staus noch. A1 Köln-Dortmund zwischen Wuppertal-Langerfeld und Gevelsberg. 1 Kilometer, 8 Minuten. A1 Köln Richtung Dortmund zwischen Hagen-Nord und Westhofener Kreuz. 2 Kilometer, knappe Viertelstunde. Und der richtige Klotz, den gibt's auf der A2 Dortmund-Hannover zwischen Bad Alsen und Lauenau. 6 Kilometer, 1 Stunde Wartezeit mindestens nach einem Unfall. Haltet durch, kommt gut an.
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6: Sebastian Pulli hier, na, sind die Netze heute noch intakt? Wenn nicht, wir hoffen, es hat sich wenigstens gelohnt, die Sonnenfinsternis zu gucken. Im Zweifelsfall gleich wieder die volle Sehkraft zurückwünschen, denn es kommen ja noch Sternschnuppen runter in der Nacht. Der Perseidenstrom noch so bis 4 Uhr. Könnt ihr euch auch gute Musik wünschen? Ach, guck mal an, schon in Erfüllung gegangen. Die Scorpions, Wind of Change. Schönen Abend.

0: absolutes Elektrobrett von Bibi Rexha. Jetzt richtig schöne handgemachte Musik.
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2: Wenn jetzt Sommer wäre, wenn jetzt Sommer wäre.
1: Seit bereits 20 Jahren ein Muss für jede Sommerplaylist. Wenn jetzt Sommer wäre von Pohlmann. Jetzt ist die neue Musik des gebürtigen Ostwestfalen in den Startlöchern. Sein Album Beweggründe ist komplett in Eigenregie und durch Crowdfunding der Fans entstanden.
0: Ja, lieber Ingo, herzlich willkommen.
3: Herzlich willkommen, ja, vielen Dank für die Einladung.
0: Reden wir nochmal über Wenn jetzt Sommer wäre. Der Song, der ja inzwischen 20-Jähriges hat.
3: So sieht's aus.
0: Täusche ich mich oder war das Thema Sommer vor 20 Jahren noch ein bisschen leichteres?
3: Das war ein leichteres, aber wie im Song schon erwähnt, ne, hüte dich, denn das Wetter wird sich ändern.
0: Was ich daran interessant finde, ist ja lyrisch extrem spannend. Also es ist eigentlich der...
3: Oh, dass das mal über diesen Song gesagt wird, freut mich irgendwie auch.
0: Ja, ich find spannend, es ist der vielleicht einzige Sommersong, wo ja das lyrische Ich überhaupt keinen Sommer hat. Und das ist eine Perspektive, die habe ich, glaube ich, also die findet man in keinem Sommersong. War das bewusst so gesetzt?
3: Das war ein Trick. Und als ich den Song fertig hatte, das ist das einzige Lied, muss ich sagen, das ich in einer halben Stunde geschrieben habe. Und wenn man sich den Refrain anhört, wenn jetzt Sommer wäre, wenn jetzt Sommer wäre, wenn jetzt Sommer wäre, wenn jetzt Sommer wäre, wenn jetzt Sommer wäre, wenn jetzt Sommer wäre, wenn jetzt Sommer wäre, wenn jetzt Sommer wäre, achtmal pro Refrain. Drei Refrains, der letzte doppelt sind 8, 16, 24, 32 Mal, wenn jetzt Sommer wäre. Wenn man das hochrechnet, 20 Jahren, wie oft ich das gesagt habe, ist ja auch egal, auf jeden Fall. Mir fiel auch im Refrain nichts Besseres ein. Ich habe halt erst gesungen, wenn jetzt Sommer wäre und dachte, was dann, wenn jetzt Sommer wäre? Ja, wenn jetzt Sommer wäre. Nochmal. Irgendwann ergab sich die Melodie mit diesem mantraartigen, wenn jetzt Sommer wäre. Und dann war der Refrain schon mal fertig. Aber ansonsten, was du gerade angesprochen hast, ich wusste, dass der Song im Winter wie im Sommer wahrscheinlich funktionieren wird. Aber da ist ja wer heißt, haben wir den Song im Winter veröffentlicht. Und im Winter hat den keiner gespielt. Und irgendwann fing die Radiosender an, im Mai ungefähr, den Song rauf und runter zu spielen. Und dann kriegten wir auch noch einen MTV-Platz. Also der Song ist ein richtiger Grower, wie man so sagt.
0: Ja.
3: Ist viel später, als wir herauskamen. Und es ist ein Evergreen, ne, der bis heute gespielt wird.

0: Das Wetter.
1: Schwitzigkeit kennt keine Grenzen und morgen wird es noch mal eine Ecke heißer, je nach Region 31 bis stellenweise sogar 36 maximal. Dazu natürlich viel Sonne, immerhin jetzt über den Abend und die Nacht. Da halbieren wir die Temperaturen des Tages. Da landen wir dann so bei 12 bis 18 Grad.
0: NRW Verkehr.
1: Drei Staus noch, einer leider sehr groß. Wir starten aber mit einem kürzeren auf der A1 Köln Richtung Dortmund zwischen Wuppertal-Langerfeld und Gevelsberg. 1 Kilometer, 8 Minuten. A1 Köln-Dortmund zwischen Hagen-Nord und Westhofener Kreuz, 2 Kilometer, knappe Viertelstunde. Und der richtige Klotz, der ist auf der A2 Dortmund-Hannover, aktuell zwischen Feldheim und Lauenau, 7 Kilometer, 1 Stunde Wartezeit. Haltet durch, kommt gut an.
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1: Sebastian Pulli hier und für alle, deren Sonne eben, weiß ich nicht, vielleicht auch dauerhaft aus ihrem Leben verschwunden ist. Jetzt drei wunderbare Künstlerinnen und Künstler am Stück, die uns mit ihrer Musik so richtig schön warmherzig in den Arm nehmen. Aha, Morten Harket hat vermutlich schon in den Träumen vieler Leute selbige in den Arm genommen, nackt. Und davor Maria Mena, das Hippie-Kind aus Norwegen. Und die ganz wunderbare, selbst auch immer ein wenig traurige Holly Humberstone. Schönen Abend euch.

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0: Jetzt bei Sebastian Pulli zu Gast, Pohlmann.
1: Wenn jetzt Sommer wär, wenn jetzt Sommer wär.
0: Seit bereits 20 Jahren ein Muss für jede Sommerplaylist. Wenn jetzt Sommer wär von Pohlmann. Jetzt ist die neue Musik des gebürtigen Ostwestfalen in den Startlöchern. Sein Album Beweggründe ist komplett in Eigenregie und durch Crowdfunding der Fans entstanden.
2: Wir haben ja alle keine Zeit, deshalb wollen wir dich jetzt nochmal im Schnelldurchlauf bis in die letzten Winkel deiner Psyche kennenlernen. Das ist die Schnellfeuerrunde. Heißt schnelle Fragen, gerne schnelle Antworten.
3: Da bin ich richtig schlecht drin.
2: Wenn wir irgendwo abbiegen, so, dann ist das so. Und wenn du Zeit zum Überlegen brauchst, ist das auch so. Aber wir schauen einfach mal, was passiert. Bist du bereit?
3: Ich versuch's, ja.
2: Okay. Bestes Essen der Welt?
3: Muss ich sagen, ich stehe auf Pesto.
2: Das Essen, das du öfter essen solltest?
3: Salat.
2: Beste Süßigkeit?
3: Oh, gute Frage. Rosinen in Schokoladenmantel mag ich.
2: Oh, wow, sehr unpopuläre Entscheidung. Ja.
3: Glaube in Bandera.
2: Ach nein.
3: Ja, kennst du das?
2: Jetzt sag nicht, du magst auch noch Gelee-Bananen.
3: Nee, da bin ich gar nicht dabei.
2: Welches Tier ist das beste Tier?
3: Welches Tier ist das beste Tier? Boah, Mann, jetzt stehen da so viele Tiere an der Straße gerade. Jetzt will ich irgendwas total Abgefahrenes sagen, aber warum fällt mir einfach nur der Delfin ein? Wieder der Oktopus.
2: Der Oktopus, ja, super Tier. Liebstes Bundesland in Deutschland?
3: Nordrhein-Westfalen.
2: So, yes. Wie bringt man dich aus der Ruhe?
3: Mit politischen Diskussionen.
2: Wie bringt man dich wieder in die Ruhe zurück?
3: Mit Musik.
2: Gibt es eine Zeile in einem deiner Songs, auf die du besonders stolz bist? Ich weiß, die Auswahl ist groß.
3: Eine fällt mir immer wieder ein. Mhm. Ja. Diese Zeile beinhaltet für mich alles das, woran die Menschheit glauben muss. Und das ist, sofern wir uns verstehen, sind wir uns nicht.
2: Das ist toll. Das ist, glaube ich, die Antwort auf die letzte Frage, die ich habe. Gib uns einen Ratschlag, der unser Leben besser macht.
3: Versuchen wir uns zu verstehen, aber das ist so ein bisschen sehr ausgelatscht, ey.
2: Und damit beenden wir die Schnellfeuerrunde. So haben wir dich abgebildet, in aller Tiefe oder auch nicht. Mehr Einblicke in Ingo Pohlmanns Seele, die kriegen wir auf seiner Tour, unter anderem in Köln und Bochum, und auf seinem neuen Album Beweggründe, kommt Ende des Monats raus. Die ersten drei Songs, die kann man aber jetzt schon hören, und das hier ist einer davon. Fallrückzieher auf Kopfsteinpflaster, Pohlmann.
1: Was

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1: Ich bin Dirk Zeitler. In Deutschland und ganz Europa haben tausende Menschen am Abend gebannt in den Himmel geschaut. Denn schon bevor die Sonne unterging, wurde sie vom Mond verdeckt. In Deutschland war die Sonnenfinsternis partiell. Zum Beispiel in Spanien verschwand die Sonne komplett hinter dem Mond.
2: Ob auf Island, Mallorca oder auch in ganz Deutschland, das Schauspiel am Himmel hat Menschen zusammengebracht, ob in einer Warteschlange für eine Schutzbrille oder an Aussichtspunkten mit besonders gutem Blick auf den Horizont. In den Teilen von Spanien, wo die Sonne komplett verdeckt wurde, waren Hotels seit Monaten ausgebucht. Die nächste Sonnenfinsternis, wieder partiell in Deutschland und komplett unter anderem in Spanien, gibt es übrigens schon im nächsten Sommer, Anfang August. Jan-Henner Reitzer, Nachrichtenredaktion.
1: Verfassungsschutz und Bundesnachrichtendienst sollen angesichts der wachsenden hybriden Bedrohung Deutschlands deutlich mehr Befugnisse erhalten. Eine umfassende Reform, die das Bundeskabinett beschlossen hat, sieht für die deutschen Nachrichtendienste zudem erstmals die Möglichkeit vor, in klar begrenzten Fällen selbst operativ einzugreifen. Es gehe darum, gegenüber unseren Gegnern auch aktiv handeln zu können, sagte Bundesinnenminister Dobrindt. BAföG-Empfänger sollen im nächsten Jahr mehr Geld bekommen. Das Bundeskabinett in Berlin hat eine entsprechende Reform der Ausbildungsfinanzierung auf den Weg gebracht. Der Gesetzentwurf soll im Herbst in Bundestag und Bundesrat beraten und verabschiedet werden.
3: Der sogenannte BAföG-Grundbedarf für Studierende wird in zwei Schritten angehoben. Zum Wintersemester 2027/28 auf über 500 Euro, dann zum darauffolgenden Sommersemester auf 560 Euro. Auch das Schüler-BAföG steigt. Ebenso die Wohnkostenpauschale. Das betrifft Studierende, die nicht mehr bei den Eltern wohnen. Nächstes Sommersemester gibt es 60 Euro mehr. Eigentlich sollte sie schon zum nächsten Semester steigen. Aber die Koalition konnte sich nicht auf eine Finanzierung einigen. Gerade junge Menschen leiden derzeit besonders unter den hohen Mieten. Tine Klimach, Nachrichtenredaktion.
1: Zum Sport. Bei der Schwimm-EM in Paris hat Johannes Liebmann Gold über 800 Meter Freistil gewonnen. Der 19-Jährige setzte sich vor seinem deutschen Teamkollegen Sven Schwarz und Salan Sarkani aus Ungarn durch. Liebmann verbesserte seinen Europarekord um 0,35 Sekunden. Das waren die Nachrichten mit Dirk Zeitler.
4: Das Wetter.
5: Mal gucken, wie lange noch Rhein übrig ist. Niedriger Pegelstand und morgen ausgerechnet entlang des Rheins sehr, sehr heiß. Da kriegen wir stellenweise bis 36 Grad. In den anderen Ecken NRWs morgen eher so maximal 31 bis 34 Grad. Reicht auch und dazu natürlich sehr sonnig. Mittelgute Abkühlung jetzt erstmal über den Abend und die Nacht. Da später Tiefstwerte von 12 bis 18 Grad.
0: NRW Verkehr.
5: Jetzt alles deutlich ruhiger. Zwei Staus haben wir noch. A1 Köln-Dortmund zwischen Wuppertal-Langer Feld und Gevelsberg, 2 Kilometer 11 Minuten und A1 Köln-Dortmund zwischen Hagen-Nord und Westhofener Kreuz, 1 Kilometer 7 Minuten. Gute Fahrt.
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5: Hallo, Sebastian Pulli hier. Ja, jetzt ist sie ganz weg, die Sonne. Kommt morgen wieder, keine Sorge. Oder Sorge bei bis 36 Grad. Habt ihr Sonnenfinsternis geguckt? Und vor allem, wie war's? Habt ihr vielleicht sogar ein kleines Event draus gemacht? Freundinnen, Freunde eingeladen? Gerne mal melden für das Sonnenfinsternis-Fazit 0850 80 550 ins Studio. Quatschen mal ein bisschen, freue ich mich sehr drauf. Schönen Abend euch.

0: Man at Work aus Australien. Und wo wir schon mal da sind, bleiben wir doch auch da.
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0: Josh Favors jetzt, auch ein australischer Künstler, ist ein DJ, der aufgelegt hat, und zwar neu, diesen Song hier. Madonna, Like a Prayer, und das fängt ganz sonnig und melancholisch an in dieser Version von Josh Favors, und zwischendurch geht's dann aber ab und zu mal die Treppen runter im Club bis auf den Ketamin-Floor, und dann wird's musikalisch auch mal eine ganze Ecke biestiger, bevor dann eben wieder die Sonne aufgeht. Kleine Achterbahnfahrt, Josh Favors.

0: Das Wetter.
1: Nicht zu viel erwarten von der nächtlichen Abkühlung. Wir landen später bei 12 bis immer noch 18 Grad als Tiefstwert. Das dann halb so heiß wie morgen. Da gerade entlang des Rheins bis 36 Grad möglich. In anderen Ecken NRWs 31 bis 34 Grad. Dazu natürlich viel Sonne.
0: NRW Verkehr.
1: Zwei Staus noch übrig, beide auf der A1. Köln Richtung Dortmund. Einmal zwischen Wuppertal-Langerfeld und Gevelsberg. 1 Kilometer, knappe 10 Minuten. Und A1 Köln-Dortmund zwischen Hagen-Nord und Westhofener Kreuz. 1 Kilometer, 5 Minuten. Gute Fahrt.
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1: Guten Abend, Sebastian Pulli hier und 30 Seconds to Mars jetzt mit Jared Leto, der ja immer so ein bisschen aussieht, als hätte Jesus einen Werbevertrag mit Gucci abgeschlossen. Wenn wir den aktuellen Vorwürfen gegen ihn glauben, dann ist aber im Vergleich zum echten Jesus die Sache mit der Nächstenliebe bei ihm doch sehr, sehr problematisch, um es mal milde auszudrücken. Deshalb versuchen wir kurz Kunst und Künstler zu trennen und hören diesen Song, der ein echt schönes Brett ist. Walk on Water, 30 Seconds to Mars. Schönen

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0: Also hier Sonnenfinsternis gerade in den ganzen Stories von den Kollegen auf dem Handybildschirm zu gucken, ist eher unterwältigend. Wir empfehlen andere Bildschirmunterhaltung.
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0: Und zwar Kino- und Filmexperte Jörg Albrecht. Du bist sehr angetan, du sagst diese Woche richtig gute Auswahl.
2: Auf jeden Fall. Statt nämlich immer mehr vom selben habe ich zwei Neustarts, die sich richtig lohnen. Der erste ist Sunny Dancer mit einem bekannten Gesicht aus den Serien Game of Thrones und The Last of Us. Bella Ramsey spielt die 17-jährige Ivy, die Krebs hatte und die ihre Eltern jetzt in ein Ferienlager schicken wollen, wo sie auf Gleichaltrige treffen soll, die eine ähnliche Geschichte hinter sich haben.
3: Nein, kommt nicht in Frage.
4: Ein Chemocamp?
5: Hey, das ist ziemlich unsensibel, Ivy.
6: Das ist total das Freakcamp.
2: Ist es natürlich nicht, wie Ivy herausfinden wird, wobei sie für 4 Wochen auch auf den sehr speziellen Humor ihrer Eltern verzichten muss.
7: Der könnte was sein, denkst du nicht?
8: Vielleicht ein bisschen. Das ist aber schon süß, oder?
9: Nein, das ist nicht mein Typ.
10: Naja, du warst vor 3 Jahren Karl und auch nicht unser Typ.
2: Sunny Dancer kann man sich so vorstellen wie Club der Roten Bänder, nur mit britischem Humor. Das ist witzig und bewegend und Bella Ramsey ist echt klasse. Starker Auftritt, starker Film.
0: Das klingt cool, dann haben wir noch was für die Freunde des gepflegten Horrors. Nach Backrooms, ja, der ziemlich erfolgreich war jetzt um diese unendlichen Zwischenwelt-Hinterzimmer. Jetzt gibt's noch mal was Ähnliches aus Japan.
2: Genau, Vorlage für Exit 8, so heißt der Film, sind allerdings keine YouTube-Videos. Es ist diesmal ein Game. Und das spielt, wie jetzt auch der Film, komplett in einem weißgekachelten Gang in einer U-Bahn-Station. In der ist ein junger Mann gefangen, wie in einer Zeitschleife.
11: Übersehen Sie keine Anomalien. Wenn Sie eine Anomalie sehen, drehen Sie sofort um.
2: Um aus der Zeitschleife rauszukommen und den Ausgang 8 zu finden, muss der Mann auf jedes noch so kleine Detail achten. Das macht auch als Zuschauer Spaß, zusammen mit ihm in der Unterführung auf Entdeckungstour zu gehen. Exit 8 merkt man zwar an, dass das Ganze auf einem Game basiert und die Story doch ein bisschen dünn ist, hat aber was. Genau wie Backrooms.
0: So, Sunny Dancer und Exit 8 diese Woche neu. Kinoexperte Jörg Albrecht sagt, beides top. Viel Spaß!

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1: Ich bin Dirk Zeitler. In Deutschland und ganz Europa haben viele Millionen Menschen am Abend gebannt in den Himmel geschaut. Denn schon bevor die Sonne unterging, wurde sie vom Mond verdeckt. In Deutschland war die Sonnenfinsternis nur partiell. Zum Beispiel in Spanien verschwand die Sonne komplett hinter dem Mond.
2: Ob auf Island, Mallorca oder auch in ganz Deutschland, das Schauspiel am Himmel hat Menschen zusammengebracht, ob in einer Warteschlange für eine Schutzbrille oder an Aussichtspunkten mit besonders gutem Blick auf den Horizont. In den Teilen von Spanien, wo die Sonne komplett verdeckt wurde, waren Hotels seit Monaten ausgebucht. Die nächste Sonnenfinsternis, wieder partiell in Deutschland und komplett unter anderem in Spanien, gibt es übrigens schon im nächsten Sommer, Anfang August. Jan-Henner Reitze, Nachrichtenredaktion.
1: Verfassungsschutz und Bundesnachrichtendienst sollen angesichts der wachsenden hybriden Bedrohung Deutschlands mehr Befugnisse erhalten. Eine umfassende Reform, die das Bundeskabinett beschlossen hat, sieht für die deutschen Nachrichtendienste zudem erstmals die Möglichkeit vor, in klar begrenzten Fällen selbst operativ einzugreifen.
3: Bundesinnenminister Dobrindt hatte zuletzt gesagt, dass aus dem Bundesamt für Verfassungsschutz ein echter Geheimdienst werden muss. Und das in etwa so. Ein Nachrichtendienstmitarbeiter soll sich künftig Zugang zu einem anderen Laptop verschaffen können, um an die gespeicherten Daten zu kommen. Es soll auch möglich sein, verschlüsselte Kommunikation mitzulesen. Außerdem soll erlaubt werden, dass Geheimdienstmitarbeiter zum Beispiel in eine Wohnung eindringen können, um etwa Sprengstoff gegen harmloses Pulver auszutauschen. Der Bundestag muss der Reform noch zustimmen. Tine Klimach, Nachrichtenredaktion.
1: Nach dem schweren Erdbeben in Kolumbien ist die Zahl der Todesopfer auf 239 gestiegen. Mehr als 3.700 weitere Menschen wurden verletzt, wie die nationale Katastrophenschutzbehörde mitteilte. Fast 400 Menschen gelten noch als vermisst. Rettungskräfte arbeiten mit Hochdruck in den Trümmern, um Menschen vor der kritischen 72-Stunden-Grenze noch lebend zu bergen. Zum Sport: Bei der Schwimm-EM in Paris hat Johannes Liebmann Gold über 800 Meter Freistil gewonnen. Der 19-Jährige setzte sich vor seinem deutschen Teamkollegen Sven Schwarz und Salan Sarkani aus Ungarn durch. Liebmann verbesserte seinen Europarekord um 0,35 Sekunden.
4: Das waren die Nachrichten mit Dirk Zeitler.
5: Das Wetter.
6: Darf man im Rhein eigentlich schwimmen, wenn er nur noch so 8 cm hoch ist? Ich frage nur, weil ausgerechnet entlang des Rheins morgen am heißesten wird. Bis 36 Grad, in anderen Regionen NRWs auch noch ordentliche 31 bis 34. Dazu überall viel Sonne. Die Nacht jetzt, die wird erstmal wieder kühler, wenn auch nicht ganz so kühl. 12 bis immer noch 18 Grad sind die Tiefstwerte.
0: NRW Verkehr.
6: Nicht mehr viel, 2 Staus noch auf der A1, Köln Richtung Dortmund zwischen Wuppertal-Langerfeld und Gevelsberg, 1 Kilometer, knappe 10 Minuten. Und A1 Köln-Dortmund nochmal zwischen Hagen-Nord und Westhofener Kreuz, 1 Kilometer, 5 Minuten. Gute Fahrt.
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6: Sebastian Pulli hier, und da haben tatsächlich einige von euch heute noch die Sonnenfinsternisbrillen von 1999 wieder aufgetragen. Wie organisiert seid ihr denn bitte, dass ihr nach 27 Jahren noch so eine pisselige Pappbrille wiederfindet? Ich würde nach 27 Jahren nicht mal meine Straße wiederfinden. Größten Respekt und vielleicht auch ein bisschen Verwunderung. Jetzt nochmal abschließend die Sonnenfinsternis zum Hören. Blinding Lights. Schönen Rest Mittwoch mit The Weeknd.

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0: Everdream. Ja, schwitzen im Schlaf in diesen Tagen wieder sehr gut möglich.
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0: Morgen ja bis 36 Grad im schlimmsten Fall. Nachts dann, zumindest im städtischen Raum, da kühlt es nicht weiter runter als bis 23 Grad. Also wird wohl wieder eine feuchte Nacht. An dieser Stelle sollten wir vielleicht mal eine Lanze brechen für diese typische Wir-schmeißen-Omas-alte-Matratze-weg-Situation, die wir vermutlich alle schon mal durchgemacht haben. Denn diese Matratze hat ja grundsätzlich immer einen gelblichen Fleck. Und was haben wir der armen Frau unterstellt? Ich würde behaupten, gucken wir uns unsere Matratzen an am Ende dieses Sommers und mit Sicherheit wird es dann da auch den ein oder anderen gelblichen Fleck geben, nämlich vom Schweiß. Also, wer im Glashaus sitzt, sollte nicht mit Urinsteinen werfen. Aber wer mag, der kann sich jetzt auch gerne zu Bon Jovi legen. Vorsicht, es piekst. Im Bed of Roses. Schönen Abend.

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0: Das Wetter.
1: So, wir starten positiv mit dem Blick auf morgen. Hier, schwacher bis mäßiger Wind. Reicht eigentlich. Der Rest mehr so mittelschön. 31 bis stellenweise sogar 36 Grad morgen. Dazu viel Sonne. Halbe Abkühlung jetzt erstmal in der Nacht. Da landen wir später bei Tiefstwerten von 12 bis immer noch 18 Grad.
0: NRW Verkehr.
1: Zwei Reststaus haben wir noch, beide nicht der Rede wert. A44 Dortmund-Kassel zwischen Erwitte-Anröchte und Geseke, 1 Kilometer, 2 Minuten. Und A45 Hagen-Gießen zwischen Dillenburg und Herborn-West, 1 Kilometer, 3 Minuten. Gute Fahrt.
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1: Sebastian Pulli hier und als kleinen vorgezogenen Mitternachtssnack gibt's gleich Frühstück, Breakfast at Tiffany's, Deep Blue Something, aber erstmal Teddy Swims, Mr. Know-It-All. Kommt gut durch die Nacht.

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0: spät. Falls jemand eine Einschlafhilfe braucht. Stichwort 3 Fragezeichen. Neue Musik jetzt von Jupiter Jones.
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0: Das war ja der Name des ersten Detektivs Justus Jonas in der US-Vorlage für die 3 Fragezeichen. Fans wissen das. Jupiter Jones. Und ist der Name der deutschen Band, die uns damals dieses ganz wunderbare Lied über den Tod geschrieben hat.
2: 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Das ist der Grund, warum ich nachts nicht schlafen kann.
0: Und jetzt haben Jupiter Jones ein neues Album. Der Titel auch wieder mit einem Bein im Grab. Ich trag den Sarg, du trägst was Buntes. Und die neue Single, die heißt Wo die Liebe hinfällt, erklärt Sänger Nicolas Müller.
3: Also es ist weniger das, wo die Liebe hinfällt, sondern eher, wo die Liebe aufs Maul fällt. Also da, wo, wenn das hier vorbei ist, dann soll ein Krater sein. So, dann ist Ende. Und ist vielleicht ein bisschen drastisch und dramatisch, aber eigentlich auch ein ganz schönes Bild. Ne?
0: Ist ja auch gut, dann passiert was im Kopf. Deutsche Lyrik jetzt, gegossen in Musik. Jupiter Jones, wo diese Liebe hinfällt.
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1: Ich bin Dirk Zeitler. In Deutschland und ganz Europa haben viele Millionen Menschen am Abend gebannt in den Himmel geschaut. Denn schon bevor die Sonne unterging, wurde sie vom Mond verdeckt. In Deutschland war die Sonnenfinsternis nur partiell. Zum Beispiel in Spanien verschwand die Sonne dagegen komplett hinter dem Mond. Verfassungsschutz und Bundesnachrichtendienst sollen angesichts der wachsenden hybriden Bedrohung Deutschlands mehr Befugnisse erhalten. Eine umfassende Reform, die das Bundeskabinett beschlossen hat, sieht für die deutschen Nachrichtendienste zudem erstmals die Möglichkeit vor, in klar begrenzten Fällen selbst operativ einzugreifen.
2: Bundesinnenminister Dobrindt hatte zuletzt gesagt, dass aus dem Bundesamt für Verfassungsschutz ein echter Geheimdienst werden muss. Und das in etwa so. Ein Nachrichtendienstmitarbeiter soll sich künftig Zugang zu einem anderen Laptop verschaffen können, um an die gespeicherten Daten zu kommen. Es soll auch möglich sein, verschlüsselte Kommunikation mitzulesen. Außerdem soll erlaubt werden, dass Geheimdienstmitarbeiter zum Beispiel in eine Wohnung eindringen können, um etwa Sprengstoff gegen harmloses Pulver auszutauschen. Der Bundestag muss der Reform noch zustimmen. Tine Klimach, Nachrichtenredaktion.
1: Die Entfremdung zwischen der Politik und den Bürgern in Deutschland wird größer. Im aktuellen Trendbarometer von RTL und NTV sagten 84% der Befragten, dass sie sich von allen Parteien im Stich gelassen fühlen. Und auch das Ansehen von Bundeskanzler Merz sinkt laut der Forsa-Umfrage weiter.
3: Die Stimmung im Land ist schlecht wie lange nicht. Und das ausgerechnet vor den drei wichtigen Landtagswahlen im September. Gerade mal 12% finden, dass sich die Parteien um die wirklichen Probleme der Menschen im Land kümmern. Am schlechtesten schneidet dabei die AfD ab, aber auch das Vertrauen in die Union und in die SPD ist gering. Mit der Arbeit des Bundeskanzlers sind gerade mal 13% zufrieden. Selbst bei Wählern der Union sagt mehr als die Hälfte, dass Friedrich Merz derzeit keinen guten Job macht. Diana Kramer, Nachrichtenredaktion.
1: Für Urlauber auf der italienischen Mittelmeerinsel Sizilien bleibt der Flugverkehr am Flughafen von Catania eingeschränkt. Wegen der Vulkanasche des Ätna sind dort keine Starts und Landungen möglich. Der Airport bleibt nach jüngsten Angaben des Betreibers mindestens bis Freitag um 2 Uhr dicht.
4: Das Wetter.
5: Es ist klar heute Nacht und trocken, 16 bis 12 Grad nur noch, aber dafür klare Sicht auf die vielen Sternschnuppen, die heute Nacht unterwegs sind, hier Perseiden und so. Tagsüber heute dann viel Sonne, kein Regen und heiß bis 36 Grad. Ja, und der Freitag bleibt sonnig und trocken und noch wärmer, hier bis 38 Grad.
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6: A2 Hannover-Dortmund zwischen Herford-Ost und Herford-Bad Salzuflen. 1 Kilometer Stau. Und A44 Dortmund-Kassel zwischen Marsberg und Diemelstadt. 1 Kilometer stockender Verkehr. Wir wünschen allen unterwegs gute Fahrt.
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5: Hallo zusammen, die Nacht. Die Nacht ist noch ganz, ganz frisch. Es ist super früh an diesem Donnerstag. Ich begleite euch durch die Nacht. Ich und Musik von Tiffany Iris. Das ist Vertigo.

0: Hallo ihr Lieben, Kaya Jana, ne? 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
3: Alkohol wird öfter mal eingesetzt. Weiß ich nicht, um den anderen schön zu saufen, um ihn gefügig zu machen. Das Problem ist, ich kann das nicht. Alkohol kann ich nicht einsetzen, weil ich vertrage kein Alkohol. Ich kann das nicht abbauen. Ich bin sofort besoffen. Ein Moscheri, ich kipp um. Ich vertrag das nicht so gut. Und mein Vater hat mich auch immer gewarnt vor Alkohol. Er hat gesagt, Kaya, wenn du Alkohol trinkst, ich mach dich kaputt. Kein Alkohol, ich erzieh dich gut, anständiger Mensch. Mein Vater war streng, sehr streng. Wenn du das machst, ich hau dich weg, ich mach dich kaputt. Der war aber auch sehr großzügig, der hat mir mal alles gegeben. Ich geb dir gleich. Papa, krieg Alkohol, ich geb dir Alkohol. Das ist aber nett von dir. Puh, oh fuck, diese. Sehr streng, aber auch unfreiwillig komisch. Der hat immer Sätze gebracht, die haben keinen Sinn gemacht. Ey, pass auf, wenn du das machst, du sitzt in Pfanne. Ich sitze in der Pfanne? Halt die Fresse, man sagt Deutschland so. Wenn du Alkohol trinkst, du bist betrunken, du sitzt in Pfanne.
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0: Das Wetter.
1: 16 bis 12 Grad sind es nur jetzt in der Nacht und in den frühen Morgenstunden. Dazu kein Regen. Tagsüber viel Sonne heute, trocken bis 36 Grad. Und am Freitag noch heißer, bis 38 Grad. Dazu weiter viel Sonne und kein Regen.
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2: A44 Dortmund-Kassel zwischen Erwitte, Anröchte und Geseke. 1 Kilometer Stau. Wir wünschen allen unterwegs gute Fahrt.
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1: Das ist eure Nacht zum Donnerstag. Hallo zusammen. Schön, dass ihr zuhört. Ich habe jetzt Mucke für euch von Kevin Little.

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0: Ich hoffe, ihr habt die Sonnenfinsternis gestern schauen können. Und falls ihr noch Zeit habt, schaut einfach weiter nach oben. Also wenn es geht, nicht wenn ihr im Auto sitzt, aber wenn ihr irgendwie zu Hause seid oder so. Und die Chance habt, irgendwie nochmal ein bisschen den Himmel zu betrachten, dann macht das bitte. Denn im Moment habt ihr freie Sicht auf den Sternschnuppenstrom der Perseiden. Die haben jetzt in der Nacht ihr Maximum. Der Strom ist bis ungefähr 4 Uhr nachher am besten zu beobachten. Astronomen rechnen mit bis zu 100 Sternschnuppen pro Stunde. Und das Coole, in diesem Jahr stört auch kein Mondlicht die Beobachtungen, denn es ist Neumond. Also wisst ihr Bescheid? Und wünscht euch was für mich mit, ja?
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1: Ich bin Dirk Zeitler. In Deutschland und ganz Europa haben viele Millionen Menschen am Abend gebannt in den Himmel geschaut. Denn schon bevor die Sonne unterging, wurde sie vom Mond verdeckt. In Deutschland war die Sonnenfinsternis nur partiell. Zum Beispiel in Spanien verschwand die Sonne dagegen komplett hinter dem Mond. Kein Wein, Bier oder Sekt mehr für 14-Jährige. Das sogenannte begleitete Trinken unter Aufsicht von Erwachsenen soll in Deutschland verboten werden. Das hat das Bundeskabinett beschlossen. Ziel ist, Jugendliche besser zu schützen. Als nächstes berät der Bundestag darüber.
2: Grundsätzlich gilt schon eine Altersgrenze von 16 Jahren für den Konsum und Verkauf von Bier, Wein, Sekt oder daraus hergestellten Mischgetränken. Ausnahme ist bisher, wenn Jugendliche von einer sorgeberechtigten Person begleitet werden. Aber diese Ausnahme steht im Widerspruch zu den Zielen der Bundesregierung, Jugendliche besser vor den gesundheitlichen Folgen des Alkoholkonsums zu schützen. Wegen der Suchtgefahren hatten sich die Gesundheitsminister schon vergangenes Jahr für ein Verbot ausgesprochen. Der Bundesrat startete eine entsprechende Initiative. Tine Klimach, Nachrichtenredaktion.
1: Viele Jahre ging es bergauf, aber 2025 ist die durchschnittliche Arbeitszeit pro Kopf bei Menschen zwischen 20 und 64 Jahren in Deutschland mal wieder leicht zurückgegangen. Das hat das Bundesinstitut für Bevölkerungsforschung ausgerechnet.
3: Es sind so etwa 20 Minuten pro Woche, die durchschnittlich weniger gearbeitet werden, im Vergleich zum Rekordstand vor 3 Jahren. Das gilt laut Statistik für alle zwischen 20 und 64, nicht nur für die Berufstätigen. Vor allem Männer und insgesamt die Altersgruppe von 25 bis 54 haben etwas weniger gearbeitet, die über 60-Jährigen dagegen statistisch mehr, was laut Bundesinstitut daran liegt, dass die Menschen später in Rente gehen. Bei Frauen ist die Arbeitszeit laut Untersuchung stabil geblieben. Thomas Thonfeld, Nachrichtenredaktion.
1: Für Urlauber auf der italienischen Mittelmeerinsel Sizilien bleibt der Flugverkehr am Flughafen von Catania eingeschränkt. Wegen der Vulkanasche des Ätna sind dort keine Starts und Landungen möglich. Der Airport bleibt nach jüngsten Angaben des Betreibers mindestens bis Freitag um 2 Uhr dicht.
4: Das Wetter.
5: Heute Nacht gibt's keinen Regen weiterhin, dazu 16 bis 12 Grad. Heute tagsüber dann wieder richtig heiß, bis 36 Grad, dazu viel Sonne und weiter trocken. Und so sieht's auch am Freitag aus, bis 38 Grad.
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6: A45 Hagen-Gießen zwischen Lüdenscheid Süd und Meinerzhagen. Dichter Verkehr, 7 Minuten Zeitverlust. Wir wünschen allen unterwegs gute Fahrt.
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5: Da hat ein Taucher eine 162 Jahre alte Guinness-Flasche in einem Schiffswrack im Meer gefunden. Die Flasche soll jetzt untersucht werden, zum Beispiel, ob das Guinness von früher genauso gebraut wurde wie das Guinness heute. Ich habe allerdings eine viel wichtigere Frage. Schmeckt das noch?
7: Ja.

0: Rockwell, Somebody's Watching Me an diesem sehr, sehr frühen Donnerstag. Hallo zusammen und es ist weiter heiß bei uns in NRW. Wahnsinn. Hier gibt's jetzt die richtigen Tipps für euch und zwar von Atze Schröder, der ist ja von Natur aus heiß.
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3: Ja, nee, ist klar.
4: Wir fahren übrigens jetzt gleich nach der Aufnahme zu Svenny und Sven hoch in den Norden. Das sind Verwandte von meiner Perle, ihre Lieblingscousine. Bei denen ist sowieso immer schön, ja. Echt so eine Traumfamilie mit Haus und, Achtung, Riesengarten mit Pool. Ja, ich hab die Badehose schon an. Ich sehe übrigens Hammer aus diesen Sommer. Ey, in meinem Alter so eine Traumfigur, das ist doch Wahnsinn. Als ich eben am Spiegel vorbeikam, habe ich reflexartig gegrüßt und Donnerwetter gesagt. Ja, ich sehe schon die Schlagzeile in der Dithmarscher Tageszeitung. Riesenwels im Privatpool gesichtet. Ja, da kann ich nur sagen, es ist die Badehose. Die betont halt die Konturen so dramatisch. Und das ist vielleicht der wichtigste Tipp in diesen Tagen. Man braucht Freunde oder Verwandte mit einer schönen Gartenlandschaft und einem Schwimmteich oder Pool. Ja, oder wie ist eine Gartendusche? Meistens wird dann ja auch noch gegrillt und kühle Getränke gibt sowieso. Ja, so bleibt zu Hause die Küche sauber und alle haben Spaß. Ja, ich bin ein verdammtes Genie.
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0: Das Wetter.
1: Es ist klar, heute Nacht und trocken, 16 bis 12 Grad nur noch. Aber dafür klare Sicht auf die vielen Sternschnuppen, die heute Nacht unterwegs sind. Hier Perseiden und so. Tagsüber heute dann viel Sonne, kein Regen und heiß bis 36 Grad. Ja, und der Freitag bleibt sonnig und trocken und noch wärmer. Hier bis 38 Grad.
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2: Hier die aktuelle Verkehrslage. A1 Münster-Dortmund zwischen Carmen-Zentrum und Unna. 1 Kilometer Stau. Weiterhin auf der A40 Essen-Dortmund zwischen Dortmund-Barob und Dortmund-Hombruch. 1 Kilometer stockender Verkehr. Und zusätzlich auf der A44 Dortmund-Kassel zwischen Soest-Ost und Erwitte-Anröchte. 1 Kilometer zähfließender Verkehr. Wir wünschen allen unterwegs gute Fahrt.
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1: Hallo zusammen und guten Morgen an diesem sehr, sehr frühen Donnerstag. Wir schaukeln diese Nacht gemeinsam. Ich habe jetzt einen Kulthit für euch von NSYNC. Das ist Bye, Bye, Bye. Bye, Bye, Bye. Bitte geh doch endlich!

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0: geiler Song. Foreign Blondes, What's Up? Hallo zusammen, wir sind in der zweiten Sommerferienhälfte. Die nächste Rutsche Urlauber startet erst jetzt in den Urlaub. Und dann werden die Computer in den Büros runtergefahren und vorher werden diese langweiligen Abwesenheitsnotizen in E-Mail-Programme gehauen. Der Kollege Kevin Zimmer ist für mehr Spaß bei Abwesenheitsnotizen.
1: In den kommenden 2 Wochen bin ich nicht im Büro. Die E-Mails werden nicht weitergeleitet. Ich bin am Montag wieder da.
2: Da bin ich!
1: Ja, wenn man wieder da ist, wird es keinen interessieren, weil ja die Abwesenheitsnotiz schon keinen interessiert hat, weil sie einfach so unfassbar langweilig ist. Ja, sorry.
3: Ken, wir sind ein bisschen peppiger, ein bisschen moderner.
1: Ja, dann hauen wir mal einen raus. Um mal so einen richtigen Neidfaktor auszulösen, empfehle ich folgende Abwesenheitsnotiz. Ich bin ohne Computer im Urlaub. Jede dringende Mail wird automatisch in ein Foto von mir in Badehose mit einem lustigen Spaßgetränk in der Hand verwandelt und Ihnen zurückgeschickt. Bitte tun Sie das also nicht. Und im Zeitalter der Digitalisierung kann man die Abwesenheitsnotiz vielleicht auch wie so eine Computerfehlermeldung aussehen lassen. Dann ist es gewohnter für den Leser. Fehler 404, Mitarbeiter leider nicht gefunden, Grund Urlaub. Neustart voraussichtlich am 31. August. Oder ihr baut in der automatischen E-Mail-Urlaubsantwort ein paar Herausforderungen ein. Ich bin derzeit nicht im Büro, sondern im Urlaub. Ich habe ein Handy mitgenommen, werde die Telefonnummer aber nicht herausgeben. Wenn Sie die Nummer jedoch erraten können, werde ich Ihren Anruf entgegennehmen. Viel Erfolg. Und meine Lieblingsabwesenheitsnotiz. Ich bin gerade unterwegs, um zu prüfen, ob das Meerwasser genauso gut ist wie das aus der Kaffeemaschine im Büro. Die ersten Berichte sind sehr, sehr positiv. In diesem Sinne, viel Spaß im Urlaub und allen anderen viel Spaß beim Lesen der Abwesenheitsnotiz.
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1: Ich bin Dirk Zeitler. In Deutschland und ganz Europa haben viele Millionen Menschen am Abend gebannt in den Himmel geschaut. Denn schon bevor die Sonne unterging, wurde sie vom Mond verdeckt. In Deutschland war die Sonnenfinsternis nur partiell. Zum Beispiel in Spanien verschwand die Sonne dagegen komplett hinter dem Mond.
2: Ob auf Island, Mallorca oder auch in ganz Deutschland, das Schauspiel am Himmel hat Menschen zusammengebracht, ob in einer Warteschlange für eine Schutzbrille oder an Aussichtspunkten mit besonders gutem Blick auf den Horizont. In den Teilen von Spanien, wo die Sonne komplett verdeckt wurde, waren Hotels seit Monaten ausgebucht. Die nächste Sonnenfinsternis, wieder partiell in Deutschland und komplett unter anderem in Spanien, gibt es übrigens schon im nächsten Sommer, Anfang August. Jan-Henner Reitze, Nachrichtenredaktion.
1: Kaum war die Sonnenfinsternis am Abend vorbei, bot der Himmel schon ein weiteres Spektakel. Der Sternschnuppenstrom der Perseiden, einer der schönsten Meteorströme des Jahres, hat in der Nacht seinen Höhepunkt erreicht. Bis zu 100 Sternschnuppen pro Stunde sollte man an dunklen Orten über den Himmel huschen sehen. Verfassungsschutz und Bundesnachrichtendienst angesichts der wachsenden hybriden Bedrohung Deutschlands mehr Befugnisse erhalten. Eine umfassende Reform, die das Bundeskabinett beschlossen hat, sieht für die deutschen Nachrichtendienste zudem erstmals die Möglichkeit vor, in klar begrenzten Fällen selbst operativ einzugreifen.
3: Bundesinnenminister Dobrindt hatte zuletzt gesagt, dass aus dem Bundesamt für Verfassungsschutz ein echter Geheimdienst werden muss. Und das in etwa so. Ein Nachrichtendienstmitarbeiter soll sich künftig Zugang zu einem anderen Laptop verschaffen können, um an die gespeicherten Daten zu kommen. Es soll auch möglich sein, verschlüsselte Kommunikation